0: verhandeln SPD und Union in verschiedenen Runden über die Pläne, mit denen weitere Beitragserhöhungen in der Pflege im kommenden Jahr verhindert werden sollen. Die SPD droht mit Blockade, denn sie sieht in den bisherigen Plänen ein reines Kürzungspaket und lehnt das ab. In Deutschland werden immer weniger Kinder in Kitas und Tagespflege betreut. Besonders deutlich ist der Rückgang bei den unter Dreijährigen. Ihre Zahl sank innerhalb eines Jahres um fast 6%.
1: Für die rückläufige Entwicklung sind nach Angaben des Statistischen Bundesamts vor allem gesunkene Geburtenzahlen verantwortlich. Eltern lassen ihre Kleinen also nicht plötzlich seltener betreuen. Es gibt schlicht weniger Kinder in diesem Alter. Die Betreuungsquote bei den unter Dreijährigen ist nur minimal gesunken. Das macht sich inzwischen auch bei den Einrichtungen bemerkbar. Erstmals seit Beginn der Statistik vor 20 Jahren ist die Zahl der Kitas leicht zurückgegangen. Thomas Deskin, Nachrichtenredaktion.
0: Sind Rabatt-Apps von Supermarktketten unfair? Die Antwort steht weiter aus. Das Oberlandesgericht in Brandenburg an der Havel hat die Klage von Verbraucherschützern gegen Lidl zwar zurückgewiesen, aber nicht aus inhaltlichen Gründen. Sachlich sind wir nicht zuständig, sagte der Richter.
2: Die Verbraucherzentrale Bundesverband hatte Rabatt-Apps als Diskriminierung angeprangert. Gerade ältere, junge und behinderte Menschen würden benachteiligt, heißt es vom Verband. Denn die dürften die Apps teilweise nicht nutzen oder hätten oft auch nicht die entsprechenden Geräte. Allerdings wurden ähnliche Klagen gegen Penny und Netto zuvor schon von den Gerichten als nicht belegbar abgewiesen. Umfragen zufolge haben in Deutschland 3 von 4 Käufern Rabatt-Apps installiert, nutzen sie aber oft gar nicht. Tanja Wagner, Nachrichtenredaktion.
0: Privathaushalte rund um den Globus sind nach Berechnung der Allianz in Summe so reich wie nie. Boomende Börsen ließen das Geldvermögen im vergangenen Jahr um 8,6% auf fast 270 Billionen Euro brutto klettern. Besonders profitiert haben diejenigen, die Geld in Aktien und andere Wertpapiere investiert hatten. Mit umgerechnet knapp 297.000 Euro Netto-Geldvermögen pro Kopf führen weiterhin die USA die Rangliste mit Abstand an vor der Schweiz und Dänemark. Deutschland liegt mit etwas über 90.000 Euro pro Kopf auf Platz 12.
3: Das Wetter im RSG-Land.
4: Das ist eine milde Nacht, 14 bis 18 Grad messen wir derzeit in dieser Nacht. Viele Wolken sind unterwegs und es wird trocken bleiben. Nachher wird es wieder richtig warm, also es wird ein richtig schöner Mittwoch, 26 bis 29 Grad, also fast sommerlich muss man sagen. Ein paar Wolken sind allerdings unterwegs, Sonne sehen wir auch, aber Richtung Abend kommen mehr Wolken und am Donnerstag gibt's dann Regen.
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5: Hier die aktuelle Verkehrslage, A40 Dortmund-Essen zwischen Dortmund-Hombruch und Dortmund-Barup. 1 Kilometer Stau. Weiterhin auf der A42 Dortmund-Kamp-Lindfort zwischen Oberhausen-Zentrum und Oberhausen-Buschhausen 1 Kilometer stockender Verkehr. Und zusätzlich auf der A52 Mönchengladbach-Düsseldorf zwischen Karst-Nord und Büderich 1 Kilometer zähfließender Verkehr, 5 Minuten längere Fahrzeit. Wir wünschen allen unterwegs gute Fahrt.
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0: Der Oberbürgermeister von München, Dominik Krause, und Bayerns Ministerpräsident Markus Söder haben ihre Olympia-Wette eingelöst, ja, weil München ja den Zuschlag bekommen hat. Ja, sie haben nämlich gesagt, wenn München den Zuschlag als deutsche Bewerberstadt für die Olympischen Spiele bekommt, dann fahren die beiden zusammen auf dem Oktoberfest die Loopingbahn Olympia-Looping, ja, mit 5 Loopings. Jetzt haben sie die Wettschulden eingelöst. Söder, CSU, und Münchens Bürgermeister Krause, Grüne, zusammen in der ersten Reihe Loopingbahn. Sind das die beiden oder quietschen die Bremsen so?
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0: Das Wetter im RSG-Land.
1: Das ist eine wolkige Nacht, 14 bis 18 Grad, also mild ist sie auf jeden Fall, wird trocken bleiben, nachher auch. Einige Wolken werden auch nachher im Tagesverlauf unterwegs sein, aber es wird richtig warm, 26 bis 29 Grad im Tagesverlauf dann nachher, also wieder so ein sommerlicher Mittwoch, der da auf uns wartet. Es wird erstmal keinen Regen geben, aber Richtung Abend kommen schon ein paar mehr Wolken rein und dann müssen wir ab Donnerstag spätestens mit Regen rechnen.
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2: A42 Dortmund-Kamp-Lindfort zwischen Oberhausen-Zentrum und Oberhausen-Buschhausen 1 Kilometer Stau und A46 Heinsberg-Düsseldorf zwischen Kreuzholz und Jüchen 1 Kilometer stockender Verkehr, 6 Minuten Verzögerung. Wir wünschen allen unterwegs gute Fahrt.
1: So, da kriegen wir noch mal ein bisschen Sommer ab heute, ne? Bis zu 29 Grad, das ist doch schön, oder? Also ich genieße das richtig. Und dann ab Donnerstag ist ja leider schon wieder Regen angesagt. Also 29 Grad heute, sommerliches Wetter, zumindest temperaturmäßig. Das genießen wir jetzt mit Musik von Dante Thomas und Miss California. Es ist fast wie in Kalifornien dann heute. Also fast.
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0: Wenn ihr glaubt, nur ihr bekommt mittlerweile nur noch komische KI-Inhalte auf Insta und Co. angeboten, dann kann ich euch sagen, und das beruhigt euch vielleicht, ihr seid da in bester Gesellschaft.
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3: Ja, nee, ist klar. Leute, seid mir bitte nicht böse, wenn ich in der nächsten Zeit nicht mehr jeden Post von euch like. Ich brauche wirklich mal eine Pause von Instagram und Co. Ich weiß ja nicht, wie euer Feed aussieht, aber bei mir, ey, wenn es nach Instagram geht, bin ich der letzte Arsch im Glied. Ständig glotzt mich so eine KI an und sagt mir, du kannst nichts, du bist nichts und du siehst aus wie eine Pfanne Würmer. Ja, ich meine, ist doch so. Was ich laut Insta alles falsch mache, ich trainiere nicht richtig, ich esse das Falsche, ich fahre einen Verbrenner, ich atme zu flach, mein Bauchfett sitzt an der verkehrten Stelle und meine Frisur ist sowieso eine einzige Katastrophe. Eigentlich gehöre ich verboten. Ich habe tatsächlich meine Zeit versucht, mich an diese KI-Lebenstipps zu halten. Morgens mit Knoblauchwasser gegoogelt, mein Gesicht mit Meerschweinchendung eingecremt, jeden IQ-Test mitgemacht und auch immer brav meine persönlichen Daten eingegeben. Aber hat das jetzt aus mir einen besseren Menschen gemacht? Ja, sicher. Aber nur aus Sicht dieser verstrahlten Longevity-Influencer, bei denen ich jetzt überall ein Abo habe. Ja, toll.
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1: Ich bin Uli Reitinger. Bei der Pflegereform ringt die Koalition weiter um einen Kompromiss. Eigentlich soll sie in wenigen Stunden ins Kabinett. Aber die SPD droht mit Blockade. Ein reines Sparpaket darf es nicht geben, sagte SPD-Chef Klingbeil.
2: Knackpunkt ist vor allem die Frage, wer bezahlt am Ende die Rechnung? Die SPD will Geld aus der privaten Pflegeversicherung ins gesetzliche System holen. Die Union hält das aber für rechtlich schwierig. Gleichzeitig will Gesundheitsminister Linnemann mehr als 5 Milliarden Euro vom Bund zurück, die Pflegekassen während Corona ausgegeben haben. Und auch beim Pflegeheim gibt es Streit. Die SPD will die Kosten für Bewohner begrenzen. Linnemann lehnt das ab. Zoe Tessovali, Nachrichtenredaktion.
1: US-Präsident Donald Trump will trotz Warnungen vor existenziellen Risiken künstlicher Intelligenz die Aufsicht über die Technologie ihren US-Entwicklern selbst überlassen. Die Unternehmen würden sich selber kontrollieren, sagte Trump nach einem Treffen mit Chefs von KI-Unternehmen in Washington.
3: Wer in diesem Rennen der Superintelligenz nicht ganz vorne mitmischt und gewinnt, wird abgehängt, durch China womöglich. Daher soll die KI in den USA weiter vorangepeitscht werden. Die klugen Chefs der KI-Firmen würden schon aufpassen, dass dabei nichts in die Hose geht, da ist Trump zuversichtlich. Bei dem Treffen der Hightech-Spitzen im Weißen Haus wurden demnach robuste interne Kontrollen beschlossen. Die von Trump nun so benannte Superintelligenz birgt große Risiken, aber das Potenzial, so Trump, sei historisch einmalig. Aus den USA, Tina Eck.
1: Wegen des Verdachts auf millionenfachen Betrug mit online verkauften Handys haben Fahnder gestern eine europaweit angelegte Razzia in 19 Ländern durchgeführt, unter anderem auch in Deutschland. Verbraucherinnen und Verbrauchern in der EU entstand schätzungsweise ein Schaden von mindestens 300 Millionen Euro. Den Betroffenen wurden aus gebrauchten Teilen zusammengesetzte Geräte über das Internet als Neuware verkauft. Die Deutsche Flugsicherung nimmt am Flughafen Berlin-Brandenburg ein System zur Drohnenerkennung in Betrieb. Das teilte das Bundesverkehrsministerium mit. Damit können Drohnen im An- und Abflugbereich frühzeitig entdeckt und die zuständigen Stellen über mögliche Gefährdungen für den Luftverkehr informiert werden. Alleine im ersten Halbjahr 2026 wurden am Flughafen BER 28 Drohnen gesichtet, so viele wie an keinem anderen deutschen Airport.
0: Das Wetter im RSG-Land.
4: Es wird heute wieder spätsommerlich mit maximal 29 Grad. Wir starten erst freundlicher in den Tag, später dann stark bewölkt, aber weiter trocken. Morgen am Donnerstag dann kommt Regen auf uns zu bei höchstens 22 Grad.
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5: Hier die aktuelle Verkehrslage. A1 Dortmund-Münster zwischen Hamm-Bockum-Werne und Ascheberg. 1 Kilometer Stau, 56 Minuten Zeitverlust. Weiterhin auf der A40 Dortmund-Essen zwischen Dortmund-Hombruch und Dortmund-Barob. 1 Kilometer stockender Verkehr. Zusätzlich auf der A42 Dortmund-Kamp-Lindfort. Zwischen Oberhausen-Zentrum und Oberhausen-Buschhausen 1 Kilometer zähfließender Verkehr. Und darüber hinaus auf der A52 Mönchengladbach-Düsseldorf zwischen Kreuzkarst und Müderich dichter Verkehr, 5 Minuten Zeitverlust. Wir wünschen allen unterwegs gute Fahrt.
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4: Ja, ja, ja, okay, okay, ich bekenne mich schuldig und ich bin auch geständig, ich habe schon mal was geklaut. Aber versehentlich, wirklich. Hier mal so ein Kugelschreiber, versehentlich da mal eine Zeitschrift und erst hinterher den Preis gesehen. Aber das hier? Hi, Sascha Fassbender hier. Und in Österreich haben Unbekannte jetzt einfach mal einen 600.000 Euro Helikopter geklaut. Also ich glaube, das machst du nicht versehentlich.
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0: Das Wetter im RSG-Land.
1: Und das weiter mit spätsommerlichen Temperaturen. Der Tag geht heiter los. Im Tagesverlauf ziehen viele Wolken durch. Weiter ohne Regen mit fast 30 Grad. 29 gibt es in der Spitze. Morgen am Donnerstag wird es dann regnerisch. Endlich, hätte ich fast gesagt. Dazu höchstens 22 Grad.
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2: Hier die aktuelle Verkehrslage. A4 Aachen, Köln zwischen Kreuz Köln-West und Köln-Eiffeltor, 1 Kilometer Stau. Weiterhin auf der A40 Dortmund-Essen zwischen Dortmund-Hombruch und Dortmund-Barup, 1 Kilometer stockender Verkehr. Und zusätzlich auf der A43 Recklinghausen-Wuppertal zwischen Kreuz Recklinghausen und Recklinghausen-Hochlamark. 1 Kilometer zähfließender Verkehr. Wir wünschen allen unterwegs gute Fahrt.
1: Na, wie lange hat's bei euch gedauert und vor allem wie viele Versuche habt ihr vorher gebraucht? Es geht natürlich um den Führerschein, ist ja klar, denn die britische Sängerin Rita Ora hat ihn jetzt endlich auch bestanden nach 12 Jahren. Ja, 12 Jahre Kampf anscheinend. Oder auch, weiß ich nicht, vielleicht war sie einfach sehr geduldig. Ich bin Sascha Fassbender und sage herzlichen Glückwunsch, Rita Ora, jetzt auf 4 Reifen unterwegs.
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1: Ich bin Uli Reitinger. Union und SPD ringen weiter um Details der geplanten Pflegereform. Der Gesetzentwurf soll in wenigen Stunden vom Kabinett auf den Weg gebracht werden. Ob das wirklich klappt, ist offen. Seit dem Wochenende verhandeln SPD und Union in verschiedenen Runden über die Pläne, mit denen weitere Beitragserhöhungen in der Pflege im kommenden Jahr verhindert werden sollen. Die SPD droht mit Blockade, denn sie sieht in den bisherigen Plänen ein reines Kürzungspaket und lehnt das ab. Wer Polizisten, Rettungskräfte oder Beschäftigte in Bus und Bahn angreift, soll künftig härter bestraft werden. Das sieht ein Gesetzentwurf des Justizministeriums vor, über den die Bundesregierung heute beraten will. Justizministerin Hubig sagt, wer unser Land am Laufen hält, verdient unseren Schutz.
2: Ärzte, Pflegekräfte, Apotheker oder Zugbegleiter, sie alle sollen die neuen Regeln besser schützen. Wer sie angreift, muss künftig mit mindestens 6 Monaten Gefängnis rechnen, doppelt so lange wie bisher. Auslöser für die neuen Regeln ist der Tod eines Zugbegleiters im Februar nach einer Fahrkartenkontrolle. Und der Entwurf geht noch weiter. Bei Volksverhetzung sollen künftig bis zu 5 Jahre Haft möglich sein. Wer dafür verurteilt wird, darf möglicherweise dann 2 bis 5 Jahre lang nicht bei Wahlen kandidieren. Zoe Tassovali, Nachrichtenredaktion.
1: Die letzte PISA-Studie hat deutschen Schülerinnen und Schülern ein schlechtes Zeugnis ausgestellt. Der OECD-Bericht Bildung auf einen Blick 2026 macht jetzt Hoffnung. Demnach gibt es deutliche Fortschritte im deutschen Bildungssystem.
3: Mittlerweile haben 4 von 10 der jungen Leute in Deutschland mindestens einen Hochschulabschluss und fast alle 3- bis 5-Jährigen besuchen einen Kindergarten. Wir sind gut vorangekommen, freut sich deshalb Bundesbildungsministerin Prien mit Blick auf den Bericht. Deutschland gebe vergleichsweise viel Geld pro Schüler für Bildung aus, nur oft nicht effektiv genug. Prien zufolge muss die Qualität des Unterrichts einfach besser werden. Als größtes Problem sehen die Experten dabei den Lehrermangel. Gleichzeitig arbeitet fast die Hälfte der ausgebildeten Lehrkräfte nicht in der Schule. Tanja Wagner, Nachrichtenredaktion.
1: US-Präsident Trump will die Aufsicht über künstliche Intelligenz ihren US-Entwicklern selbst überlassen. Ihre Unternehmen stehen auf dem Spiel, wenn etwas schief geht, sagte Trump nach einem Treffen mit Chefs von KI-Unternehmen. Zuletzt hatten eigenständige Hacking-Attacken durch KI-Module die Sorgen um Gefahren künstlicher Intelligenz hochkochen lassen.
4: Das Wetter im RSG-Land.
5: Weiter kein Herbst in Sicht erstmal. Mit einem Mix aus Sonne und Wolken starten wir heute bei bis zu 29 Grad. Später dann mehr Wolken, aber weiter kein Regen. Den gibt's dann morgen am Donnerstag. Die Pflanzen freuen sich. Dazu morgen 22 Grad in der Spitze.
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6: A43 Recklinghausen-Wuppertal zwischen Kreuz Recklinghausen und Recklinghausen-Hochlamark. 1 Kilometer Stau. Wir wünschen allen unterwegs gute Fahrt.
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5: Und es geht ganz ruhig in diesen ganz, ganz, ganz frühen Mittwochmorgen. Und zwar mit Luis Capaldi, Forget Me.
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0: Vorfreude ist ja bekanntlich die beste Freude. Keine Angst, geht nicht um Weihnachten, nein, es geht um Musik. Denn manchmal hat man einfach keine Geduld mehr. So, und genauso scheint es auch bei Nico Santos zu sein, denn in gut einem Monat, am 30. Oktober, kommt sein neues Album POV raus. Spielen wir auch schon einige Songs von ihm hier zum Beispiel. Why don't you stay? Und jetzt einen Monat vor Release der Platte haut Nico Santos einfach nochmal zwei Songs raus, ja, um uns so ein bisschen die Wartezeit zu versüßen. Einer davon ist die neue Single Classic, ist auf Mallorca entstanden und ich finde, das hört man auch so ein bisschen raus. Super funky, geht schön nach vorne, macht auch einfach Spaß und bringt nochmal so letzte sommerliche Gefühle in den frischen Herbst, der ja noch gar nicht so richtig da ist, aber der schon, steht schon vor der Tür, sagen wir es mal so. Wir können es also noch top diese Woche hören, wenn es dann nochmal so an die 29 Grad werden. Wir hören ihn jetzt auf jeden Fall. Hier ist Nico Santos mit seiner neuen Single Classic.
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0: Das Wetter im RSG-Land.
1: Es wird heute wieder spätsommerlich mit maximal 29 Grad. Wir starten erst freundlicher in den Tag, später dann stark bewölkt, aber weiter trocken. Morgen am Donnerstag dann kommt Regen auf uns zu bei höchstens 22 Grad.
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2: A43 Recklinghausen-Wuppertal zwischen Kreuz Recklinghausen und Recklinghausen-Hochlamark. 1 Kilometer Stau. Wir wünschen allen unterwegs gute Fahrt.
1: Hier ein Coupon, da ein Rabatt und hier nochmal 2 zum Preis von einem. Mit diesen ganzen Supermarkt-Apps sparst du ja richtig Geld. Also zumindest auf den ersten Blick. Aber geben wir nicht vielleicht insgesamt mehr aus, weil wir manche Produkte ohne Rabatte vielleicht gar nicht bezahlt hätten? Und was ist eigentlich mit dem Datenschutz? Wir checken das nach den nächsten 3 Songs hier bei mir.
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0: Endlich, Leute, endlich Geld sparen. Ja, für viele von uns gehört das inzwischen irgendwie dazu. Die passende App beim Einkaufen. Ja, ob Lidl, Rewe oder Penny. Mit so ein paar Klicks gibt's exklusive Coupons und zusätzliche Rabatte. Doch genau diese Rabattmodelle sind relativ umstritten. Der Verbraucherschutz sieht darin eine mögliche Benachteiligung von Menschen, die solche Apps eben nicht nutzen können oder auch nicht nutzen wollen. Und heute gibt es dazu eine neue Entwicklung. Eine Klage gegen Lidl ist vor dem Oberlandesgericht Brandenburg an der Havel zunächst abgewiesen worden. Kollege José Nasciandi hat sich für uns damit beschäftigt. José, bevor wir uns jetzt das Urteil genauer anschauen, lass uns bitte mal klären, was genau diese Rabatt-Apps eigentlich machen.
1: Sie funktionieren im Prinzip wie digitale Bonusprogramme. Wir Kunden können uns registrieren, bekommen über die App dann spezielle Coupons, Angebote oder zusätzliche Rabatte, teilweise auch abhängig davon, wie viel wir einkaufen. Und die Apps sind weit verbreitet. Laut einer repräsentativen YouGov-Umfrage nutzen 3 von 4 Menschen in Deutschland solche Apps. Jeder zweite mindestens einmal pro Woche.
0: Und José, was haben wir als Kunden so davon? Sparen wir damit denn auch wirklich ordentlich Geld?
1: Also die das nutzen, sagen ja, man kann damit sparen. 93% nennen das als Grund für die Nutzung. Allerdings ist die tatsächliche Ersparnis eher überschaubar. Eine Auswertung des Vergleichsportals Smaggle kam im Schnitt auf rund 1% Ersparnis pro App. Und es gibt einen zweiten Teil des Geschäfts. Die Händler bekommen Daten über das Einkaufsverhalten. Damit können sie Angebote und Werbung gezielter auf ihre Kunden zuschneiden. Genau da gibt es ja auch Datenschutzbedenken. Die Verbraucherschützer warnen nämlich davor, dass wir als Kunden immer gläserner werden.
0: Okay, gehen wir nochmal zurück zu der Klage. Gib uns mal den aktuellen Stand bei der Klage gegen Lidl.
1: Ja, geklagt hatte die Verbraucherzentrale gegen Lidl wegen der Plus-App. Die Verbraucherschützer sehen eine Benachteiligung von älteren Menschen, aber auch von jüngeren Menschen und von Menschen mit Behinderungen, wenn bestimmte Rabatte nur über die App erhältlich sind. Das ist der Knackpunkt. Das Oberlandesgericht Brandenburg hat die Klage jetzt zurückgewiesen, aber aus einem formalen Grund. Das Gericht hat sich für nicht zuständig erklärt. Die Verbraucherschützer hatten sich auf das allgemeine Gleichbehandlungsgesetz berufen und nach Auffassung des Gerichtes muss so ein Verfahren erstmal vor einem Landgericht verhandelt werden. Also in der Sache gibt es noch keine Entscheidung.
0: Die grundsätzliche Frage, ob Rabatte per App bestimmte Kunden benachteiligen, ist damit also noch nicht geklärt. Ähnliche Verfahren gegen Netto und auch Penny sind ebenfalls noch nicht endgültig abgeschlossen. Infos und Einschätzungen dazu von José Nasciandi. Danke.
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1: Ich bin Uli Reitinger. Nur noch wenige Stunden bis zur Kabinettssitzung der Bundesregierung und noch immer ist nicht klar, ob die Koalition wirklich wie geplant über die Pflegereform abstimmen wird. Die Pläne sind heftig umstritten. Die SPD fordert einen Pflegekostendeckel und einen Ausgleich sozialer Ungerechtigkeiten.
2: 4,4 Milliarden Euro werden bis Ende des Jahres fehlen, warnen die Pflegekassen. Um dort zu sparen, sollen unter anderem Pflegebedürftige und ihre Angehörigen künftig stärker belastet werden. Wer aber sein Leben lang gearbeitet und eingezahlt habe, müsse sich darauf verlassen können, gut versorgt zu sein, heißt es von der SPD. Sie fordert außerdem, dass neben der gesetzlichen auch die private Pflegeversicherung stärker in die Verantwortung genommen wird. Tanja Wagner, Nachrichtenredaktion.
1: Angriffe auf Busfahrer und Zugbegleiter sollen künftig härter bestraft werden. Strafdrohungen bei solchen Angriffen werden künftig denen bei Angriffen auf Vollzugsbeamte entsprechen. Das sieht ein Gesetzentwurf vor, den das Kabinett heute auf den Weg bringen will. Der Entwurf beinhaltet auch höhere Mindeststrafen für Übergriffe auf Polizistinnen und Polizisten und für Widerstand gegen Vollstreckungsbeamte. Für tätliche Angriffe auf Ärzte, Pfleger und Apotheker sieht der Entwurf mindestens 6 Monate Freiheitsstrafe vor, in besonders schweren Fällen 1 bis 10 Jahre. US-Präsident Trump will trotz Warnungen vor existenziellen Risiken künstlicher Intelligenz die Aufsicht über die Technologie ihren US-Entwicklern selbst überlassen. Die Unternehmen würden sich selber kontrollieren, sagte Trump nach einem Treffen mit Chefs von KI-Unternehmen in Washington.
3: Wer in diesem Rennen der Superintelligenz nicht ganz vorne mitmischt und gewinnt, wird abgehängt, durch China womöglich. Daher soll die KI in den USA weiter vorangepeitscht werden. Die klugen Chefs der KI-Firmen würden schon aufpassen, dass dabei nichts in die Hose geht, da ist Trump zuversichtlich. Bei dem Treffen der Hightech-Spitzen im Weißen Haus wurden demnach robuste interne Kontrollen beschlossen. Die von Trump nun so benannte Superintelligenz birgt große Risiken, aber das Potenzial, so Trump, sei historisch einmalig. Aus den USA, Tina Eck.
1: Kurz vor den Nobelpreisen werden heute in Stockholm die Preisträgerinnen und Preisträger der alternativen Nobelpreise bekannt gegeben. Offiziell heißt die Auszeichnung Right Livelihood Award. Der wird an Menschen und Organisationen vergeben, die sich besonders in den Bereichen Klima- und Umweltschutz, Menschenrechte, Gerechtigkeit und Frieden engagieren.
0: Das Wetter im RSG-Land.
4: Und das weiter mit spätsommerlichen Temperaturen. Der Tag geht heiter los. Im Tagesverlauf ziehen viele Wolken durch. Weiter ohne Regen mit fast 30 Grad. 29 gibt es in der Spitze. Morgen am Donnerstag wird es dann regnerisch. Endlich, hätte ich fast gesagt. Dazu höchstens 22 Grad.
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5: A4 Aachen-Köln zwischen Kreuz Köln-West und Köln-Eiffeltor 1 Kilometer Stau. Und A43 Recklinghausen-Wuppertal zwischen Kreuz Recklinghausen und Recklinghausen-Hochlamark. 1 Kilometer stockender Verkehr. Wir wünschen allen unterwegs gute Fahrt.
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4: Okay, ich bekenne mich schuldig und ich bin auch geständig, ich habe schon mal was geklaut. Aber versehentlich, wirklich. Hier mal so ein Kugelschreiber, versehentlich da mal eine Zeitschrift und erst hinterher den Preis gesehen. Aber das hier? Hi, Sascha Fassbender hier. Und in Österreich haben Unbekannte jetzt einfach mal einen 600.000 Euro Helikopter geklaut. Also ich glaube, das machst du nicht versehentlich.
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0: Das ist Rag & Bone Man. Mit Skin für diesen ganz, ganz frühen Mittwochmorgen.
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0: Ein T-Shirt anziehen ist wichtig, würde ich sagen. Heute auf jeden Fall. Es wird nochmal ein allerletztes Mal, in Klammern, hoffentlich sommerlich, bei uns.
2: Da muss ich schnell mal ein Mikro anmachen, bitte was? Hoffentlich, leider.
0: Ich bin ein Herbstfan, ne? Also so langsam reicht's auch mit dem Sommer. Diesen Streit werden wir jetzt hier nicht austragen. Guten Morgen,
2: Natascha Wittmark. Ja gut, okay, das machen wir nachher draußen.
0: Ja genau, das machen wir. Das klären wir draußen. Wir werden das heute nicht austragen, denn wir feiern heute auch noch Geburtstag. Von U2, ja!
2: Ja! Sie haben ja großes 50. Bandjubiläum dieses Jahr. Und letztes Wochenende haben sie das in Dublin auch groß gefeiert. Wobei eigentlich war es ein kleines Konzert, nämlich in ihrer eigenen, in ihrer ehemaligen Schule. Die sind ja zusammen damals zur Schule gegangen, ja, die Bandmitglieder.
0: Süß.
2: Und da waren wir auch dabei und durften auch mit U2 sprechen.
0: Also wir fühlen das Konzert nochmal heute früh nach. Mhm. Und dann werden auch die alternativen Nobelpreise bekannt gegeben.
2: Ja, das ist eine Auszeichnung für Menschen und Organisationen, die sich für Umweltschutz und soziale Gerechtigkeit einsetzen. Der wird seit den 80ern jährlich vergeben, um Aufmerksamkeit auf diese Themen natürlich zu lenken und Projekte zu fördern. Ja. Und heute werden die Preisträger bekannt gegeben. Verliehen werden die dann offiziell im Dezember.
0: Sehr, sehr schöne Sache. 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
1: Mit Anni Stoßberg. Guten Morgen. Die Stadtwerke Solingen suchen nach einer klimaneutralen Zukunft für ihre Busse. In einer Machbarkeitsstudie gibt es jetzt drei Varianten dazu. Demnach sei eine langfristige Umstellung auf Batteriebusse am kostengünstigsten. Die O-Busse hätten dann in den 2040er Jahren ausgedient. Dazu gibt es Kritik aus der Fachwelt. Im Gutachten fehle der Wert der Infrastruktur, hieß es da. Genaue Infos zu der Machbarkeitsstudie hat Michael Hartke.
2: Herausgekommen ist, die Batterie-O-Busse sind in der Anschaffung mit Abstand am teuersten. Die jährlichen Betriebskosten, also Wartung, Personal und Infrastruktur, liegen bei fast 35 Millionen Euro insgesamt. Eine gute Million günstiger wäre ein Mix aus Bobs und reinen Batteriebussen. Runde 6 Millionen würde Solingen sogar sparen mit reinen E-Bussen ohne Oberleitung. Dass der Nahverkehr mit reinen E-Bussen funktioniert, zeigt sich in Remscheid. Da geht bis Jahresende der 21. E-Bus auf die Straße.
1: Die Pläne für das Outlet in Remscheid-Lennep werden erneut angepasst. Investor Philipp Dommermuth will einen Teil der Mall an der Wupperstraße öffnen. Dadurch soll eine Fußverbindung zwischen Penny und dem Friedhof entstehen. Gleichzeitig sollen Baumgruppen dann erhalten bleiben. Das bestätigt der Investor auf RSG-Nachfrage. Dafür wird dann die Tiefgarage verkleinert. 38 Stellplätze fallen weg, sollen aber an anderer Stelle im Outlet ersetzt werden. Nach Angaben der Stadt bleiben rund 70% der besonders erhaltenswerten Bäume auch da. Dommermuth sagt, konkrete Anliegen würden sehr ernst genommen werden. Die Proteste hätten bei der Planung eine Rolle gespielt. Durch die Änderungen erwartet er derzeit keine wesentliche Verzögerung des Projekts. Die Planänderung werde jetzt aber weiter ausgearbeitet. Und jetzt der kurze Blick in die Welt. Wer Polizisten, Rettungskräfte oder Beschäftigte in Bus und Bahn angreift, soll künftig härter bestraft werden. Das sieht ein Gesetzentwurf des Bundesjustizministeriums vor, über den das Kabinett heute beraten will. Justizministerin Hubig sagt, wer unser Land am Laufen hält, verdient unseren Schutz. Online-Shopper verschicken so viele Pakete zurück wie noch nie. In diesem Jahr gehen in Deutschland voraussichtlich 560 Millionen Pakete zurück. Das zeigen Berechnungen der Universität Bamberg. Generell geht jedes vierte online bestellte Paket zurück. 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
0: Das Wetter im RSG-Land.
1: Ende September und es wird nochmal richtig warm heute. Um die 25 Grad sind drin, bei einem Mix aus Sonne und Wolken. Am Abend und in der Nacht kann dann Regen kommen und morgen kühlt es sich dann ab im RSG-Land. Die Höchstwerte liegen tagsüber dann bei 19 Grad und es kommen viele Wolken dazu. Freitag geht es mit den Temperaturen dann nochmal runter, da bleibt es dann aber voraussichtlich trocken.
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1: Keine Meldungen von den Straßen, da solltet ihr gut durchkommen. Wenn ihr was seht oder Blitzer entdeckt im RSG-Land, meldet euch gerne rein über die 0212 22 11 190. Gute Fahrt!
3: Na, wie lange hat's bei euch gedauert und vor allem wie viele Versuche habt ihr vorher gebraucht? Es geht natürlich um den Führerschein, ist ja klar, denn die britische Sängerin Rita Ora hat ihn jetzt endlich auch bestanden nach 12 Jahren. Ja, 12 Jahre Kampf anscheinend. Oder auch, weiß ich nicht, vielleicht war sie einfach sehr geduldig. Ich bin Sascha Fassbender und sage herzlichen Glückwunsch, Rita Ora, jetzt auf 4 Reifen unterwegs.
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0: beim Sport an seine Grenzen gehen. Okay, aber im Urlaub? Sandra Sternke-Männer hat sich erzählen lassen, was einen Urlaub mit sportlichen Grenzerfahrungen reizvoll macht. Mehr dazu im Augenblick mal von der Evangelischen Kirche.
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2: Lisa hat diesen Sommer die große Herausforderung gewagt. Hüttenwanderung in den Alpen und sie ist begeistert.
3: Das Besondere an dieser Reise war, dass die ganze Hüttentour im Twin-Konzept ablief. Sprich, es gab zwei Bergführer und jeden Tag dann die Möglichkeit zu entscheiden, möchte ich heute die leichtere Tour machen oder schaffe ich heute die schwerere bzw. längere Tour?
2: Es ist Lisas erste Bergtour.
3: Meine Grenzen habe ich vor allem am ersten Tag gespürt. Ich hatte da die längere Tour genommen, die auch mehr Höhenmeter hatte und mitten in der Tour gemerkt, dass ich mich eindeutig überschätzt hatte. Es gab dann kein Zurück mehr. Ich musste die Hütte irgendwie erreichen, was ich auch geschafft habe. Aber ich habe sehr, sehr, sehr, sehr doll gekämpft und habe danach auch mehr drauf geachtet, wie ich mich selbst einschätze.
2: Lisa nimmt trotz der Herausforderungen der Bergtour auf über 2000 Metern ganz viel mit.
3: Die Erlebnisse mit der Gruppe, abends noch etwas zu trinken, gemeinsam zu essen, vielleicht Spiele zu spielen und einfach anzukommen und auch über die Reise zu reden, war für mich ein sehr, sehr, sehr toller Moment.
2: Für Lisa ist es definitiv nicht die letzte Bergtour gewesen.
3: Ich würde die Tour auf jeden Fall noch einmal machen. Die unglaublich schöne Landschaft ist natürlich ein Punkt, aber dass ich dabei sehr, sehr viel über mich selbst gelernt habe und gleichzeitig total lieben und weltoffenen Menschen begegnet bin, hat die Reise für mich persönlich einfach zu was Besonderem gemacht.
2: Was war eure Herausforderung des Sommers? Und wo habt ihr etwas gewagt? Wo habt ihr eure Grenzen gespürt? Sandra Sternke-Menne von Evangelischen Kirche für Augenblick mal.
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1: Mit Anni Stoßberg. Nach Protesten rund um das geplante Outlet in Remscheid-Lennep ändert der Investor jetzt die Pläne. Da geht es unter anderem darum, dass an der Wupperstraße mehr Bäume erhalten bleiben. Dafür gibt es dann Änderungen bei den geplanten Parkmöglichkeiten. Und jetzt der Blick in die Welt.
2: Mit Danny Hoppe, guten Morgen. Künstliche Intelligenz macht riesige Fortschritte und soll uns im Alltag bald noch besser unterstützen. Sie macht aber teilweise so große Fortschritte, dass selbst einige Entwickler der Modelle vor den möglichen Folgen warnen. US-Präsident Trump ist das allerdings egal. Er setzt auf eine Selbstkontrolle der KI-Firmen. Das hat er jetzt nochmal klargestellt. Thorsten Adolfs aus dem News-Team, warum?
3: Trump ist der Meinung, dass die Unternehmen ihre eigene Technik am besten im Griff haben, weil deren ganzer Erfolg davon abhängt, dass alles sicher läuft. Und er befürchtet, dass die USA ihren technologischen Vorsprung gegenüber China verlieren könnten, wenn die Politik in diesem Bereich eingreift. Damit KI trotzdem sicher bleibt, haben sich Größen wie Meta-Gründer Mark Zuckerberg, Elon Musk und die Chefs von Google und Nvidia auf freiwillige Regeln geeinigt. Sie wollen jetzt ihre internen Kontrollen verschärfen und externe Beobachter zulassen, um Gefahren wie Hacking-Attacken durch KI-Modelle zu verhindern.
2: Wenn wir uns jetzt die Entwicklung im KI-Bereich anschauen, was kommt da in Zukunft noch auf uns zu?
3: Ja, die Technik wird deutlich mächtiger. OpenAI hat gerade seine sogenannten Dots vorgestellt. Das sind KI-Agenten, die eigenständig Aufgaben für uns am Computer erledigen können, egal ob im Büro oder für komplexe Projekte. Jetzt am Anfang sind diese Helfer aber eher für den Job gedacht und kosten auch Geld, zum Beispiel wenn man sie in der Buchhaltung, beim Marketing oder bei Rechtsfragen einsetzt. Aber die Firmen planen schon fest damit, die Technik bald für Milliarden Menschen im Alltag verfügbar zu machen.
2: Danke, Thorsten. Und jetzt weitere Meldungen im Überblick. Noch nie war Tanken so teuer wie in diesem September. Er wird der mit Abstand teuerste bisherige Tankmonat. Das zeigen Daten des ADAC. Für den Liter Super E10 kommt er auf einen Durchschnittspreis von 2,27 Euro. Der Liter Diesel liegt bei rund 2,39 Euro. Wer Busfahrer, Zugbegleiter, Polizisten oder Feuerwehrleute angreift, soll in Zukunft härter bestraft werden. Einen entsprechenden Gesetzentwurf will das Bundeskabinett heute beschließen. Auch die umstrittene Pflegereform von Gesundheitsminister Linnemann ist ein Thema. In Deutschland identifizieren sich immer weniger Menschen mit ihrem Job. Das zeigt eine neue YouGov-Umfrage. Demnach arbeiten 59% der Befragten nur noch oder hauptsächlich wegen des Geldes. Das sind 17 Prozentpunkte mehr als noch vor einem Jahr. Alles wird gefühlt teurer und wohl auch das Deutschland-Ticket. Laut RP wollen Bund, Länder, kommunale Spitzenverbände und die Verkehrsbranche heute abschließend darüber beraten und den neuen Preis festlegen. Im Gespräch seien 66,90 Euro, heißt es. Es wäre noch einmal ein Anstieg um 3,90 Euro zum jetzigen Preis. Der Fahrgastverband ProBahn ist mit der Entwicklung nicht glücklich. Es reiche jetzt erstmal, sagt er. Mit Blick auf den Tankrabatt für Autofahrer sei es nötig, dass es auch einen Rabatt für Nutzer des Deutschland-Tickets gebe.
0: Das Wetter im RSG-Land.
4: Heute wird es nochmal ein sehr warmer Tag. Temperaturen bis 24 Grad und dazu gibt es heute einen Mix aus Sonne und Wolken. Aktuell ist es auch schon recht mild bei Temperaturen um die 17 Grad.
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5: Um 6:04 derzeit noch keine Meldung von den Autobahnen der Region. Für alle Bahnpendler der Hinweis, bei der S7 kommt es weiterhin zu Einschränkungen. Ähnlich wie gestern fällt dann mindestens einmal pro Stunde eine Verbindung zwischen Solingen-Remscheid und Wuppertal aus. Blitzer. Aktuell noch keine heute früh gemeldet. Angekündigt sind sie in Solingen, aber unter anderem auf der Palmenstraße und der Brühlerstraße. Eure Meldung an uns unter 0212-22-1190 am Telefon oder online über Radio RSG.de. Wir wünschen euch eine gute und vor allem sichere Fahrt mit uns.
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5: Oha.
4: Sie hat eine dramatische Wendung angenommen.
5: Das ist ja mal ein Cliffhanger.
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5: Was?
4: Ich habe hier gestern Morgen erzählt, während ich duschen war, hat sich eine Spinne vor meinen Augen ertränkt. Ich habe versucht, sie zu retten. Es hat nicht geklappt. Heute Morgen gucke ich unter der Dusche. Ich habe sie gestern dann bei uns in den Blumentopf gelegt. Ist die Spinne nicht mehr in diesem Blumentopf? Dann dachte ich mir so, wo ist die hin?
5: Ja?
4: Guck nach links, spaziert die so ganz gemütlich über mein Duschregal. Und ich dachte mir, Halleluja. Die Spinne ist wieder auferstanden.
5: Karma ist eine Spinne, hä?
0: Ja. 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
4: habe mich wirklich schlecht gefühlt deswegen.
5: Zu Recht.
4: Ich mag Spinnen sehr gerne.
5: Wir feiern hier jeden Morgen Auferstehung mit euch bis 10. Rein geht's in die Morgenshow.

0: Bei uns wird es heute richtig süß in der Morgenshow mit Teddys, die ins Krankenhaus müssen.
1: Oh, 14 Minuten nach 6, schönen Mittwochmorgen in Maskeland. Im Remscheider Sana-Klinikum war gestern wieder das Teddy-Krankenhaus zu Besuch. Eine Aktion, die vor allem Kindern die Angst vor dem Krankenhaus nehmen soll.
0: Rund 100 Kita-Kinder durften mit ihren Teddybären und Puppen in die Kinderklinik des Sana kommen, um ihre Plüschtiere dort verarzten zu lassen und dabei auch selbst mitzuhelfen.
2: Wir haben die untersucht. Ich fühle mich als wie ein Arzt.
1: Ja, wer weiß, vielleicht hat es ja gestern auch der eine oder andere schon genutzt, um seine Berufung in Weiß zu entdecken. Wie toll das die Kinder gemacht haben und wie viel Spaß die Aktion aber auch den Ärzten im Sana macht, das hört ihr heute früh bis 10 Uhr bei uns.
0: Und dann haben wir heute Fakten übers Stillen, die ihr garantiert noch nicht wusstet.
1: Wir sind nämlich mitten in der Weltstillwoche, eine Aktion, die darauf aufmerksam machen soll, wie toll und wichtig das Stillen fürs Baby ist. Aber wusstet ihr eigentlich, dass Stillen schön macht und gegen Schnarchen helfen kann?
0: Also dem Kind, nicht der Mutter. Das wäre aber andersrum auch praktisch.
1: Siehst du, man muss es zu Ende lesen.
0: Ja.
1: Dann habt ihr heute die Möglichkeit, euch die Chance auf einen Elektroroller zu sichern. 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
1: Guten Start in den Mittwoch, jetzt mit Cat's Eye und Animal.

0: 9 vor 7 bei Radio SG am Mittwoch. Charlie, was würdest du auf die berühmte einsame Insel mitnehmen?
1: Kommt drauf an. Gibt's auf der Insel WLAN?
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3: Alleine auf einer einsamen Insel. Ist das jetzt schrecklich oder ist das total geil? Ja, also kommt, wir alle haben zum Beispiel auch Castaway gesehen mit Tom Hanks und seinem Volleyball Wilson hier im Tropenparadies. Ja, da dachten wir doch wenigstens für so einen kurzen Moment, ja, eigentlich geht es dem doch ganz gut. Und ich weiß, natürlich jetzt sagen erstmal alle, nee, ich würde meine Liebsten vermissen. Auf jeden Fall. Aber wenn man so drüber weg ist, dann klingt das doch mit der einsamen Insel gar nicht mehr so schlecht. Ersetzt doch einfach mal das Adjektiv einsam mit exklusiv. Exklusive Insel. Das klingt doch super. Ein bisschen fischen, Kokosnüsse schlürfen, 6 Stunden versuchen das Feuer anzukriegen und den Rest der Zeit guckst du halt ein bisschen in eine Banane. Keine Klamotten raussuchen, kein Staubsaugen, kein Tonnen rausstellen, kein Bewohner-Packausweis verlängern. Ich frag mich nur, gibt's heute überhaupt noch einsame Inseln? Also schöne, weil die Karibik ist leer geshoppt. Und so eine einsame Insel in der Nordsee, das ist was anderes. Dann hast du nämlich 6 Grad Nieselregen und statt Kokosnüssen stehen Wattwürmer auf dem Speiseplan. Da bin ich raus. Also am besten doch immer dran denken, Malle ist nur einmal im Jahr. Es sei denn, man fährt zweimal.
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1: Mit Anni Stoßberg. Guten Morgen. Solingen ohne O-Busse, das ist für viele Menschen schwer vorstellbar. Eine Machbarkeitsstudie zur klimaneutralen Zukunft der Busse sagt aber, das wäre die beste Lösung. Drei Varianten hat die Studie untersucht. Ein Mischnetz aus E-Bussen und Bobs, eines nur mit Bobs und eins mit E-Bussen. Mit Abstand am günstigsten ist die letzte Variante, also rein mit elektrischen Bussen. Die sparen wegen der günstigeren Fahrzeuge satte 6 Millionen Euro pro Jahr. Bobs sind laut der Studie besonders teuer in der Anschaffung. Personalkosten und weitere Faktoren seien annähernd gleich. Die Abstimmung darüber im Mobilitätsausschuss ist verschoben worden, weil es schon Kritik an der Studie gab. Die sagt, der Wert der vorhandenen Infrastruktur, Betriebshöfe, Oberleitungen und Werkstätten in Solingen sei nicht ausreichend berücksichtigt worden. Remscheid treibt den Umbau seiner Dieselflotte schon seit einiger Zeit voran. Da kommt dieses Jahr schon der 21. E-Bus auf die Strecke. Investor Philipp Dommermuth hat die Pläne für das Outlet in Remscheid-Lennep nochmal angepasst. Ein Teil der Mall an der Wupperstraße soll für eine Fußverbindung zwischen dem Penny und Friedhof geöffnet werden. Dadurch blieben wichtige Baumgruppen vor Ort erhalten, so die Begründung. Die Tiefgarage wird verkleinert und 38 Stellplätze da fallen weg, die sollen an anderer Stelle im Outlet entstehen. Laut Stadt blieben insgesamt rund 70% der erhaltenswerten Bäume sowieso stehen. Dommermuth habe die Proteste bei der Planung berücksichtigt, sagte er gegenüber Radio RSG. Das Projekt insgesamt verzögere sich durch die neue Ausarbeitung aber nicht. Premiere heute für den Handball-Erstligisten Bergischer HC. Das erste Spiel im Europapokal steht an. Nach dem Einzug ins letztjährige Pokalfinale darf man diese Saison in der European League starten. Das erste Spiel ist heute Abend in Prešov in der Slowakei. Sportlich eine schwer einzuschätzende Aufgabe. Fakt ist nämlich, der BHC wartet nach 6 Spielen in der Bundesliga weiter auf den ersten Punkt. Prešov steht nach 4 Spielen in der slowakischen Extraliga auf Platz 2. Übertragen wird die Partie ab 20.45 Uhr vom Streamingdienst Dein. Und jetzt das Neueste aus NRW Deutschland und der Welt. KI wird immer wichtiger und wird immer weiterentwickelt. Zuletzt gab es aber viele Pannen und Zwischenfälle, in denen sich KI selbstständig gemacht hat. US-Präsident Trump ist das egal, er will dafür keine Regeln. KI-Entwickler warnen aber vor den Folgen und haben sich für freiwillige Regeln ausgesprochen. Der September dieses Jahres war der teuerste Tankmonat überhaupt, das zeigen Daten des ADAC. Der Liter Super E10 lag im Schnitt bei 2,27 Euro, Diesel bei 2,39 Euro. Ab morgen gilt wieder ein von der Regierung beschlossener Tankrabatt. 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
2: Heute im Laufe des Tages wird es nochmal sehr schön. Der letzte Septembertag und auch lustigerweise der letzte Tag dieser Woche, der so warm wird. Temperaturen bis 24 Grad bekommen wir. Dazu gibt es einen Mix aus Sonne und Wolken. Es wird nicht mehr ganz so schön sonnig wie gestern. Aber trotzdem nochmal nett. Aktuell auch schon bei Temperaturen um die 17 Grad.
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3: Ein Stäuchchen, dass man ein Stau werden will. Um kurz nach 7 auf der A46 Wuppertal-Düsseldorf zwischen Sonnenborn und Hann-Ost 1 Kilometer 5 Minuten obendrauf. Bei der S7 kommt es auch weiterhin heute zu Einschränkungen. Zwischen Solingen-Remscheid und Wuppertal, ähnlich wie gestern, fällt mindestens einmal die Stunde eine Verbindung aus. Grund sind laut Betreiber Ausfälle durch defekte Züge, die repariert werden müssen. Ein Blitzer steht in Solingen weiterhin auf der Klingenstraße, hat uns André eben gemeldet. Außerdem soll heute noch in Solingen geblitzt werden, auf der Altenhofer und der Neuen Kamperstraße. Eure Meldung an uns unter 0212 22 5 mal die 1 per WhatsApp. Wir machen die Straßen sicherer, kommt ihr gut an.
2: Es ist die Zahl des Morgens. In diesem Jahr werden schätzungsweise 560 Millionen Pakete zurückgeschickt. So viele wie noch nie zuvor. Das ist krass.
3: Krasse Zahl, ja. Also das heißt auch wahrscheinlich 560 Millionen Pakete, die du vorher erstmal irgendwo an der Packstation abgeholt hast, zu Hause auspackst, feststellst, sie passen nicht, wieder zur Packstation zurückbringst. Gut, du könntest in die Stadt gehen, was kaufen, wieder nach Hause gehen, aber den Stress will sich ja keiner antun. Nee. Ne?
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2: Guten Morgen.
3: Guten Morgen, Erskeland.

0: 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Das wäre doch was, oder?
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1: Das hat unter anderem Dominik aus Solingen gemacht. Dominik, du möchtest gerne einen Roller gewinnen.
3: Yes.
1: Und zwar, wir haben es hier in deiner Bewerbung gelesen, weil dein Fahrrad gestohlen wurde.
3: Ja, ganz genau. Mein Fahrrad wurde geklaut und jetzt brauche ich einen Ersatz.
0: Wie ärgerlich. Wie weit hast du es denn zur Arbeit?
3: Ich wohne im Wald und muss in die Stadt auf die Katternberger Straße und bin da immer über die Trasse gefahren. Und da brauche ich jetzt einen Ersatz für.
0: Wie machst du das denn aktuell?
3: Jetzt gerade muss ich mit dem Auto fahren, ist aber keine Lösung.
1: Okay.
3: Die ich ruhigen Gewissens vertreten kann.
1: Magst du dein Auto nicht oder was ist das Problem?
3: Ja, doch, aber ich bin jetzt die letzten 5 Jahre schon mit dem Rad gefahren und das hat mir dann doch sehr gefallen. Ich bin zwischendurch auf öffentliche Verkehrsmittel umgestiegen. Und bei den Spritpreisen lasse ich das Auto stehen.
1: Ja gut, sinnvoll. Dominik, das Gute ist ja, wenn du den Roller gewinnen würdest, dann müsstest du ja nicht mal tanken. Den kannst du nämlich einfach zu Hause an der Steckdose aufladen.
3: Das wäre noch besser, ganz genau. Das stimmt.
1: Ja, sehr schön. Dann hast du dir jetzt gerade einen Platz im Finale gesichert. Du bist mit dabei.
3: Ja, cool. Vielen Dank.
0: Sehr gerne. Wir drücken dir wie auch allen anderen Finalisten die Daumen. Noch sind einige Plätze frei. Wenn ihr einen davon haben wollt, bewerbt euch auf radio-rsg.de oder bei uns in der App.
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0: Gleich 7:15 jetzt.

0: Lemon Tree, mittlerweile über 30 Jahre alt und trotzdem ja immer noch ein Phänomen, dieser Song von Fools Garden, ne?
1: Definitiv. Zum Beispiel hat Charlotte Großer vor exakt 30 Sekunden erfahren, dass das eine deutsche Band ist. Was
0: Thorsten.
1: Du wusstest das wirklich nicht, dass
0: Nein.
1: Sie aus Deutschland kommen?
0: Ja. Ich dachte, das sind so Berichte. Ja. Nee, waren wir nicht bewusst.
1: Schwabenländle so grob. Ja.
0: Was?
1: Ja. Fools Garden treten auch deshalb in Deutschland eher in so Metropolen wie Flensburg, Karlsruhe, Pirmasens und Co. auf. Aber, und das fand ich das völlig faszinierend, Fools Garden hat seit den 90ern offenbar auch eine Fanbase in Mexiko.
0: What?
1: Mexiko,
0: ja.
1: Und deshalb haben sie gerade vor ein paar Wochen angekündigt, spielen sie tatsächlich 2027 eine Tour. In Mexiko.
0: Das ist ja wild.
1: Ja, vielleicht sollten wir ein paar Mexikaner einladen, die dir ein bisschen was über Fools Garden erzählen.
0: Hallo.
1: Charlotte Groß und Thorsten Kerwitz hier. Jeden Morgen Neues entdecken. Jetzt mit Tiffany Harris und Vertigo.

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1: Mit Anni Stoßberg. Zum ersten Mal in seiner 20-jährigen Vereinsgeschichte spielt der BHC heute international. Das erste Spiel hat der Handball-Bundesligist in der Slowakei. Weil es in der Bundesliga nicht gut läuft, reist der BHC aber als Außenseiter an. Und jetzt die Nachrichten aus NRW, Deutschland und der Welt.
2: Mit Danny Hoppe, guten Morgen. Die Autofahrer in Deutschland sehnen den Tankrabatt herbei, der ab morgen greifen soll. Eine große Entlastung dürfte aber auch er nicht bringen, denn das Tanken war noch nie so teuer wie in diesem September und das mit Abstand. Selbst wenn Benzin und Diesel heute verschenkt würden, bliebe der Monatsdurchschnitt über den bisherigen Rekordpreisen. Das sagt der ADAC. Thorsten Adolfs aus dem News-Team, zumindest etwas besser soll es aber ab morgen werden.
3: Genau, und mit ein paar Tagen zeitlicher Verzögerung soll der Liter dann um rund 17 Cent günstiger werden. Das reicht bei den aktuell hohen Spritpreisen aber vorne und hinten nicht aus, um wieder unter die 2-Euro-Marke pro Liter zu kommen. Rein rechnerisch spart der Fahrer eines typischen Benziners über die 3 Monate Rabattlaufzeit etwa 30 Euro und Dieselfahrer können mit einer Ersparnis von ungefähr 44 Euro rechnen. Das funktioniert aber auch nur, wenn die Tankstellen den Rabatt auch wirklich komplett an uns weitergeben.
2: Wir können also festhalten, der Tankrabatt wird das Problem der hohen Preise nicht lösen.
3: Nein, danach sieht es nicht aus. Der Rabatt ist eher so eine Art kleiner Dämpfer für die hohen Kosten. Ganz spannend ist aber ein anderer Punkt, und zwar der Blick auf das große Ganze. Daten des Statistischen Bundesamtes zeigen nämlich, dass die Autofahrer seit einigen Monaten bewusster mit dem Auto unterwegs sind. Die Tankstellenumsätze sind dadurch deutlich zurückgegangen, teilweise um fast 9% verglichen mit dem jeweiligen Vorjahresmonat. Es ist also wohl so, dass viele von uns das Auto jetzt öfter mal stehen lassen, um so zumindest ein bisschen Geld zu sparen.
2: Danke, Thorsten. Und jetzt weitere Meldungen im Überblick. Seit dem frühen Morgen läuft in Deutschland und europaweit eine Großrazzia. Sie richtet sich gegen ein Geldwäschenetzwerk und Rocker der Hells Angels. Nach Angaben der Duisburger Polizei sollen auch mehrere Haftbefehle vollstreckt werden. Trotz Warnungen vieler Experten will US-Präsident Trump keine stärkere staatliche Kontrolle von KI-Firmen. Stattdessen sollen sie sich selbst beaufsichtigen und regulieren. Die USA dürften den Vorsprung auf China nicht einbüßen, sagte Trump nach einem Treffen mit den Chefs von KI-Unternehmen in Washington. In Deutschland werden in diesem Jahr wohl so viele Pakete zurückgeschickt wie noch nie. Experten von der Uni Bamberg rechnen mit 560 Millionen Paketen. Der Grund dafür sei der noch immer wachsende Onlinehandel. Fast jedes vierte online bestellte Paket werde zurückgeschickt, heißt es. Sie sind süß, versetzt mit Koffein und anderen Inhaltsstoffen und sie werden bei Kindern und Jugendlichen in Deutschland immer beliebter. Energy Drinks. Fast jedes zweite Kind bis 12 Jahren hat schon mal einen getrunken, bei Jugendlichen sind es 7 von 10. So steht es in einer neuen Studie, die jetzt im Deutschen Ärzteblatt international veröffentlicht wurde. Darin steht auch, dass die Hersteller die gesetzliche Maximalgrenze für Koffein in ihren Dosen oft auch ausnutzen. Die Experten warnen in der Studie, häufig Energy Drinks zu trinken könne große gesundheitliche Folgen haben.
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4: Den letzten Septembertag nutzt der Sommer nochmal aus, auch wenn wir eigentlich schon Herbst haben. Temperaturen bis 24 Grad heute und dazu nochmal ein sehr freundlicher Tag mit einem Mix aus Sonne und Wolken. Aktuell ist es auch schon warm bei Temperaturen um die 17 Grad. Erst in der Nacht kann es anfangen, mal ein bisschen zu regnen.
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5: Attention, um 4 Minuten nach 7. Achtung, Autofahrer auf der A1 Dortmund-Köln zwischen Kreuz Leverkusen und Kreuz Leverkusen-West. Pannenauto auf dem rechten Fahrstreifen. Da bitte vorsichtig dran vorbei. Staut sich ohnehin gleiche Strecke A1 Dortmund-Köln zwischen Burscheid und Köln-Niel. 2 Kilometer, 10 Minuten mehr dort. Ähnlich lang dauert es auf der A46 Wuppertal-Düsseldorf zwischen Sommerner Kreuz und Hahn-Ost. 2 Kilometer Stau, auch hier 10 Minuten obendrauf. Wartezeiten auch heute bei der S7 zwischen Solingen, Remscheid und Wuppertal. Ähnliche Lage wie gestern, weil immer noch defekte Züge fehlen, fällt mindestens eine Verbindung pro Stunde aus, melden die Betreiber. Von euch gesehen Blitzer in Solingen auf der Klingenstraße und dem Zubringer zwischen Viehbachtalstraße und Bonner Straße. Außerdem soll heute noch geblitzt werden in Solingen, unter anderem auf der Altenhofer und der Brüderstraße. 0212 22 1190, das ist die RSG Verkehrshotline für eure Meldung. Wir wünschen gute und vor allem sichere Fahrt.
1: Morgen.
5: Ja, servus. Früher dachten wir, Charlie, die Amis denken, ganz Deutschland wäre irgendwie Oktoberfest, Haxenhähnl und Co. Nein, jetzt merken wir, es ist ganz anders. Du bist auf eine Werbung von Aldi in den USA gestoßen, ja, die da German Food bewerben, bepreisen.
4: Es ist wirklich
5: überrascht.
4: Wild. Wild, was dabei ist. Das German Authentic Food fängt an mit Rinderschnitzel mit Cracker-Panade. Wer kennt es nicht?
5: Mindestens einmal wöchentlich.
4: Richtig.
5: Rinderschnitzel dann mit Cracker-Panade. Mhm. Ich habe nie gegessen.
4: Heringsfilets in, ich finde, ja, fängt erstmal gut an, Ananas-Curry-Creme.
5: Ja, auch sehr typisch.
4: Aha, okay.
5: Sehr
4: die Leute
5: typisch
4: im Norden denken sich auch nur, was geht da ab? Mozzarella-Spätzle mit Knoblauch und Salbei.
5: Würde ich gerne mal in Deutschland essen.
4: So, ich hätte auch gedacht, klingt ja geil, aber das ist so gar nicht deutsch, bis auf die Spätzle. Und Linsensuppe, da denke ich mir, ja, jetzt haben sie es, mit Kichererbsen. Hä? Wo sind denn da die Würstchen?
5: Crazy, diese Amis. Oh.
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5: Gibt's eigentlich auch Aldi Nordamerika und Aldi Südamerika?
4: Oh, das wäre eine gute Frage.

0: Im Saarland-Klinikum in Remscheid gab es gestern jede Menge plüschige Patienten.
1: 7:12, ihr hört die Erstgemorgenshow mit Thorsten Kabitz und Charlotte Großer. Im Saarland-Klinikum war gestern wieder das Teddy-Krankenhaus zu Besuch. Rund 100 Kita-Kinder hatten da ihre Stofftiere dabei, die von den Doktoren verarztet wurden. Die Kinder durften aber nicht nur Pfötchen halten, sondern auch direkt mit anpacken.
2: Vielleicht ist das Einhorn ja hingefallen, das heißt?
3: Verarzten.
2: Und wenn er sich was gebrochen hat, dann braucht er einen?
3: Ein Pflaster.
0: Ja, so ein Einhornbruch. Da sah man nicht mit Schwarzen. Ne? Mhm. Pflaster hilft da. Super, um erstmal rauszufinden, ob die Teddys, Puppen und Co. sich von was gebrochen hatten, von der Grippe geplagt wurden oder vielleicht doch nur einen Schnitt im Pfötchen hatten, ging es erstmal durch verschiedene Stationen, erklärt Klaus Sunderkamp, einer der Oberärzte der Kinderklinik.
4: Das Kuscheltier wird dann aufgenommen, das heißt, es wird gemessen, gewogen, alles wird eingetragen in den Teddyausweis und danach geht es, je nachdem, was das Kuscheltier hat, entweder auf die Station oder in den OP und wird da von den Teddyärzten verarztet zusammen mit den Kindern. Und da erleben sie dann alles, was sie bei uns auch auf Station und in der Ambulanz erleben würden.
0: Heißt Spritzen geben, Röntgen, Sauerstoffmasken und natürlich auch Verbände anlegen.
1: Und was wirkt wie ein lustiges Spiel, ist in Wahrheit ganz viel mehr. Das Teddy-Krankenhaus soll den Kindern nämlich die Angst vor dem Krankenhausbesuch nehmen. Und das funktioniert, sagt Klaus Sunderkamp.
4: Der Erfolg, den sehen wir vor allen Dingen dann später bei uns auf Station und in der Ambulanz. Aber auch hier, wenn man dann sieht, wie fröhlich die Kinder danach sind, wie aufgeregt sie sind, auch wenn sie da hinten den RTW nochmal anschauen dürfen, das ist schon sehr, sehr schön.
1: Wie toll die Kinder das gemacht haben und was den Kuscheltieren eigentlich so gefehlt hat, das hört ihr heute Morgen noch bis 10 Uhr bei uns in der Sendung.
0: Gibt's auch ein Ampelkrankenhaus? Da hätte man nämlich einen Fall. In Solingen ist an der Kreuzung Ritterstraße, Bismarckstraße in der Südstadt, da aber auch Kita und Grundschule sind die Ampel ausgefallen, sagt Saskia. Fahr bitte vorsichtig dort und kommt gut an.

0: kommt und dann eventuell mehr.
1: Das war nicht der Kollege vom Automobilclub, hier ist er.
2: Die Mineralölkonzerne argumentieren dann immer gerne damit, dass der Sprit in den Tanks ja auch teurer eingekauft wurde und erstmal abverbraucht werden müsste. Zudem kennt man ja aus der Vergangenheit den Rakete- und Federeffekt, wonach steigende Kosten immer relativ schnell raketenmäßig nach oben gehen und bei sinkenden Kosten es eher einer Feder ähnelt und nur zögerlich nach unten kommen.
3: Darum, wer nicht unbedingt morgen tanken muss, der sollte ein paar Tage warten, sagen Verbraucherschützer. Dann ist die Chance nämlich größer, dass ein größerer Teil des Tankrabatts auch im Portemonnaie ankommt.
1: 8:58 jetzt bei Radio SG. 8:58. Sorry. Oh. Wir sind

0: Ed Sheeran, Martin Garrix. I love this feeling. Repeat It. Können wir das Take von eben auch nochmal wiederholen, bitte? 5 Minuten vor 7:30 bei Radio Skinner Morgenshow. Wir haben es wieder. Wir waren eben ein bisschen durcheinander. Wir geben es zu. Wir können aber auch einen Grund dafür liefern.
1: Ja, Thorsten hat eben gesagt, komm mal schnell gucken, Charlie. Boah, schaut mal aus dem Fenster. Was für ein wunderschöner Sonnenaufgang. Und der hat uns eben so bezaubert.
0: Abgelenkt.
1: Ja, sorry.
0: Lassen wir mal kurz ein bisschen rausfallen. Jetzt auf geht's nach vorn in den Mittwochmorgen. Radio Skinner Morgenshow hier. Charlotte Groß und Thorsten Kabitz. Schön, dass ihr bei uns seid.

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1: Mit Anni Stoßberg. Guten Morgen. Die Stadtwerke Solingen suchen nach einer klimaneutralen Zukunft für ihre Busse. In einer Machbarkeitsstudie gibt es da drei Varianten. Demnach sei eine langfristige Umstellung auf Batteriebusse am kostengünstigsten. Die O-Busse hätten in den 2040er Jahren dann ausgedient. Dafür gibt es Kritik aus der Fachwelt. Im Gutachten fehle der Wert der Infrastruktur, heißt es da. Infos zur Machbarkeitsstudie hat Michael Hartke.
2: Herausgekommen ist, die Batterie-O-Busse sind in der Anschaffung mit Abstand am teuersten. Die jährlichen Betriebskosten, also Wartung, Personal und Infrastruktur, liegen bei fast 35 Millionen Euro insgesamt. Eine gute Million günstiger wäre ein Mix aus Bobs und reinen Batteriebussen. Runde 6 Millionen würde Solingen sogar sparen mit reinen E-Bussen ohne Oberleitung. Dass der Nahverkehr mit reinen E-Bussen funktioniert, zeigt sich in Remscheid. Da geht bis Jahresende der 21. E-Bus auf die Straße.
1: Die Pläne für das Outlet in Remscheid-Lennep werden erneut angepasst. Investor Philipp Dommermuth will einen Teil der Mall an der Wupperstraße öffnen. Dadurch soll eine Fußverbindung zwischen Penny und dem Friedhof entstehen. Gleichzeitig sollen Baumgruppen erhalten bleiben. Das bestätigt der Investor auf RSG-Nachfrage. Dafür wird die Tiefgarage verkleinert. 38 Stellplätze fallen weg, sollen aber an anderer Stelle ersetzt werden. Nach Angaben der Stadt bleiben rund 70% der besonders erhaltenswerten Bäume auch stehen. Dommermuth sagt, konkrete Anliegen würde er ernst nehmen. Die Proteste zuletzt hätten bei der Planung eine Rolle gespielt. Durch Änderungen erwartet er derzeit keine wesentliche Verzögerung des Projekts. Die Planänderung wird jetzt weiter ausgearbeitet. Im 20. Jahr seines Bestehens spielt der Handball-Erstligist Bergische HC in dieser Saison zum ersten Mal europäisch. Der deutsche Pokalfinalist startet am Abend in die European League. Der erste Auftritt ist auswärts in Prešov in der Slowakei. Sportlich warten die Bergischen Löwen nach wie vor auf Punkte in der deutschen Liga. Die Slowaken dagegen stehen auf Platz 2 in ihrer heimischen Extraliga. Live übertragen wird die Partie heute Abend um 20.45 Uhr im Netz. Und zwar vom Streamingdienst Dein. Und jetzt der kurze Blick in die Welt. Morgen tritt wieder ein Tankrabatt in Kraft, um die Menschen bei den hohen Spritpreisen zu entlasten, so die Idee der Politik. Tatsächlich ist der September der teuerste Tankmonat überhaupt, das sagt der ADAC, der alle Preise verglichen hat. Mehr als 1000 Einsatzkräfte sind gerade bei einer Razzia gegen das Rocker-Netzwerk der Hells Angels dabei, europaweit. Dabei geht es um Geldwäsche. Zuständig ist die Polizei Duisburg, die meldet, dass heute mehrere Verdächtige festgenommen werden sollen. 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
3: Heute wird es bei uns nochmal ein richtig schöner Tag. Es deutet sich ja gerade schon durch diesen wunderschönen Sonnenaufgang an. Temperaturen bis 24 Grad kriegen wir nochmal. Voraussichtlich das letzte Mal diese Woche, dass es so warm wird. Dazu heute nochmal ein sehr freundlicher Mix aus Sonne und Wolken. Erst in der späten Nacht kann es mal so ein bisschen anfangen zu regnen.
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4: Um 7:58 zunächst mit einer kaputten Ampel in Solingen, die ihr uns gemeldet habt. Unter anderem Katharina nämlich.
5: Guten Morgen, liebes Radio RSG-Team. Ich wollte einen Ampelausfall melden in Solingen. Ecke Ritterstraße. Bismarckstraße. Danke.
4: Danke dir fürs Bescheid geben. Kaputte Züge machen außerdem den Bahnpendlern weiterhin zu schaffen. Bei der S7 kommt es weiterhin zu Einschränkungen auf der Strecke zwischen Solingen, Remscheid und Wuppertal. Fällt auch heute tagsüber mindestens einmal die Stunde eine Verbindung aus. Die Staus auf den Autobahnen. A1 Dortmund-Köln zwischen Burscheid und Köln-Niel 2 Kilometer plus 8 Minuten. A3 Oberhausen-Köln zwischen Solingen und Mettmann 2 Kilometer stockender Verkehr. Außerdem A46 Wuppertal-Düsseldorf zwischen Wuppertal-Faresbeck und Hahn-Ost 3 Kilometer Stau, dauert 10 Minuten länger. Blitzer in Remscheid auf der Daniel-Schürmann-Straße, Dankeschön Ernst fürs Bescheid sagen. In Solingen auf der Klingenstraße und auf dem Zubringer zwischen Fiebachtal und Bonner Straße in Ohlix. Eure Meldung an uns per WhatsApp 0212 22 5 mal die 1. Gute Fahrt.
5: Guten Morgen.
4: Ja, auch das. Unterwegs eine gute und vor allem sichere Fahrt. Kommt gut und mit uns an euer Ziel. Und das hier sollte jetzt eigentlich kommen.
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4: Ja, ihr könnt gleich wieder alle rufen. Früher war auch schon warm. Ich find's trotzdem crazy. Am 30. September. Im kurzärmeligen Shirt hier zu stehen.
3: Das ist es wirklich. Ich freue mich ja sehr darauf, wenn es dann endlich eklig und kalt und usselig draußen wird. Das ist eine meiner Lieblingsjahreszeiten, der Herbst. Aber komm, es sei uns allen nochmal gegönnt heute, dieser schöne Tag, oder?
4: Ab morgen wird es ja auch endlich zum Glück wieder gehen. Ja, und wir drehen gleich am Temperaturregler mit Katy Perry, Hot and Cold, hier bei uns. Schönen Mittwoch.
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3: Wunderschönen guten Morgen.

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0: Magic Moment, ein schönes Stichwort um 9 Minuten vor 8 bei Radio Skin der Morgenshow. Vor ziemlich genau einer Stunde hatte Charlie hier einen Magic Moment.
1: Ah, oh, nee.
0: Als du erfahren hast, dass Fool's Garden, bekannt durch die Lemon Tree, eine deutsche Band ist, was du bis vor 62 Minuten noch nicht wusstest, wie du gestanden hast.
1: Ja, komm, aber die klingen total britisch.
0: Ja, ja, ja.
1: Und Fool's Garden ist jetzt auch nicht so der typisch deutsche Bandname.
0: Das stimmt, sie kommen ja aus Pforzheim, wie wir inzwischen gelernt haben. Ich weiß nicht, ob es zu viel wird für heute, Charlie, aber ich sag's dir jetzt trotzdem, Whitney Houston ist tot.
1: Ach doch. Ey,
0: sie singt aber trotzdem noch. My love is your love. Schatzi, nur für dich. Charlotte Groß und Thorsten Kamitz. Schönen Mittwoch.

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0: unsere Nachrichten nach nur einem Spot.
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4: Mit Anni Stoßberg. Nach Protesten rund um das geplante Outlet in Remscheid-Lennep ändert der Investor jetzt die Pläne. Da geht es unter anderem darum, dass an der Wupperstraße mehr Bäume erhalten bleiben. Dafür gibt es dann Änderungen bei den geplanten Parkmöglichkeiten. Und jetzt der Blick in die Welt.
5: Mit Danny Hoppe, guten Morgen. Seit dem frühen Morgen läuft ein Großeinsatz der Polizei gegen das organisierte Verbrechen in Deutschland, aber auch in anderen europäischen Ländern. Der Einsatz richtet sich gegen ein internationales Geldwäschenetzwerk. Das hat die zuständige Polizei in Duisburg am Morgen bestätigt. Mehr als 1000 Polizisten sind demnach an dem Einsatz beteiligt. Thorsten Adolfs aus dem News-Team, einige Details sind auch schon bekannt.
6: Ja, die Ermittler haben ein internationales Geldwäschenetzwerk im Visier, das enge Verbindungen zu den Hells Angels haben soll. Es geht dabei um Drogen und Waffen, Handel, Schutzgelderpressung und Prostitution. Laut Bild gibt es nicht nur in Deutschland Durchsuchungen, sondern auch in den Niederlanden, Belgien und Bulgarien. Die Razzia konzentriert sich auf 140 Objekte. Der Schwerpunkt liegt bei uns in NRW und da vor allem in Duisburg und Oberhausen. Spezialkräfte durchsuchen in beiden Städten mehr als 100 Wohnungen, Häuser und Geschäftsräume. Außerdem werden nach Informationen der Zeitung mehr als ein Dutzend Haftbefehle gegen führende Mitglieder des Rockerclubs vollstreckt. Es heißt, insgesamt werde gegen 70 Beschuldigte ermittelt. Federführend in dem Fall ist die Duisburger Staatsanwaltschaft. Das ist auch keine Überraschung. Die Ermittlungen dort laufen schon seit mehr als 4 Jahren. Auslöser war eine spektakuläre Schießerei auf dem Marktplatz im Stadtteil Hamborn. Clankriminelle aus der Türkei und dem Libanon waren dort aneinander geraten. Damals schlugen Kugeln in Geschäfte und Autos ein und es gab 4 Schwerverletzte. Nur durch Glück wurden bei der Tat keine Passanten getroffen.
5: Danke, Thorsten. Und jetzt weitere Meldungen im Überblick. Tanken war noch nie so teuer wie in diesem Monat. Das hat der ADAC ausgerechnet. Für den Liter Super E10 kommt er auf einen Durchschnittspreis von 2,27 Euro. Der Liter Diesel liegt bei rund 2,39 Euro. Für zumindest etwas Entlastung soll ab morgen der neue Tankrabatt sorgen. Wer Polizisten, Rettungskräfte oder Beschäftigte in Bus und Bahn angreift, soll in Zukunft härter bestraft werden. So steht es in einem Gesetzentwurf des Bundesjustizministeriums, über den das Kabinett heute beraten will. Auch um die umstrittene Pflegereform dürfte es gehen. Der Preis für das Deutschland-Ticket soll noch einmal steigen, von aktuell 63 auf knapp 67 Euro. Das meldet die RP. Demnach kommen Vertreter von Bund, Ländern, kommunalen Spitzenverbänden und der Verkehrsbranche heute zusammen, um den neuen Preis festzulegen. Viele von uns kennen es wahrscheinlich. Erst klingelt DHL, dann Amazon, später vielleicht noch UPS oder Hermes. Denn es wird online bestellt und bestellt. Und das hat Folgen. In diesem Jahr werden in Deutschland wohl so viele Pakete zurückgeschickt wie noch nie. Rund 560 Millionen. Das haben Forscher der Uni Bamberg ausgerechnet. Und die Retourenquote könnte nach Ansicht der Experten noch weiter steigen, weil inzwischen weniger am Computer und häufiger über Apps auf dem Smartphone bestellt wird. Dort werde der Bestellbutton noch schneller gedrückt, heißt es.
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7: Heute wird es nochmal ein richtig schöner Ende-September-Tag. Temperaturen bis 24 Grad und dazu gibt es einen sehr freundlichen Mix aus Sonne und Wolken. Morgen sieht es dann schon deutlich anders aus. Passend zum 1. Oktober geht es dann ein bisschen weiter in Richtung kalte Jahreszeit. Temperaturen nur noch bis 19 Grad in der Spitze. Dazu vor allem vormittags Regen. Im Laufe des Tages wird es dann grau, aber hier und da auch immer wieder mal trocken. Abends kann es dann aber wieder nass werden. Der Freitag wird zwar wieder freundlicher, aber noch ein bisschen kälter.
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8: Eine kaputte Ampel habt ihr uns vorhin aus der Solinger Südstadt gemeldet. Ritterstraße, Bismarckstraße. Da wo auch Grundschule und Kita sind, gebt gerne mal Bescheid, ob die inzwischen wieder funktioniert. Ansonsten dort weiterhin vorsichtig fahren. Staus fiel es nicht. Auf der A3 Köln-Oberhausen zwischen Köln-Mühlheim und Kreuz-Leverkusen 3 Kilometer stockend, 5 Minuten länger. Und auf der A46 Wuppertal-Düsseldorf zwischen Faresbeck und Hahn-Ost 3 Kilometer Stau. Gute 10 Minuten mehr müsst ihr da einrechnen. Blitzer von Ernst gesehen in Remscheid auf der Daniel-Schürmann-Straße, in Solingen auf der Klingenstraße und auf dem Zubringer in Ohlix zwischen Bonner und Viehbachtalstraße. Eure Meldung an uns, Telefon 0212 22 1190, das ist die RSG-Verkehrshotline und die wünscht gute Fahrt.
7: Thorsten, wir haben uns ja eben drüber so ein bisschen lustig gemacht, was Aldi in Amerika so als typisch deutsches Essen verkauft. Mhm. Zum Beispiel Hering mit Ananas-Curry-Creme.
8: Natürlich.
7: Aber ich glaube, zu doll sollten wir da jetzt auch nicht drauf rumreiten.
8: Wieso meinst du das?
7: Naja, hier bei unserem Aldi gibt es ja auch regelmäßig so amerikanische Wochen. Und ich glaube, das ist jetzt auch nicht ganz so authentisch. Da gab es zum Beispiel Pizza-Pockets mit Hotdog-Füllung.
8: Pizza mit Hotdog drin?
7: Mhm. Und Mac-and-Cheese-Pizza gab es auch schon. Also Käsenudeln auf Pizza.
8: Das klingt schon ziemlich amerikanisch.
7: Ja, auch wahr und irgendwie auch lecker, oder? Eine Sache irritiert die Leute in den USA aber wirklich. Nämlich unsere angeblich typischen amerikanischen Hotdogs. Die gab es bei Aldi mal in den USA-Wochen im Glas zu kaufen. Und die Amis diskutieren im Netz darüber, wer zur Hölle Würstchen bitte in Gläser steckt.
8: Dann sind wir quitt. Die Amerikaner stecken Ananas in unseren Hering und wir dann halt Hotdogs ins Gurkenglas.
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0: zur schönen Mittwochmorgen in der Weltstillwoche.
1: Mhm, haben wahrscheinlich viele von uns schon mal erlebt. Entweder weil sie selbst als Babys von Mama gestillt wurden oder, ich meine gut, da erinnert man sich jetzt wahrscheinlich mehr aktiv dran, oder weil man selbst als Mutter schon sein Kind gestillt hat.
0: Ja, es gibt ja diesen schönen Spruch, Fett ist best, also Hauptsache das Kind ist gefüttert. Ob nun mit der Flasche, der Brust oder eine Kombination aus beidem. Die Remscheider-Mamas, die stillen, würden es aber gegen nichts auf der Welt eintauschen, haben sie uns bei einem Babymassagekurs erzählt.
2: Ich stille, weil es einfach das Beste und Natürlichste fürs Baby ist. Und weil es auch einfach das Einfachste ist. Es ist immer dabei, es ist immer gut temperiert und ich muss nichts mitschleppen. Das ist einfach das Beste.
3: Bei meinem dritten Kind stille ich. Ich habe es dreimal versucht, zweimal hat es nicht geklappt. Ich bin super glücklich damit, weil das für mich jetzt auch so ganzheitlich dann abzuschließen ist jetzt beim dritten Kind. Genau, die anderen beiden sind aber auch groß geworden. Also für alle, die vielleicht nicht stillen, die Kinder werden trotzdem groß und gesund. Auch das ist völlig in Ordnung.
4: Ich stille tatsächlich sogar beide. Ich stille Tandem, meinen Großen stille ich auch noch. Der ist jetzt drei geworden und das ist einfach, ja, dieser Moment gehört dann einfach nur uns. Einfach diese innige Nähe. Dieses immer gebraucht werden, ist einfach das Schönste der Welt.
0: Tatsächlich hat Stillen neben dieser Nähe und natürlich dem Füttern aber noch ganz andere Vorteile, die die meisten von uns so wahrscheinlich nicht kennen.
1: Ja, zum Beispiel das Wort Tandemstillen, das ich bis eben noch nicht kannte. Drei andere Fakten, die ihr über das Stillen vermutlich noch nicht wusstet, hört ihr noch bis 10 Uhr hier in der Morgenshow in der Weltstillwoche.

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1: Mit Anni Stoßberg. Guten Morgen. Solingen ohne O-Busse, das ist für viele Menschen schwer vorstellbar. Eine Machbarkeitsstudie zur klimaneutralen Zukunft der Busse sagt aber, das wäre die beste Lösung. Drei Varianten hat die Studie untersucht. Ein Mischnetz aus E-Bussen und Bobs, eins nur mit Bobs und eins nur mit E-Bussen. Mit Abstand am günstigsten ist die letzte Variante. Die spart wegen der günstigeren Fahrzeuge satte 6 Millionen Euro pro Jahr. Bobs sind laut der Studie besonders teuer in der Anschaffung. Die Personalkosten und weitere Faktoren seien aber annähernd gleich. Die Abstimmung im Solinger Mobilitätsausschuss wurde aber verschoben, weil es schon Kritik an der Studie gab. Die sagt, der Wert der vorhandenen Infrastruktur, Betriebshöfe, Oberleitungen und Werkstätten sei nicht ausreichend berücksichtigt worden. Remscheid treibt den Umbau seiner Dieselflotte schon seit einiger Zeit voran. Da kommt dieses Jahr der 21. E-Bus auf die Strecke. Investor Philipp Dommermuth hat die Pläne für das Outlet in Remscheid-Lennep nochmal angepasst. Ein Teil der Mall an der Wupperstraße soll für eine Fußverbindung zwischen Penny und dem Friedhof geöffnet werden. Dadurch blieben wichtige Baumgruppen vor Ort erhalten, so die Begründung. Die Tiefgarage wird dann verkleinert und 38 Stellplätze fallen da weg. Die sollen an anderer Stelle im Outlet entstehen. Laut Stadt blieben insgesamt rund 70% der erhaltenswerten Bäume stehen. Dommermuth habe die Proteste bei der Planung berücksichtigt, sagte er gegenüber Radio RSG. Das Projekt insgesamt verzögere sich durch die neuen Ausarbeitungen nicht, sagt er. Premiere heute Abend für den Handball-Erstligisten Bergischer HC. Das erste Spiel im Europapokal steht an. Nach dem Einzug ins letztjährige Pokalfinale darf man diese Saison in der European League starten. Das erste Spiel am Abend ist in Prešov in der Slowakei. Sportlich eine schwer einzuschätzende Aufgabe. Fakt ist, der BHC wartet nach 6 Spielen in der Bundesliga weiter auf den ersten Punkt. Prešov steht nach 4 Spielen in der slowakischen Extraliga auf Platz 2. Übertragen wird die Partie ab 20:45 Uhr vom Streamingdienst Dein. Und jetzt kurz und kompakt die Nachrichten aus NRW, Deutschland und der Welt. Gerade läuft ein großer Polizeieinsatz gegen das organisierte Verbrechen. In Deutschland und anderen europäischen Ländern wird gegen die Rockergruppe Hells Angels und ein internationales Geldwäschenetzwerk vorgegangen. Da geht es um Drogen- und Waffenhandel, Schutzgelderpressung und Prostitution. 1000 Einsatzkräfte sind beteiligt. Das Deutschlandticket soll noch mal teurer werden. Offenbar ist geplant, dass der Preis von aktuell 63 auf dann 67 Euro steigt und das im kommenden Jahr. Laut Rheinischer Post wird der zuständige Koordinierungsrat den Preis heute beschließen. 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
2: Es wird nochmal richtig warm heute. Temperaturen bis 24 Grad bekommen wir. Dazu gibt es einen schönen Mix aus Sonne und Wolken. 18 Grad haben wir auch schon erreicht. Morgen dann sieht es schon deutlich schlechter aus. Wir starten mit Regen in den Tag und im Laufe des Tages kann es immer wieder mal nass werden. Dazu wird es vor allem kühler. Nur noch Temperaturen bis 19 Grad in der Spitze. Freitag nur noch 17 Grad. Da ist es aber voraussichtlich wieder trocken.
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3: Um 8:53 Uhr in der Solinger Südstadt hat die Polizei gerade zu tun wegen einer kaputten Ampel. An der Kreuzung Ritterstraße, Bismarckstraße, da wo auch Grundschule und Kita sind, ist die Ampel ausgefallen. Die Polizei ist aber vor Ort und überwacht den Verkehr, sagt RSG-Hörerin Saskia. Fahrt vorsichtig. Staus ab mindestens 5 Minuten extra Zeit. A1 Köln-Dortmund zwischen Frechen und Kreuz Leverkusen-West 8 Kilometer stocken 10 Minuten mehr. A1 Dortmund-Köln zwischen Gevelsberg und Wuppertal-Nord 2 Kilometer Stau. A3 Köln-Oberhausen zwischen Köln-Mülheim und Kreuz Leverkusen 5 Kilometer stocken plus 10 Minuten. A3 Oberhausen-Köln zwischen Solingen und Kreuz Leverkusen in zwei Abschnitten insgesamt 6 Kilometer stockend. Und noch A46 Wuppertal-Düsseldorf zwischen Farresbeck und Hahn-Ost 4 Kilometer Stau, Viertelstunde länger. Blitzer von euch gesehen heute Morgen in Remscheid auf der Daniel-Schürmann-Straße, in Solingen immer noch auf der Klingenstraße und in Ohligs auf dem Zubringer zwischen Viehbachtalstraße und Bonner Straße. Dankeschön Johanna und allen anderen fürs Bescheid sagen. Per WhatsApp geht das an die 0212 22 5 mal die 1. Euch eine gute und vor allem sichere Fahrt. für alle, die von den Spritpreisen genauso genervt sind wie wir und vielleicht nicht so wirklich an den Tankrabatt glauben. Eine Alternative, mit der es wirklich günstiger wird, hätten wir ja. Vielleicht habt ihr schon gehört, zum 40. Geburtstag des Remscheider Allee Centers verschenken wir gerade 5 Elektromotorroller, 45 km/h, Akku zum Rausnehmen. Und ich habe mal nachgeschaut, Verbrauchskosten 1 Euro pro 100 Kilometer.
2: Ach ja, hör mal, super. Dann fahre ich mit dem E-Roller zur Tanke den Sprit holen.
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2: Das sind wir gar nicht.
3: Das sind wir gar nicht. Das ist hier von letzte Woche, was hier übrig geblieben. Mensch, können wir das nochmal machen?
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3: Man verwechselt uns also mal so schnell, ne?
2: Schönen guten Morgen.
3: Ex ist unter uns. Moin, moin, Erskieland.

0: 18 von 9 bei Radio SG. 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
1: Wir hätten das passende Gefährt dazu.
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1: Den nächsten Platz im Finale hat sich Dominik aus Solingen heute früh gesichert. Der hat über radio-rsg.de mitgemacht. Und das aus gutem Grund, wie wir erfahren haben.
3: Yes!
1: Und zwar, ganz weil, genau. Wir haben es hier in deiner Bewerbung gelesen, weil dein Fahrrad gestohlen wurde.
3: Ja, ganz genau. Mein Fahrrad wurde geklaut und jetzt brauche ich einen Ersatz.
1: Oh je, der Arme. Und nix gegen E-Bikes oder Tret-Scooter, aber so ein richtiger Roller, wo man drauf sitzen kann, hinten mit Koffer, das ist ja schon ziemlich nice, ne?
0: Ja, ne? Tempomat, Alarmanlage hat er auch noch, dieser E-City 45. 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

0: Goldene Hochzeit, 50 Jahre zusammen, das schaffen nicht mehr viele Ehepaare. Und auch bei Musikbands ist das ziemlich selten geworden.
1: Aber sie haben es tatsächlich geschafft. Sie feiern in diesen Tagen tatsächlich 50-Jähriges. Na, die Herrschaften von U2 feiern ihr 50-Jähriges nicht irgendwo, sondern in Dublin. Und ich bin ehrlich gesagt neidisch. Kollegin Annick Manoukian aus der Musikredaktion war in Dublin dabei. Erzähl, wie war's?
2: Dublin war wirklich der Place to be. Die BBC war da, die New York Times, der Rolling Stone und natürlich wir, die NRW Lokalradios.
1: So nämlich.
2: Und dann wurde da einiges geboten. Unter anderem ein Konzert auf dem Schulhof der Schule, an der sich U2 kennengelernt und gegründet haben. Es hat ja vor 50 Jahren alles damit angefangen, dass Schlagzeuger Larry Mullen Jr., damals 14 Jahre alt, der hat bei sich in der Schule einen Aushang gemacht. Drummers seeks musicians to form band. Also Schlagzeuger sucht Musiker, um eine Band zu gründen. Und so haben die Mitglieder von U2, die damals auch gar nicht in derselben Klasse waren, dann zueinander gefunden.
0: Ach krass. Also wenn ich heute auf meinen ehemaligen Schulhof kommen würde, würde das wahrscheinlich niemanden interessieren. Bei U2, Annick, war es wahrscheinlich anders. Klingt nach Gänsehautmoment.
2: War es auch. Also allein dieser Kontext war Magie pur. Und Gitarrist The Edge, der war tatsächlich auch so ein bisschen nervös. Das hat Bono verraten.
3: Ed said before, he says, I'm worried, what if they don't like us? And then he went, but they can't ask for their money back,
4: because it's free.
2: Ja, hinten raus sind sie am Lachen. The Edge hatte echt Angst, dass es den Schülern nicht gefallen könnte und dass die dann ja noch nicht mal ihr Geld zurückverlangen können. Aber ich glaube, da wollte niemand sein Geld zurück.
1: Das denke ich mir auch. Back to the Roots mit einem Schulhofkonzert und einem Gratisauftritt in der Dubliner Innenstadt haben U2 ihr 50-jähriges Bandjubiläum gefeiert. Dankeschön an Nick Manoukian für die Infos dazu. Wir sagen Glückwunsch und spielen sie jetzt zum Lautdrehen mit Beautiful Day hier bei Radio SG in der Morgenshow um 11 vor 9. 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
1: Mit Anni Stoßberg. Ein Busbetrieb mit elektrischen Bussen wäre am günstigsten in Solingen. Das zeigt eine Machbarkeitsstudie. O-Busse würden sich mittelfristig nicht mehr lohnen, heißt es da weiter. Die Zukunft des Busverkehrs in Solingen ist weiter offen. Der Mobilitätsausschuss hat das Thema vertagt, auch weil es Kritik an der Studie gibt. Und jetzt das Neueste aus NRW, Deutschland und der Welt.
2: Mit Danny Hoppe, guten Morgen. Bei vielen Menschen in Deutschland hat sich die Einstellung zum Job in den letzten Jahren ziemlich verändert. Das zeigt jetzt eine neue Studie der HDI-Versicherung. Darin steht, dass sich inzwischen deutlich weniger Menschen mit ihrem Job identifizieren als noch vor einem Jahr. Thorsten Adolfs hat mehr dazu.
3: Mittlerweile arbeitet mehr als jeder Zweite nur noch oder hauptsächlich wegen des Geldes. Im Vergleich zur Zeit vor der Corona-Pandemie ist der Wert in diesem Bereich heute fast doppelt so hoch. Die Experten sagen, viele wünschen sich, dass sie mit der Arbeit sofort aufhören können, wenn das Geld für den Lebensunterhalt reicht. Besonders bei Älteren ist vom Stolz auf den Job, der früher ziemlich ausgeprägt war, nicht mehr viel zu spüren. Und auch bei den Jüngeren hat der Spaß an der Arbeit nachgelassen. Ein Leben komplett ohne kann sich eine Mehrheit in dieser Altersgruppe aber nicht vorstellen. Gefragt wurde auch nach dem Einfluss von KI auf das Berufsleben und das löst gemischte Gefühle aus. Einerseits freuen sich viele auf weniger Routine, bessere Ergebnisse und mehr Produktivität. Andererseits fürchtet ein Großteil der Befragten, dass durch die neue Technik Stellen gestrichen werden. Viele glauben, dass besonders Jobs in der IT, bei Finanz- und Steuerberatern, in der Werbung und im Marketing und in der Verwaltung gefährdet sind. Nur 3% der Befragten gehen dagegen davon aus, dass Köchinnen und Köche durch den Einsatz künstlicher Intelligenz ersetzt werden können.
2: Und jetzt weitere Meldungen im Überblick. In Deutschland und anderen europäischen Ländern läuft seit dem frühen Morgen eine Razzia gegen ein internationales Geldwäschenetzwerk um die Rocker der Hells Angels. Ein Schwerpunkt ist NRW, das hat die Duisburger Polizei bestätigt. Es geht demnach um Erpressung, Betrug, Waffendelikte, Körperverletzung und Steuerhinterziehung. Wer Busfahrer, Zugbegleiter, Polizisten oder Feuerwehrleute angreift, soll in Zukunft härter bestraft werden. Einen entsprechenden Gesetzentwurf will das Bundeskabinett heute beschließen. Auch die umstrittene Pflegereform von Gesundheitsminister Linnemann ist ein Thema. Trotz Warnungen vieler Experten will US-Präsident Trump keine stärkere staatliche Kontrolle von KI-Firmen. Stattdessen sollen sie sich selbst beaufsichtigen und regulieren. Die USA dürften den Vorsprung auf China nicht einbüßen, sagte Trump nach einem Treffen mit den Chefs von KI-Unternehmen in Washington. Die Autofahrer haben es wahrscheinlich gemerkt, der September ist beim Tanken richtig ans Geld gegangen. Denn er war der teuerste Tankmonat aller Zeiten. Das hat der ADAC ausgerechnet. Für den Liter Super E10 kommt er auf einen Durchschnittspreis von 2,27 Euro. Der Liter Diesel liegt bei rund 2,39 Euro. Und selbst wenn jetzt heute, am letzten Septembertag, Benzin und Diesel verschenkt würden, würde der Monatsdurchschnitt laut ADAC immer noch über den bisher teuersten Monaten liegen. Immerhin, im Oktober dürften die Preise wieder fallen. Ab morgen greift der Tankrabatt.
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4: Heute wird es nochmal richtig schön bei uns. Temperaturen bis 24 Grad und dazu Sonne und Wolken im Wechsel. Es bleibt trocken und es wird ein sehr freundlicher Tag. Ab morgen sieht das schon anders aus. Da starten wir mit Regen und dazu kriegen wir nur noch 19 Grad. Im Laufe des Tages bleibt es dann grau und abends auch immer wieder mal ein bisschen nass. Der Freitag ist zwar wieder trocken, aber noch ein bisschen kühler, nur noch 17 Grad.
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5: 9:04. Staus auf unserer Autobahn. Hier alles, was mindestens 5 Minuten mehr dauert. Vieles nicht, keine Sorge. 1 Köln-Dortmund zwischen Köln-Löwenich und Kreuz-Leverkusen-West, 4 Kilometer stockend. A3 Köln-Oberhausen zwischen Köln-Delbrück und Kreuz-Leverkusen, 6 Kilometer stockend. Da braucht ihr gut 10 Minuten mehr. Dann A46 Heinsberg-Wuppertal zwischen Neuss-Süd und Düsseldorf-Bilk, 2 Kilometer Stau. In der Gegenrichtung A46 Wuppertal-Düsseldorf, also zwischen Faresbeck und Hahn-Ost, 4 Kilometer Stau. Da kommen 10 Minuten obendrauf. Geblitzt wird, und ihr habt es gesehen, in Remscheid auf der Daniel-Schürmann-Straße, in Solingen auf der Klingenstraße, Dankeschön André fürs Melden, und immer noch in Ohlix auf dem Zubringer zwischen Viehbachtalstraße und Bonner Straße. Eure Meldung an uns 0212 22 1190 oder online über Radio RSG.de. Gute Fahrt! Einerseits schade Charlie, dass es morgen dann wieder kühler wird. Hast du gesagt? Ein bisschen dankbar bin ich allerdings schon darüber. Ich weiß mittlerweile nicht mehr, wie ich meinen Kleiderschrank organisieren soll. Weißt du, du dachtest erst, du kannst die ganzen T-Shirts schon wegpacken. Jetzt brauchtest du sie auf einmal wieder.
4: Ja.
5: Es platzt bei mir aus allen Nähten.
4: Du, ich fühle das. Ja. Meine Klamotten, die passen nicht mal mehr in meinen Schrank rein, weil ich nicht weiß, was ich tragen soll. Das ist jetzt so ein Mix aus Kleiderschrank, Wäscheständer und, kennst du den ominösen Stuhl? Dieser eine Stuhl, den man im Schlafzimmer hat, wo, oder so ein Sessel ist das in der Regel. Bei uns ist das eine Sitzbank. Ja, sie ist inzwischen genauso hoch gestapelt wie der Schrank.
5: Okay. Vielleicht setzt du dich einfach in den Schrank und legst alles andere aufs Bett oder so.
4: Genau.
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4: Schönen Mittwoch.
5: Samba mit Homebreaker im besten Mix. Außerdem Dermot Kennedy und Pink mit dabei. Schönen Mittwoch, Mons.

0: Remscheider Sahnerklinikum wurde gestern mit Pflastern, Gips und Ultraschall gearbeitet. Also eigentlich alles wie immer. Fast. Die Patienten waren nämlich Kuscheltiere.
1: 13 nach 9. Schönen guten Morgen am Mittwoch. Und das hat sich ungefähr so angehört.
2: Vielleicht ist das Einhorn ja hingefallen. Das heißt?
3: Verarzten.
2: Und wenn er sich was gebrochen hat, dann braucht er einen?
3: Ein Pflaster.
0: Oh, das wäre praktisch, wenn ein Pflaster gegen einen Bruch helfen würde. Mhm. Im Teddy-Krankenhaus wurden die Kuscheltiere von rund 100 Kita-Kindern gestern behandelt. Die Kinder durften sogar selbst mithelfen, untersuchen und schauen, was ihren Plüschpatienten denn so fehlt.
3: Ich habe mein Kind verarztet. Elsa hat einen Verband gekriegt, dann noch ein Pflaster. Dann haben wir in die Augen geschaut, im Mund, in die Ohren. Und dann war's.
4: Wir haben dir eine Spritze gegeben und ein Band gegeben. Geht wieder gut.
5: Mir hat ganz viel Spaß gemacht, zu sehen, wie das Verband gemacht wurde.
6: Mir hat Spritze Spaß gemacht und alles.
7: Wir haben die untersucht. Ich fühle mich als wie ein Arzt.
1: Oh Gott, ist das süß, oder? Ja. Die Aktion sollte Kindern übrigens zeigen, dass ein Besuch im Krankenhaus gar nicht so schlimm ist. Und ich finde, das klingt, als hätte das auch funktioniert.
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0: 9 vor 10. Nix mit Karibik. Kreuzfahrten in und durch Skandinavien sind der absolute Hit.
1: Okay.
0: Habe ich die Tage auch noch von Bekannten gehört, die da häufiger auf dem Schiff unterwegs sind.
1: Aber wir packen euch noch ein paar Hitmacher mit aufs Schiff.
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1: 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Und da ist jetzt neu dabei eine Kreuzfahrt auf der AIDA Prima nach Norwegen. Aber nicht irgendeine normale Reise, nein, das wird eine richtige Zeitreise.
0: Na, die 80er Live Cruise mit Stars der 80er an Bord wie Alphaville, Mark Almond, Sandra und die Weather Girls und viele andere.

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1: Mit Anni Stoßberg. Guten Morgen. Die Stadtwerke Solingen suchen nach einer klimaneutralen Zukunft für ihre Busse. In einer Machbarkeitsstudie gibt es jetzt drei Varianten. Demnach sei eine langfristige Umstellung auf Batteriebusse am kostengünstigsten. Die O-Busse hätten in den 2040er Jahren dann ausgedient. Da gibt es Kritik aus der Fachwelt. Im Gutachten fehle der Wert der Infrastruktur, heißt es da. Genaue Infos zur Machbarkeitsstudie hat Michael Hartke.
2: Herausgekommen ist, die Batterie-O-Busse sind in der Anschaffung mit Abstand am teuersten. Die jährlichen Betriebskosten, also Wartung, Personal und Infrastruktur, liegen bei fast 35 Millionen Euro insgesamt. Eine gute Million günstiger wäre ein Mix aus Bobs und reinen Batteriebussen. Runde 6 Millionen würde Solingen sogar sparen mit reinen E-Bussen ohne Oberleitung. Dass der Nahverkehr mit reinen E-Bussen funktioniert, zeigt sich in Remscheid. Da geht bis Jahresende der 21. E-Bus auf die Straße.
1: Die Pläne für das Outlet in Remscheid-Lennep werden nochmal angepasst. Investor Philipp Dommermuth will einen Teil der Mall an der Wupperstraße öffnen. Dadurch soll eine Fußverbindung zwischen Penny und dem Friedhof entstehen. Gleichzeitig sollen Baumgruppen dann erhalten bleiben. Das bestätigt der Investor auf RSG-Nachfrage. Dafür wird dann die Tiefgarage verkleinert. 38 Stellplätze fallen weg, sollen aber an anderer Stelle ersetzt werden. Nach Angaben der Stadt bleiben rund 70% der besonders erhaltenswerten Bäume erhalten. Dommermuth sagt, konkrete Anliegen würden da sehr ernst genommen. Die jüngsten Proteste hätten bei der Planung eine Rolle gespielt. Im 20. Jahr seines Bestehens spielt der Handball-Erstligist Bergischer HC in dieser Saison zum ersten Mal europäisch. Der deutsche Pokalfinalist startet am Abend in der European League. Der erste Auftritt findet auswärts in Prešov in der Slowakei statt. Sportlich warten die Bergischen Löwen nach 6 Ligaspielen in Deutschland immer noch auf den ersten Punkt. Die Slowaken dagegen stehen auf Platz 2 in ihrer heimischen Extraliga. Live übertragen wird die Partie heute Abend um 20.45 Uhr. Sich im Netz und zwar vom Streamingdienst Dein. Und jetzt kurz und kompakt die Nachrichten aus NRW, Deutschland und der Welt. Immer weniger Menschen haben Spaß bei der Arbeit, das zeigt eine neue Berufsstudie des Versicherers HDI. 6 von 10 Befragten arbeiten nur des Geldes wegen. Das sind fast doppelt so viele wie vor der Corona-Pandemie im Jahr 2019. Viele würden den Job auch sofort aufgeben, wenn das Geld für den Lebensunterhalt reicht. Mehr als 1000 Einsatzkräfte sind gerade bei einer Razzia gegen die Rockergruppe Hells Angels mit dabei und das europaweit. Schwerpunkt des Einsatzes sind Duisburg und Oberhausen. Es geht um ein Geldwäschenetzwerk und Straftaten wie Drogen- und Waffenhandel. 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
3: Heute wird es nochmal richtig schön. Sonne und Wolken wechseln sich ab. Dazu wird es sehr warm wieder. Temperaturen bis 24 Grad. Ab morgen dann 1. Oktober und passend dazu ändert sich auch das Wetter. Wir starten mit Regen in den Tag und es wird kühler. Bei Höchstwerten bis 19 Grad morgen. Der Freitag wird dann zwar wieder trocken, wird aber mit 17 Grad noch ein bisschen mehr kühler.
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4: 3 Minuten nach 9:30. Achtung Autofahrer auf der A1 Köln-Dortmund zwischen Kreuz Leverkusen und Burscheid. Auto mit Panne liegen geblieben. Da bitte vorsichtig fahren. Wir bleiben auf der A1 Köln-Dortmund zwischen Köln-Löwenich und Kreuz Leverkusen-West. Außerdem 4 Kilometer stockender Verkehr, 5 Minuten mehr. Außerdem A1 Dortmund-Köln zwischen Gevelsberg und Kreuz Wuppertal Nord, 2 Kilometer Stau, auch das 5 Minuten länger. Dahinter zwischen Burscheid und Köln-Niehl, 3 Kilometer Stau. Da kommen nochmal 10 Minuten obendrauf. A3 Köln-Oberhausen zwischen Köln-Mühlheim und Kreuz-Leverkusen, 3 Kilometer stockend. Und A46 Wuppertal-Düsseldorf zwischen Fahrersbeck und Hahn-Ost, 3 Kilometer Stau. Auch da braucht ihr gut 10 Minuten länger. Blitzer von euch gesehen in Solingen auf dem Zubringer zur Viehbachtalstraße. Außerdem einer in Remscheid auf der Daniel-Schürmann-Straße gesehen. Und hier ist noch einer, den uns Christian aus Remscheid gemeldet hat.
5: Blitzer in Remscheid auf der Freiheitsstraße Richtung Bahnhof. Fahrt vorsichtig.
4: Danke dir fürs Melden 0212 22 5 mal die 1 per WhatsApp. Kommt gut und vor allem sicher an euer Ziel. Ich liebe ja diese Sportsprache in den Nachrichten, die man so völlig instinktiv sagt, ohne sie zu hinterfragen. Der BHC spielt heute zum ersten Mal europäisch. Und du denkst dir ja wie? wirft man dann auf europäisch anders oder nein? Sie spielen Handball, aber das erste Mal in der Europa League. Und vielleicht, hey, nachdem es in der Bundesliga bisher nicht so läuft wie Löwen, vielleicht gibt das ja den Push.
3: Wäre auf jeden Fall eine coole Nummer.
4: Wir würden es europäisch feiern.
3: So.
4: Ja, Preshow, Remscheider Partnerstadt. Ich meine, ja, die können noch mal ein bisschen was für uns tun, oder?
3: Ja, bitte.
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3: Hallöchen.
4: Schönen Mittwoch im RSG-Land.

0: Das Baby mit der Brust zu stillen fördert die Bindung und logisch macht das Baby satt, das wissen wir alle. Heute haben wir aber drei Fakten für euch, die ihr übers Stillen noch nicht wusstet.
1: Gleich 9:45 bei Radio SG in der Morgenshow in der Weltstillwoche. Und da dachten wir, hauen wir doch mal ein paar interessante Infos raus, gemeinsam mit der Solinger Stillberaterin Caro Meyer.
0: Fakt Nummer 1. Stillen macht schön.
2: Die Natur oder die Biologie hat vorgesehen, dass die Zunge oben am Gaumen ist und da ihre Ruheposition hat. Und dann kann sich der Gaumen breit entwickeln. Dann kriegt man so ein schönes, breites Gesicht wie Julia Roberts zum Beispiel. Je länger ein Mensch diese komplexen Bewegungen durchführen darf, je schöner wird man auch. Auch wenn das jetzt ein bisschen provokant ist, aber es ist so.
0: Fakt Nummer 2. Stillen hilft gegen Schnarchen.
2: Viele Menschen, die schiefe Zähne haben, haben einfach einen viel zu schmalen Gaumen, weil der nicht sich richtig entwickeln konnte. Dadurch, wenn er nach oben wächst, ist auch hier der Bereich um die Nase kleiner. Also das heißt, die Atemwege werden schmal. Und das hat auch ganz große Auswirkungen, nämlich auf die Ohren, auf die Belüftung der Ohren, auf die Nasenatmung. Dann fängt man an, durch den Mund zu atmen, dann schnarcht man. Es ist wie so ein Rattenschwanz.
0: Und Fakt Nummer 3, gestillt werden nicht nur kleine Babys.
2: Das natürliche Abstillalter liegt zwischen 2,5 und 7 Jahren. Dann ist es so, dass Kinder das nicht mehr brauchen. Und ja, sie gehen dann auch eventuell schon zur Schule, aber es ist ja auch nicht so, als würde man dann mit 6 oder 7 Jahren das Kind stündlich stillen, so wie ein kleines Neugeborenes, sondern dann ist es vielleicht zum Einschlafen oder alle paar Wochen, wenn das Kind einfach nochmal diese Regulation braucht.
1: Ja, schon krass, ne?
0: Ja, auf jeden Fall. Aber auch wenn das Stillen so viele Vorteile hat, ich feiere ja den Spruch, Fett ist best, also auf Englisch, nicht Fett mit Doppel-T. Also Hauptsache, das Kind ist gefüttert, auf welche Art auch immer.
1: 9:13 und wir möchten betonen, es ist tatsächlich reiner Zufall. Wir haben das selber eben erst gemerkt, dass jetzt Jupiter Jones mit Still bei uns läuft. Keine Metaebene.
0: Nein.
1: Es ist wirklich ernsthaft Zufall, dass dieser Song jetzt läuft.
0: Ich find's aber sehr witzig.
1: Aber spannend und witzig trotzdem, das stimmt.

0: Charlie, wusstest du eigentlich, dass Jupiter Jones eine deutsche Band sind?
1: Ach, Thorsten, bitte.
0: Entschuldigung, Alba wusste ich noch.
1: Ja, ja.
0: Vor 3 Stunden, 6:50 hier in der Morgenshow, Lemon Tree von Fool's Garden läuft. Und Charlie hat in diesem Moment vor 3 Stunden tatsächlich das erste Mal erfahren, dass es eine deutsche Band ist, Fool's Garden, was du vorher nicht wusstest.
1: Die klingen total britisch, die singen total britisch, also bitte.
0: Ja, Jupiter Jones sind die Backstreet Boys der Eifel gewissermaßen.
1: Ja, quasi.
0: Um die Originale geht's gleich nach 10 bei Kevin Zimmer.
1: Ja, Halbzeitbilanz für die Konzert-Residency, wie sie es ja nennen, für ihre 10 Konzerte in Düsseldorf. Wie es bisher so gelaufen ist, das hört ihr dann gleich bei Kevin ab 10.
0: Von uns noch schnell ein neuer Blitzer von euch gesehen in Remscheid auf der Klausener Straße. Dankeschön an Silvia und Rainer. Wir sind Charlie und Toto, morgen ab 6 wieder hier.
1: Totten. Bis dann.

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3: Mit Danny Hoppe. Guten Morgen. In Berlin kommt in diesen Minuten das Bundeskabinett zusammen, um über einige wichtige Gesetzesvorhaben zu sprechen. Über eines davon wurde in den letzten Tagen schon viel gestritten, die geplante Pflegereform. Es könnte zum Showdown kommen, denn auch am Morgen war noch unklar, ob über den Entwurf von Gesundheitsminister Linnemann überhaupt wie geplant beraten werden kann. Thorsten Adolfs aus dem News-Team, erklär doch mal kurz, was genau geplant ist.
4: Ja, die Politik muss jetzt handeln, damit im nächsten Jahr die Beiträge zur Pflegeversicherung nicht steigen. Die Regierung plant in diesem Bereich eine Reform und im Kabinett werden hitzige Diskussionen erwartet. Ein fertiger Plan liegt bis jetzt noch nicht auf dem Tisch, eben weil sich Union und SPD bei dem Thema nicht einig sind. CDU und CSU setzen vor allem auf Einsparungen und die SPD möchte unbedingt verhindern, dass bei den Leistungen für Pflegebedürftige gekürzt wird. Jetzt soll versucht werden, im letzten Moment noch einen Kompromiss zu finden, damit die Pflegebeiträge auch in Zukunft stabil bleiben.
3: Ja, zweites Thema im Kabinett sind härtere Strafen für zum Beispiel Angriffe auf Bahnbeschäftigte.
4: Ja genau, sie sollen künftig besser geschützt werden. Dazu liegt ein Gesetzentwurf von Justizministerin Hubig auf dem Tisch. Sie sagt, wer unser Land am Laufen hält, der verdiene auch unseren Schutz. Höhere Strafen soll es auch bei Angriffen auf Ärzte, Pflegekräfte oder Apotheker geben. Eine Mindeststrafe von 6 Monaten ist geplant, im Moment ist es die Hälfte. Auslöser der anstehenden Gesetzesverschärfung ist der Tod eines Zugbegleiters nach einer Fahrkartenkontrolle im Februar. Verschärft werden sollen auch die Strafen bei Volksverhetzungen. Bis zu 5 Jahre Haft sollen in solchen Fällen bald möglich sein. Außerdem sollen Verurteilte zwischen 2 und 5 Jahre lang nicht bei Wahlen kandidieren dürfen.
3: Danke, Thorsten. Und jetzt weitere Meldungen im Überblick. Am Morgen hat es in Deutschland und anderen europäischen Ländern eine Großrazzia gegen ein Geldwäschenetzwerk um die Rocker der Hells Angels gegeben. NRW-Innenminister Reul spricht vom größten Schlag gegen die organisierte Kriminalität seit mehreren Jahren. Mehr als 1000 Polizisten waren im Einsatz. Auf dem Weg nach Tel Aviv hat ein Flieger von Fly Dubai ein Notfallsignal gesendet. Es stellte sich aber nicht wie befürchtet als Entführung, sondern als Streit zwischen den Piloten heraus. Das melden israelische Medien. Vorher waren schon israelische Kampfjets aufgestiegen. In Deutschland identifizieren sich immer weniger Menschen mit ihrem Job. Das zeigt eine neue YouGov-Umfrage. Demnach arbeiten 59% der Befragten nur noch oder hauptsächlich wegen des Geldes. Das sind 17 Prozentpunkte mehr als noch vor einem Jahr. Gefühlt wird zurzeit so ziemlich alles teurer. Da freut man sich über Meldungen wie diese. Bei Gas und Strom ist das nicht der Fall. Dort sind die Preise im ersten Halbjahr nämlich gefallen. Das geht aus neuen Zahlen des Statistischen Bundesamts hervor. Erdgas kostete demnach rund 5% weniger als im zweiten Halbjahr 2025. Bei Strom waren es sogar mehr als 6% weniger. Nach Angaben der Statistiker liegt das vor allem an der Abschaffung der Gasumlage und den niedrigeren Netzentgelten. Allerdings muss man auch festhalten, insgesamt liegen die Preise immer noch viel höher als vor Beginn des Ukraine-Kriegs. Die Gaspreise sind seitdem für private Haushalte um mehr als 80% gestiegen. Und das waren die Nachrichten mit Danny Hoppe.
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5: Das ist heute nochmal sommerlich warm. Wir kratzen an der 30-Grad-Grenze und erreichen stellenweise sogar 29 Grad. Das Sommerwetter endet dann heute am Abend. Da kommen nämlich immer mehr Wolken zu uns und die bringen dann Regen mit. Und der Donnerstag wird richtig regnerisch bei 22 Grad. Am Freitag wird es dann aber schon wieder trockener.
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5: Das sind die längsten Staus, alles ab 20 Minuten Zeitverlust. A1 Münster-Köln zwischen Kamener Kreuz und Schwerte 6 Kilometer plus 20. A4 Aachen-Köln zwischen Kreuz-Köln-West und Köln-Eiffeltor 5 Kilometer, 20 Minuten on top. Die A4 Olpe-Aachen zwischen Köln-Meerheim und Köln-Poll 5 Kilometer, plant 27 Minuten mehr Zeit ein. Die 42 Dortmund-Kamp-Lindfort zwischen Moers-Nord und Kreuz-Kamp-Lindfort 3 Kilometer plus 22. Die 45 Hagen-Dortmund zwischen Kreuz-Hagen und Westhofener Kreuz 7 Kilometer, 21 Minuten. Und die A9 50 Dienstlaken Duisburg zwischen Duisburg-Hochfeld und Duisburg-Buchholz. 3 Kilometer, 29 Minuten mehr. Ich wünsche euch eine gute Fahrt.
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5: Und ihr habt's gehört, heute nochmal richtig warm. Hallo, Tag zusammen, Kevin Zimmer hier, 29 Grad. Der Sommer ist wie so ein renitenter Rentner, ne? Der einfach im Bus sitzen bleibt, obwohl er schon längst aussteigen müsste und sagt, ich fahre einfach noch eine Runde, weil ich's kann und Zeit habe. So ist der Sommer seit ein paar Tagen. Der macht noch eine Runde, aber morgen ist dann Schluss.
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0: Ich habe Freunde in Düsseldorf, die erkennen ihre Stadt gerade nicht wieder. Die sagen, hier laufen total viele Leute in weiß oder so babyblau rum. Das ist wirklich. Und alle mit einem Glas Aperol in der Hand oder so ein Piccolöchen. Ja, Ü40 Frauen, die gerade gerne zu den Backstreet Boys gehen und nochmal sagen, ey komm, nochmal 16 sein. Ne? Die Backstreet Boys sind gerade bei uns in NRW in Düsseldorf für 10 Konzerte und die Fans tauchen Düsseldorf in die Backstreet Boys Hauptstadt Europas. Das muss man wirklich so sagen. Allein am ersten Wochenende waren rund 135.000 Fans da. So, und jetzt ist Halbzeit.
1: Es war sehr gut. Richtig gutes Konzert. Der Vibe war super, also hat echt Spaß gemacht, war top.
2: Für mich war es das erste Mal Backstreet Boys, aber war wunderschön eigentlich. Ja, der Sound hat ein bisschen zu heftig geknallt ab und zu, aber zum Schluss mit dem Feuerwerk, super Abschluss, hat Spaß gemacht.
3: Mega, es war viel zu kurz, aber es war echt mega. Also ich fühle mich wie 16 wieder.
4: War echt schön. Man fühlt sich so zurückversetzt nochmal in seine Kindheit und es war ein richtig schöner Moment. Also war toll.
0: My heart, ach ist das schön, Mensch. Heute noch ein Konzert, morgen Konzertpause, aber in den Pausen haben die Jungs auch genug zu tun. Gestern haben sie sich beispielsweise bei der Konzertpause ins Goldene Buch der Stadt Düsseldorf eingetragen. Auch Mensch, so. Insgesamt wurden für die Konzertreihe übrigens mehr als 450.000 Tickets verkauft.

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1: Mit Anni Stoßberg. Guten Tag. Jetzt im Herbst kommt Schwung in den Arbeitsmarkt im RSG-Land. In Remstadt und Solingen haben im September wieder mehr Menschen einen Job gefunden. Laut der Agentur für Arbeit ist die Arbeitslosigkeit in beiden Städten im Vergleich zum August leicht gesunken. In Remscheid waren gut 5.000 Menschen arbeitslos gemeldet. Die Quote bleibt stabil bei 8,3%. In Solingen suchten gut 7.700 Menschen eine Stelle. Hier sank die Arbeitslosenquote leicht auf 8,8%. Ein Sorgenkind bleiben die Langzeitarbeitslosen. Die Quote da ist in beiden Städten im Vergleich zum Vorjahr gestiegen. Verbessert hat sich die Situation bei jungen Menschen. Laut Agentur für Arbeit wurden viele nach ihrer Ausbildung im Sommer übernommen oder haben schnell einen Job gefunden. Die Sperrung der Ronsdorfer Straße in Remscheid dauert länger als geplant, das sagt Straßen-NRW jetzt. Die L157 sollte eigentlich Anfang September wieder freigegeben werden. Das wird jetzt aber frühestens im November was. Grund für die Verzögerung seien zusätzliche Untersuchungen. Weil Kampfmittel im Boden nicht ausgeschlossen werden konnten, mussten insgesamt über 300 Bohrlöcher mit einer Gesamtlänge von rund 2500 Metern untersucht werden. Außerdem lagen Gas- und Wasserleitungen anders als in den vorhandenen Plänen vermerkt. Erst jetzt können die für die Hangsicherung benötigten Mikropfähle eingebaut werden. Straßen-NRW hat die zuständige Baufirma aufgefordert, die Arbeiten zügig fertigzustellen. 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
1: Letzter Tag im September und heute wird es nochmal warm. Um die 25 Grad sind drin. Dazu gibt es einen Mix aus Sonne und Wolken. Später kommen mehr Wolken. Am Abend und in der Nacht kann es dann regnen. Morgen kühlt es sich dann ab. Der Donnerstag hat dann nur noch um die 19 Grad dabei. Außerdem ist es dann ein sehr grauer Tag. Freitag wird es noch frischer.
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1: Vorsicht auf der 1 Köln Richtung Dortmund. Zwischen Kreuz Leverkusen und Burscheid ist ein Auto liegen geblieben. Das steht auf dem Stadtstreifen. Die Staus A1 Dortmund Richtung Köln zwischen Giefelsberg und Kreuz Wuppertal Nord 1 Kilometer stockend. Und weiter zwischen Burscheid und Köln-Niel nochmal 3 Kilometer Stau. Da dauert es 15 Minuten länger. A3 Oberhausen Richtung Köln zwischen Leverkusen Zentrum und Köln-Mühlheim 1 Kilometer stockender Verkehr. Und die 46 Wuppertal Richtung Düsseldorf zwischen Wuppertal-Sonnborn und Hahn-West 2 Kilometer Stau. Macht 10 Minuten plus. Meeresgeland wird geblitzt in Remscheid an der Klausener Straße und an der Freiheitsstraße, außerdem auch an der Daniel-Schürmann-Straße. Danke an Christian und Ernst und alle anderen fürs Melden. Wenn euch noch was auffällt, gebt die Blitzer gerne durch über die 0212 22 11 190. Ich wünsche euch eine gute und entspannte Fahrt.
2: Hallo, Kevin Zimmer hier. So, der fetteste Bär von Alaska ist gewählt. Jedes Jahr gibt es ja diese Wahl zum dicksten Bären, der in Alaska rumläuft. Backpack heißt er, der jetzt der dickste ist. Und er ist rund 550 Kilo schwer. 550 Kilo. Also in dem Fall würde die Versicherung auch die Abnehmspritze übernehmen.
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0: Ja, ja, Move into the Sun heute bei bis zu 30 Grad, also meistens 29 Grad, aber hier und da vielleicht auch mal 30 Grad. Es wird also heute nochmal richtig warm. Da ist Move into the Sun, das ist ja gar kein Thema. Aber wenn es dann im Herbst, sag ich mal, mit der Sonne vorbei ist, ja, dann auf so einer einsamen Insel in der Karibik? Och Gott, warum nicht? Also die Vorstellung ist erstmal schön, aber naja. Würden wir das wirklich aushalten? Ich sag mal so, warum fällt mir das ein? Vor 400 Jahren ist der Roman um Robinson Crusoe entstanden. Ja, kennt ihr wahrscheinlich. Der Typ, der auf einer einsamen Insel gelandet ist und dann ein duftes Leben irgendwie hatte. Und da hat sich auch unser Comedian Hannes Höfer gefragt, ja, könnte er sich das für sich selbst mal vorstellen?
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2: Alleine auf einer einsamen Insel. Ist das jetzt schrecklich oder ist das total geil? Ja, also kommt, wir alle haben zum Beispiel auch Castaway gesehen mit Tom Hanks und seinem Volleyball Wilson hier im Tropenparadies. Ja, da dachten wir doch wenigstens für so einen kurzen Moment, ja, eigentlich geht es dem doch ganz gut. Und ich weiß, natürlich jetzt sagen erstmal alle, nee, ich würde meine Liebsten vermissen. Auf jeden Fall. Aber wenn man so drüber weg ist, da klingt das doch mit der einsamen Insel gar nicht mehr so schlecht. Ersetzt doch einfach mal das Adjektiv einsam mit exklusiv. Exklusive Insel. Das klingt doch super. Ein bisschen Fischen, Kokosnüsse schlürfen, 6 Stunden versuchen, das Feuer anzukriegen und den Rest der Zeit guckst du halt ein bisschen in eine Banane. Keine Klamotten raussuchen, kein Staubsaugen, kein Tonnen rausstellen, kein Bewohner-Packausweis verlängern. Ich frag mich nur, gibt's heute überhaupt noch einsame Inseln? Also schöne, weil die Karibik ist leer geshoppt. Und so eine einsame Insel in der Nordsee, das ist was anderes. Dann hast du nämlich 6 Grad Nieselregen und statt Kokosnüssen stehen Wattwürmer auf dem Speiseplan. Da bin ich raus. Also am besten doch immer dran denken, Malle ist nur einmal im Jahr. Es sei denn, man fährt zweimal.
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1: Mit Danny Hoppe. Guten Tag. Es ist ein riesiger Schlag gegen die organisierte Kriminalität. Am frühen Morgen hat es eine Großrazzia in Deutschland und in anderen europäischen Ländern gegeben mit mehr als 1000 Einsatzkräften. Der Schwerpunkt lag bei uns in NRW, in Duisburg und Oberhausen. Ziel der Razzia war es, ein internationales Geldwäschenetzwerk zu zerschlagen. Thorsten Adolfs aus dem News-Team und es gibt Verbindungen ins Rockermilieu.
2: Ja, tief mit drin steckt die Rockergruppe Hells Angels. Es wurden Dutzende Haftbefehle vollstreckt. Insgesamt wird gegen mehr als 70 Beschuldigte ermittelt. NRW-Innenminister Reul spricht vom größten Einsatz dieser Art seit Jahren. Die Ermittler waren nicht nur in Nordrhein-Westfalen, sondern auch in anderen Bundesländern und im europäischen Ausland aktiv. Und sie haben Millionenbeträge gesichert, unter anderem Luxusautos, Gold und Immobilien. Das Ganze war kein Zufall, sondern das Ergebnis von jahrelanger knallharter Arbeit der Beamten. Die Ansage der Politik ist klar, wir bleiben da dran und sind noch lange nicht fertig.
1: Und warum ist dieser Schlag so besonders schmerzhaft für die Täter?
2: Weil die Behörden dort angesetzt haben, wo es den Kriminellen am meisten wehtut, und zwar beim Geld. Reul hat gesagt, dass in solchen Fällen im Hintergrund oft ein komplexes Geflecht aus Firmen und Immobilien existiert, um schmutziges Geld sauber zu waschen. Und mit dem Einsatz heute habe man die Täter an deren Achillesferse getroffen. Wenn der Staat jetzt die Beute einzieht, dann treffe das die Strukturen viel härter als bei einer normalen Hausdurchsuchung. Auch Landesfinanzminister Oppendrenk hat sich zu dem Fall geäußert und gesagt, dass genau diese Ermittlungen der Steuerfahndung bei der Verbrechensbekämpfung extrem wichtig sind. Solche Parallelwelten hätten bei uns in Deutschland keinen Platz.
1: Danke, Thorsten. Und jetzt weitere Meldungen im Überblick. Der Streit um die Pflegereform konnte offenbar gelöst werden. Das Bundeskabinett wird sich in seiner heutigen Sitzung damit befassen. Das geht aus einer Liste mit den Kabinettsthemen hervor. Bis zuletzt hatten Union und SPD über die Pflegereform gestritten. Die Zahl der Arbeitslosen ist im September wieder knapp unter die 3-Millionen-Marke gesunken. Das hat die Bundesagentur für Arbeit mitgeteilt. Im Vergleich zum September 2025 sind demnach allerdings 40.000 Menschen mehr ohne Job. Der Auftakt zur üblichen Herbstbelebung falle schwunglos aus, heißt es. Die USA beenden offiziell ihren Militäreinsatz im Irak. Das Militär sei vollständig aus dem Land abgezogen worden. Die letzten Soldaten hätten das Land verlassen. Das hat das US-Verteidigungsministerium mitgeteilt. Bei dem Militäreinsatz im Irak waren der frühere Machthaber Saddam Hussein gestürzt und die Terrormiliz IS bekämpft worden. Viele von uns kennen es wahrscheinlich, erst klingelt DHL, dann Amazon, später vielleicht noch UPS oder Hermes. Denn es wird online bestellt und bestellt. Und das hat Folgen. In diesem Jahr werden in Deutschland wohl so viele Pakete zurückgeschickt wie noch nie. Rund 560 Millionen, das haben Forscher der Uni Bamberg ausgerechnet. Demnach wird fast jedes vierte Paket zurückgeschickt. Als Grund dafür wird genannt, dass der Onlinehandel weiter wächst. Außerdem bieten viele Onlinehändler kostenlose Retouren an. Beim Großteil der zurückgeschickten Waren handelt es sich um Kleidung.
0: Das Wetter im RSG-Land.
3: Erst Sommer, dann Regen. Heute wird es nochmal richtig warm. Stellenweise sind bis zu 29 Grad drin, 30 Grad Marke, also nicht ganz so weit weg. Am Abend ziehen immer mehr Wolken auf und die bringen dann Regen mit. Der Donnerstag wird bei 22 Grad richtig regnerisch. Am Freitag wird es dann schon wieder trockener.
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3: Und jetzt alle Staus ab 17 Minuten Zeitverlust. A1 Aachen-Köln zwischen Kreuz Köln-West und Köln-Eiffeltor 5 Kilometer 21 Minuten. Die A4 Olpe-Aachen zwischen Köln-Meerheim und Köln-Poll 4 Kilometer 21 Minuten. A42 Dortmund-Kamp-Lindfort zwischen Mörs-Nord und Kreuz-Kamp-Lindfort 3 Kilometer 20 Minuten mehr. Die A57 Nimwegen-Krefeld zwischen Kamp-Lindfort und Mörs-Hülstong 2 Kilometer 17 Minuten on top. Und die A516 Oberhausen-Oberhausen-Eisenheim zwischen Oberhausen-Stärkrade und Oberhausen-Eisenheim 1 Kilometer. Hier sind 17 Minuten mehr. Ich wünsche euch eine gute Fahrt mit uns.
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3: Heute ist der letzte Tag in diesem verdammt teuren Monat. Ich muss es einfach mal sagen. Hallo, Kevin Zimmer hier. Wenn ihr pleite seid, kann ich das komplett nachvollziehen. Es ist halt komplett schlimm gerade. Es liegt an den Spritpreisen. Der September, jetzt haben wir es schriftlich, ist der teuerste Tankmonat in der Geschichte gewesen. Ja? Selbst wenn sie heute den ganzen Tag den Sprit für 0 Euro verschenken würden, könnte man an dieser Tatsache nichts mehr ändern. Es wäre nach wie vor der teuerste Tankmonat ever. Aber nachher um 0 Uhr kommt ja der Tankrabatt. Alles soll besser werden. Also zumindest um 17 Cent besser werden. Naja, ich bin Kevin Zimmer, wünsche euch einen guten Tag.
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0: Iggy Kelly, Miracle. Und er arbeitet ja gerade noch an unserem Lichtblicke-Song zusammen mit der Kollegin Annick Manoukian. Wird es einen Lichtblicke-Song geben von Iggy Kelly? Wir freuen uns alle sehr drauf. Unser Wunsch, einen eigenen Lichtblicke-Song zu haben, ist damit in Erfüllung gegangen. Jetzt kümmern wir uns um eure Wünsche.
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0: Maike ist als VIP beim Comedy Camp dabei. Tina kriegt einen E-Book-Reader von uns. Für Stefanie und ihre ganze Familie geht's ins Kino. Und die liebe Sina hört zusammen mit Nico Santos noch vor allen anderen in sein neues Album rein. Und Nico Santos, der sitzt wirklich dann daneben. Jürgen Baggert aus dem Wunscherfüller-Team hat sie heute Morgen überrascht.
2: Wir erfüllen dir diesen Wunsch.
3: Wow, vielen lieben Dank.
2: Bitteschön. Und jetzt kommt das Allerbeste. Du darfst jemanden mitnehmen.
3: Oh, wie toll. Meine Mama, die wird sich nämlich genauso doll freuen.
2: Also, dann werdet ihr beide da einen unvergesslichen Mutter-Tochter-Abend haben. Viel Spaß dabei.
3: Dankeschön.
0: Aber sie und ihre Mutter gehen nicht auf ein normales Konzert. 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Da stellt er noch vor dem Release sein neues Album vor und erzählt dabei noch ein bisschen was zu den Songs.
4: 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Ich führe durch den Abend. Ihr bekommt wirklich exklusive Einblicke. 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Es wird wunderschön.
0: Ja, wird also ein echt exklusiver Abend und jetzt seid ihr dran. Geht auf unsere Website, stöbert durch unsere Wunschliste oder, so geht's natürlich auch, schickt uns euren persönlichen Wunsch, ja? Und mit ein bisschen Glück erfüllen wir den dann hier bei uns im Radio.
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1: Mit Charlotte Großer. Hi. Der Herbst ist da und das feiert das Industriemuseum in Solingen mit einem Apfelfest. Am Sonntag wird rund um die Obstbäume im Museumsgarten gefeiert. Da gibt es was für Groß und Klein, sagt Nico Pankup aus dem Museumsteam.
2: Für Erwachsene gibt es zum Beispiel Schnittvorführungen an den Apfelbäumen oder auch eine Verkostung von besonderen Obstsorten. Und für Kinder haben wir ganz viele verschiedene Spiele und kreative Angebote. Zum Beispiel könnt ihr Pflanzen

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1: Mit Anni Stoßberg. Guten Tag. Jetzt im Herbst kommt Schwung in den Arbeitsmarkt im RSG-Land. In Remstadt und Solingen haben im September wieder mehr Menschen einen Job gefunden. Laut der Agentur für Arbeit ist die Arbeitslosigkeit in beiden Städten im Vergleich zum August leicht gesunken. In Remscheid waren gut 5.000 Menschen arbeitslos gemeldet. Die Quote bleibt stabil bei 8,3%. In Solingen suchten gut 7.700 Menschen eine Stelle. Hier sank die Arbeitslosenquote leicht auf 8,8%. Ein Sorgenkind bleiben die Langzeitarbeitslosen. Die Quote da ist in beiden Städten im Vergleich zum Vorjahr gestiegen. Verbessert hat sich die Situation bei jungen Menschen. Laut Agentur für Arbeit wurden viele nach ihrer Ausbildung im Sommer übernommen oder haben schnell einen Job gefunden. Die Sperrung der Ronsdorfer Straße in Remscheid dauert länger als geplant, das sagt Straßen-NRW jetzt. Die L157 sollte eigentlich Anfang September wieder freigegeben werden, das wird jetzt aber frühestens im November was. Grund für die Verzögerung seien zusätzliche Untersuchungen. Weil Kampfmittel im Boden nicht ausgeschlossen werden konnten, mussten insgesamt über 300 Bohrlöcher mit einer Gesamtlänge von rund 2500 Metern untersucht werden. Außerdem lagen Gas- und Wasserleitungen anders als in den vorhandenen Plänen vermerkt. Erst jetzt können die für die Hangsicherung benötigten Mikropfähle eingebaut werden. Straßen-NRW hat die zuständige Baufirma aufgefordert, die Arbeiten zügig fertigzustellen. 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
1: Der September verabschiedet sich im RSG-Land mit viel Sonnenschein heute tagsüber und noch sommerlichen Temperaturen. Um die 25 Grad sind drin, immer mal wieder ziehen Wolken durch. Die werden zum Abend hin mehr, dann kann es auch regnen, auch in der Nacht kann es regnen und zum Start in den Donnerstagmorgen. Dann wird es auch kühler, es wird ein grauer Tag bei maximal 19 Grad. Freitag gehen die Temperaturen dann nochmal runter, aber da bleibt es voraussichtlich trocken.
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1: Mit zwei Meldungen von den Autobahnen. A1 Dortmund Richtung Köln zwischen Burscheid und Köln-Niehl. 2 Kilometer Stau macht 10 Minuten plus. Und weiter zwischen Leverkusen Zentrum und Köln-Mühlheim nochmal 2 Kilometer stockender Verkehr. Ihr habt uns Blitzer durchgegeben aus Remscheid. Einmal in Lüttringhausen von der Klausener Straße und geblitzt wird auch auf der Freiheitsstraße. Wenn euch weitere Blitzer auffallen, gerne auch in Solingen, dann gebt die durch über die 0212-22-11-190. Ich wünsche euch eine gute Fahrt. Kommt gut und sicher an.
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2: Taylor Swift, Mensch, schon lange nichts mehr gehört. Von ihrer Ehe vor allen Dingen. Ich meine, monatelang, aber von der Hochzeit. Tagtäglich alles dazu gehört. Jetzt über die Ehe erwarte ich, dass die Informationskette eigentlich weiterläuft. Ich erwarte jeden Tag irgendein Detail aus dieser Ehe. Aber ich höre nichts, ich sehe nichts, ich lese nichts. Ihr? Pff. Sagen wir mal so, ich rechne bald mit der Scheidung. Das ist mir zu auffällig.
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2: Taylor Swift, jetzt bei uns, Cruel Summer. Ich bin Kevin Zimmer, ich wünsche euch einen schönen Mittwoch.

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0: Immer wenn ich Super höre, auch jetzt beim Song Supergirl, denke ich an die Preise für Super an der Tankstelle und denke mir, nee, komm, Super ist da nix, du. Ab morgen soll das Tanken endlich günstiger werden, nämlich um 17 Cent, wenn heute um 0 Uhr, also Mitternacht, der Tankrabatt in Kraft tritt. Aber wie viel bekommen wir davon ab? Also jetzt gibt es erste Zweifel, ob der Sprit am Ende doch nicht so viel günstiger wird, wie versprochen. Reporter Thorsten Ottmann, einige Automobilclubs und Verbraucherschützer befürchten eine neue Abzocke der Autofahrenden.
1: Ja, sie alle befürchten ein taktisches Spielchen der Mineralölwirtschaft am Donnerstag, denn viele werden mit dem Tanken bis Donnerstag warten, um dann mit leerem Tank an die Tankstelle zu fahren, sagt Mark Kennedy vom Automobilclub von Deutschland. Und genau das könnten die Mineralölfirmen ausnutzen.
2: Die Mineralölkonzerne argumentieren dann immer gerne damit, dass der Sprit in den Tanks ja auch teurer eingekauft wurde und erstmal abverbraucht werden müsste. Zudem kennt man ja aus der Vergangenheit, wo steigende Kosten immer relativ schnell raketenmäßig nach oben gehen und bei sinkenden Kosten es eher einer Feder ähnelt und nur zögerlich nach unten kommen.
1: Genauso ging es auch beim letzten Tankrabatt. Am Ende kamen im Schnitt nur 80% des Rabatts bei den Autofahrenden an, denn es gibt keine Pflicht, den Rabatt weiterzugeben und das könnte wieder passieren, befürchten die Verbraucherzentralen.
0: Wann sollte ich denn am Donnerstag strategisch am besten tanken, um den Tankrabatt auch sicher mitzunehmen?
1: Ja, wer nicht unbedingt am Donnerstag tanken muss, der sollte ein paar Tage warten. Dann ist die Chance größer, dass auch ein größerer Teil des Tankrabatts im Portemonnaie ankommt, weil dann eben der rabattierte Sprit bei den Tankstellen auch angekommen ist. Wer unbedingt Donnerstag tanken muss, der sollte auf die Uhrzeit achten, rät Johannes Giewald vom ADAC.
3: Gerade am ersten Tag des Tankrabatts wird an den Tankstellen viel los sein. Wer also dann erst um 5:45 an der Tankstelle ankommt, der darf sich dann nicht wundern, wenn er eventuell bis 12 Uhr nicht mehr drankommt und dann eventuell mehr bezahlen muss.
1: Übrigens, Engpässe sind wohl nicht zu befürchten, weil eventuell zu viele gleichzeitig tanken wollen, sagt der ADAC.
0: Dass wir alle noch mal gerne tanken fahren, hätte ich auch nicht gedacht. Aber der Tankrabatt macht es möglich. 17 Cent ab 0 Uhr ist es dann soweit und viele befürchten, also richtig weitergegeben wird er von den Mineralölkonzernen dann nicht.
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1: Unsere Nachrichten nach nur einem Spot.
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5: Mit Danny Hoppe. Guten Tag. Sie sind süß, versetzt mit Koffein und anderen Inhaltsstoffen und Experten warnen schon lange vor den Gesundheitsgefahren. Trotzdem werden sie bei Kindern und Jugendlichen immer beliebter. Energy Drinks. Zu diesem Ergebnis kommt eine neue Analyse, die jetzt im Deutschen Ärzteblatt international veröffentlicht wurde. Fast jedes zweite Kind bis 12 Jahren hat demnach schon mal einen Energy Drink getrunken. Bei Jugendlichen sind es 7 von 10. Thorsten Adolfs aus dem News-Team, woran liegt das?
6: Unter anderem an Influencern, die diese Getränke in sozialen Medien feiern und sie dadurch für die junge Zielgruppe erst so richtig attraktiv machen. Nicht die Energy Drinks allein sind das Problem, sagen Forscher aus Kiel. Sie haben herausgefunden, dass junge Leute, die solche Getränke regelmäßig trinken, auch eher einen Hang zum Rauchen haben, zum Beispiel von E-Zigaretten. Sie sagen aber auch, man sollte dieses Konsumverhalten nicht allein auf die Getränke schieben. Oft würden soziale Faktoren und das Umfeld eine große Rolle spielen.
5: Was macht diese Getränke denn so gefährlich für die Gesundheit?
6: Ja, das Hauptproblem ist die Kombination aus extrem viel Koffein und einer riesigen Menge Zucker. Eine große Dose enthält oft schon die gesetzlich zugelassene Höchstmenge an Koffein. Fachleute der Uniklinik München warnen, dass das Herz-Kreislauf-System beim regelmäßigen Konsum von Energy-Drinks stark belastet wird. Langfristig kann das dann zu einem hohen Blutdruck, Übergewicht oder Problemen mit dem Zuckerstoffwechsel führen. Auch die direkten Nebenwirkungen sind nicht ohne. Es drohen Schlafstörungen oder Angstzustände. Besonders gefährlich wäre es, wenn Energy-Drinks mit Alkohol gemischt werden. Das Koffein überdecke dann die Müdigkeit, während der Körper eigentlich schon total beeinträchtigt sei. Und das führe dann oft dazu, dass man die Situation falsch einschätzt und viel zu viel trinkt, sagen die Experten.
5: Danke, Thorsten. Und jetzt weitere Meldungen im Überblick. Die Bundesregierung hat nach langem Ringen grünes Licht für die geplante Pflegereform gegeben. Das Kabinett hat den Gesetzentwurf von Gesundheitsminister Linnemann beschlossen. Das wurde aus Regierungskreisen bestätigt. Details wurden noch nicht genannt. Am Morgen hat es in Deutschland und anderen europäischen Ländern eine Großrazzia gegen ein Geldwäschenetzwerk um die Rocker der Hells Angels gegeben. NRW-Innenminister Reul spricht vom größten Schlag gegen die organisierte Kriminalität seit mehreren Jahren. Mehr als 1000 Polizisten waren im Einsatz. In Deutschland identifizieren sich immer weniger Menschen mit ihrem Job. Das zeigt eine neue YouGov-Umfrage. Demnach arbeiten 59% der Befragten nur noch oder hauptsächlich wegen des Geldes. Das sind 17 Prozentpunkte mehr als noch vor einem Jahr. Erst die Zusage für den Traumstudienplatz im Kasten und dann kommt oft der Schock bei der Wohnungssuche. So geht's vielen Studierenden in Deutschland. Denn das Studieren wird immer teurer und die Wohnungsnot bleibt. So steht es im neuen Studentenwohnreport des Instituts der Deutschen Wirtschaft. Vor allem kleinere Wohnungen sind demnach deutlich teurer geworden. Spitzenreiter mit großem Abstand bleibt München. Für eine studentische Musterwohnung mit 30 Quadratmetern werden dort rund 880 Euro pro Monat aufgerufen. Dahinter folgen Berlin, Frankfurt, Köln, Hamburg und Heidelberg mit etwa 700 bis 720 Euro. Die Studienmacher sehen das mit Sorge. Hohe Wohnkosten dürften nicht darüber entscheiden, welche Bildungswege jungen Menschen offen stünden, sagen sie.
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7: So, der Sommer verabschiedet sich dann, jetzt aber mal wirklich. Na, heute fühlt sich das erst noch mal nach Sommer an mit örtlich 29 Grad. Da fehlt also nicht mehr viel bis zur 30 Grad Marke. Doch am Abend ist dann Schluss damit. Es kommen mehr Wolken und Regen rein. Und am Donnerstag regnet es dann fast durch, muss man sagen, bei 22 Grad. Bevor es am Freitag dann wieder trockener wird.
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7: Und jetzt alle Staus ab 14 Minuten Zeitverlust. A1 Münster-Dortmund zwischen Kamener Kreuz und Unna 6 Kilometer plus 16. A3 Arnheim-Köln zwischen Kreuz Oberhausen und Duisburg-Wedau 7 Kilometer 22 Minuten mehr. A4 Aachen-Köln zwischen Kreuz Köln-West und Köln-Eiffeltor 6 Kilometer 22 Minuten. A4 Olpe-Aachen zwischen Kreuz Köln-Ost und Köln-Eiffeltor 8 Kilometer plus 22 Minuten. Und die A44 Dortmund-Kassel zwischen Lichtenau und Diemelstadt 6 Kilometer 14 Minuten. Ich wünsche euch eine gute Fahrt.
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7: Wenn die irische Rockband U2 was Neues rausbringt, dann machen sie es mit viel Tamtam logischerweise. Also zum Beispiel haben sie ein Konzert ganz spontan gegeben auf einem Balkon von einer Kneipe in Irland. Einfach so. Oder dann sind sie in einer alten Schule der Jungs aufgetreten. Das war schon toll, muss man sagen. Ja, und sehr medienwirksam. Das gehört dazu. Und das Beste an allem, wir waren dabei. Was da alles passiert ist, wie es war, das erzählen wir euch gleich hier bei mir in der Show.
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7: Vor noch Nelly und Dilemma. Ich bin Kevin Zimmer. Schönen Mittwoch. Oh.

0: So, goldene Hochzeit, habt ihr die schon gefeiert beispielsweise? Ja, in der Ehe gibt's das. Aber Goldhochzeit bei einigen Bands kommt gar nicht so oft vor. Meistens trennt sich ja vorher, aber diese Jungs hier sind zusammengeblieben. U2 haben ihr 50. Bandjubiläum gefeiert und haben richtig aufgefahren. Wir haben es ja schon angedeutet. Annick Manoukian aus der Musikredaktion, du warst bei der Feier in Dublin mit dabei, erzählt.
1: Ja, das war auf jeden Fall spektakulär. Erstmal, es waren alle relevanten Medien da. Also Dublin war wirklich der Place to be. Die BBC war da, die New York Times, der Rolling Stone und natürlich wir, die NRW-Lokalradios. Und dann wurde da einiges geboten. Unter anderem ein Konzert auf dem Schulhof der Schule, an der sich U2 kennengelernt und gegründet haben. Es hat ja vor 50 Jahren alles damit angefangen, dass Schlagzeuger Larry Mullen Jr., damals 14 Jahre alt, der hat bei sich in der Schule einen Aushang gemacht. Drummer seeks musicians to form band. Also Schlagzeuger sucht Musiker, um eine Band zu gründen. Und so haben die Mitglieder von U2, die damals auch gar nicht in derselben Klasse waren, dann zueinander gefunden.
0: Das klingt ein bisschen nach Gänsehautmoment.
1: War es auch. Also allein dieser Kontext war Magie pur. Und Gitarrist The Edge, der war tatsächlich auch so ein bisschen nervös. Das hat Bono verraten.
2: Ed said before, he says, I'm worried. What if they don't like us? And then he went, but they can't ask for their money back.
3: This is free.
1: Ja, hinten raus sind sie am Lachen. The Edge hatte echt Angst, dass es den Schülern nicht gefallen könnte und dass die dann ja noch nicht mal ihr Geld zurückverlangen können. Aber ich glaube, da wollte niemand sein Geld zurück.
0: Das glaube ich auch nicht, man. Wenn U2 bei dir auf der Schule auf einmal spielen. Das war also auf dem ehemaligen Schulhof. Wie ging es dann weiter?
1: Ja, danach haben U2 dann auch noch ein Gratiskonzert auf einem Balkon in der Grafton Street gespielt. Das ist eine Einkaufsstraße in Dublin. Und ich meine, U2, die ansonsten Arenen füllen bei einem kostenlosen Konzert. Also ihr könnt euch vorstellen, ja, wie brechend voll es in dieser Einkaufsstraße war. Und dann stehen da alle zusammen, singen One. Und das ist einfach schön.
0: Oh, wenn du es so erzählst, kriege ich auch schon Gänsehaut. Deswegen hören wir jetzt U2, neuer Song, Silenzio. Ganz neu von U2. Und es geht gut ab, wie ihr merkt. Viel Spaß.
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1: Mit Anni Stoßberg. Guten Tag. Jetzt im Herbst kommt Schwung.

0: In den Arbeitsmarkt im RSG-Land in Remstadt und Solingen haben im September wieder mehr Menschen einen Job gefunden. Laut der Agentur für Arbeit ist die Arbeitslosigkeit in beiden Städten im Vergleich zum August leicht gesunken. In Remscheid waren gut 5000 Menschen arbeitslos gemeldet. Die Quote bleibt stabil bei 8,3%. In Solingen suchten gut 7700 Menschen eine Stelle. Hier sank die Arbeitslosenquote leicht auf 8,8%. Ein Sorgenkind bleiben die Langzeitarbeitslosen. Die Quote da ist in beiden Städten im Vergleich zum Vorjahr gestiegen. Verbessert hat sich die Situation bei jungen Menschen. Laut Agentur für Arbeit wurden viele nach ihrer Ausbildung im Sommer übernommen oder haben schnell einen Job gefunden. Die Sperrung der Ronsdorfer Straße in Remscheid dauert länger als geplant, das sagt Straßen-NRW jetzt. Die L157 sollte eigentlich Anfang September wieder freigegeben werden, das wird jetzt aber frühestens im November was. Grund für die Verzögerung seien zusätzliche Untersuchungen. Weil Kampfmittel im Boden nicht ausgeschlossen werden konnten, mussten insgesamt über 300 Bohrlöcher mit einer Gesamtlänge von rund 2500 Metern untersucht werden. Außerdem lagen Gas- und Wasserleitungen anders als in den vorhandenen Plänen vermerkt. Erst jetzt können die für die Hangsicherung benötigten Mikropfähle eingebaut werden. Straßen-NRW hat die zuständige Baufirma aufgefordert, die Arbeiten zügig fertigzustellen. 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
1: Das Wetter im RSG-Land.
0: Über den Mittag und Nachmittag scheint viel die Sonne bei bis zu 25 Grad. Später kommen Wolken dazu, die werden gegen Abend dichter, dann kann es regnen, auch heute Nacht und morgen früh. Da starten wir kühl und nass in den Donnerstag und der kommt dann auch nur noch auf 19 Grad tagsüber. Am Freitag wird es noch kälter im RSG-Land.
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0: Wir starten mit der A3 Oberhausen Richtung Köln. Zwischen Leverkusen Zentrum und Köln-Mülheim 2 Kilometer stockender Verkehr, da dauert es nur ein paar Minuten länger. A46 Düsseldorf Richtung Wuppertal. Zwischen Wuppertal-Barmen und Oberbarmen 2 Kilometer stockend, auch da nur maximal 5 Minuten plus. Ihr habt Blitzer gesehen und gemeldet in Solingen am Felsenkeller in der 30er-Zone und in Remscheid-Lüttringhausen steht ein Blitzer an der Klausener Straße. Wenn euch weitere auffallen, gebt sie gerne durch über die 0212 22 11 190. Erreicht ihr uns. Allen unterwegs wünsche ich eine gute und eine entspannte Fahrt natürlich.
2: Ihr habt es ja bei uns gehört, ab Mitternacht gibt es ja den Tankrabatt. Die Mineralölkonzerne, die wurden gefragt, sag mal, diesen Tankrabatt, diese 17 Cent dann ab Mitternacht, die gebt ihr doch diesmal bitte auch weiter, ja? Weil beim letzten Mal lief es ja nicht so richtig dolle da. Wurde ja viel gesagt, das wird nicht so richtig weitergegeben. Aber jetzt gibt ihr die doch bitte weiter, ja? Also wurde mit Nachdruck nochmal gefragt und die Mineralölkonzerne haben natürlich gesagt, klar geben wir die weiter. Ja, das klingt so, als ob wir den glauben können, oder?
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2: Ach, das wird toll heute ab Mitternacht. Gut, dass ich ein E-Auto fahre. Camaro, jetzt bei uns mit Fam Like You. Ich bin Kevin Zimmer, wünsche euch einen schönen Mittwoch.

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0: kommen in dieser Zeit nicht um die Backstreet Boys drumherum. Ich meine, herzlich willkommen in Nordrhein-Westfalen, alle Backstreet Boys-Fans aus Europa, weil ihre Europatour findet ja allein in Düsseldorf statt. Hälfte haben sie geschafft, der 10 Konzerte. Wir haben viele, viele von euch gehört, die total begeistert waren, ja. Und die Fans der Backstreet Boys, ja, die sind quasi ja noch genauso wie damals, ja. Kreischen, machen Fotos, ziehen sich alle gleich an, nämlich hell, also zumindest weiß und babyblau. Die Fans von Atze Schröder, die sind, sag ich mal, manchmal ähnlich.
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3: Ja, nee, ist klar.
4: Wer mir auf Instagram folgt, hat es ja mitgekriegt. Ich bin wieder hardcore auf Tour. Letztes Wochenende ging's los. Würzburg, dann Bamberg. Und wenn man so wie ich in so vielen verschiedenen Hotels zu Hause ist, dann trifft man natürlich auch viele auf ihre Art, ja, sagen wir mal, interessante Menschen. Ne? So am Sonntag zum Beispiel im Residenzhotel in Bamberg. Ich sitze schön mit Carlo, meinem Tourmanager und besserer Hälfte in einer Person, beim Frühstück. So, plötzlich kommt ein munteres Pärchen, so Ende 40, zu uns an den Tisch. Gute Atze, meine Frau und ich haben dich schon die ganze Zeit beobachtet, können wir mal ein Foto machen? Währenddessen hatte sich der Kollege bei Carlo auf der Schulter abgestützt, einfach so schön drauf, die Füße lässig gekreuzt, sodass die rechte Schuhspitze auf den Boden gestellt war. Aber am lustigsten fand ich, dass Carlo das gar nicht gestört hat und er in Ruhe weitergefuttert hat. Ey, das ist für mich die echte Comedy, ey, das wahre Leben. Ich sag also zu denen, ja klar können wir ein Selfie machen, aber ich bin noch zu zerknittert für ein schönes Foto. Sagt er, jo, das habe ich auch schon gedacht.
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5: Und ihr hört jetzt unseren neuen gemeinsamen Song
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1: Mit Jannik Böke. Schönen guten Tag. Für viele Autofahrer ändert sich demnächst etwas bei der Kfz-Versicherung. Mehr als 12 Millionen Autos bekommen eine neue Typklasse. Das hat der Gesamtverband der deutschen Versicherungswirtschaft mitgeteilt. Und das kann Auswirkungen auf den Versicherungsbeitrag haben. Malte Albrecht aus dem News-Team. Für viele dürfte es also teurer werden.
2: Ja, das ist richtig. Allerdings muss man vorweg sagen, die Typklasse ist nur ein Faktor bei der Berechnung des Versicherungsbeitrags. Konkret zeigt sie an, wie häufig mit einem bestimmten Automodell Schäden entstehen und wie teuer die Schäden sind. Das wird über die Jahre immer wieder neu berechnet. Für fast 30 Millionen Autofahrer ändert sich gar nichts. Gut 5 Millionen werden sogar günstiger eingestuft. Für knapp 7,5 Millionen wird es dagegen tendenziell teurer. Aber die Beiträge steigen nicht jetzt sofort. Bei bestehenden Verträgen gelten die neuen Typklassen in der Regel erst ab Anfang nächsten Jahres. Nur bei einem neuen Vertrag können sie schon vorher berücksichtigt werden.
1: Unter typklasse.de kann jeder nachschauen, ob sich bei seinem Auto etwas ändert, wenn es teurer werden sollte. Was können Autofahrer tun?
2: Also wenn der Preis steigt, hat man in der Regel ein Sonderkündigungsrecht. Da kann man dann schauen, ob eine andere Versicherung trotz schlechterer Typklasse meines Wagens günstiger ist. Laut dem Vergleichsportal Verivox sind im Schnitt mehr als 30% Ersparnis möglich. Außerdem kann es sich lohnen, die Versicherung regelmäßig zu überprüfen, zum Beispiel wenn man weniger Kilometer fährt oder den versicherten Fahrerkreis verringert. Und auch ohne Beitragserhöhung lohnt sich für viele bis zum Stichtag 30. November jedes Jahr der Check, ob es nicht eine günstigere Kfz-Versicherung mit gleichen Leistungen gibt.
1: Danke Malte für die Infos. Jetzt weitere Meldungen im Überblick. Die Inflation hat in NRW einen neuen Rekord erreicht. Im September sind die Verbraucherpreise um 3,3% gestiegen. Damit ist die aktuelle Inflation so hoch wie seit Dezember 2023 nicht mehr. Besonders stark sind die Preise an der Gemüsetheke gestiegen. Milch und Butter sind dagegen günstiger geworden. Das Bundeskabinett hat die angekündigte Pflegereform auf den Weg gebracht. Damit soll eine Steigerung der Beitragssätze für die Pflegeversicherung verhindert werden. Unter anderem soll der Beitragszuschlag für kinderlose Mitglieder der Pflegeversicherung um 0,3 Punkte auf 0,9% steigen. Die Zahl der Arbeitslosen in Deutschland ist im September wieder unter die Schwelle von 3 Millionen gefallen. Die übliche Herbstbelebung am Arbeitsmarkt fällt bislang aber verhalten aus. Dieses Fazit zieht die Chefin der Bundesagentur für Arbeit, Nahles. Verglichen mit dem September im letzten Jahr gibt es aktuell etwa 40.000 Menschen mehr ohne Arbeit. Gibt es 10 Jahre nach dem Brexit eine Rückkehr Großbritanniens in die EU? Bisher hatten das die Premierminister des Vereinigten Königreichs immer wieder ausgeschlossen. Ganz anders hat sich jetzt der aktuelle Premier Burnham geäußert. Es gäbe verschiedene Optionen und davon sei eine, den ganzen Weg zu gehen, sagte Burnham der BBC. Wir müssen schauen, was machbar ist und was jeweils die Vor- und Nachteile wären. Einfach wird ein solches Comeback allerdings nicht. Ein Sonderverfahren für ehemalige Mitglieder ist in den Verträgen nicht vorgesehen. Normalerweise dauert es mehrere Jahre, bis ein Land EU-Mitglied werden kann.
0: Das Wetter im RSG-Land.
3: Heute warm, morgen nass, so können wir es zusammenfassen. Wir kommen heute stellenweise auf 29 Grad, kratzen damit also an der 30-Grad-Grenze. Abends ziehen dann zunehmend Wolken rein, da ist dann auch schon Regen dabei. Der Donnerstag wird bei 22 Grad richtig verregnet. Freitag lässt der Regen dann schon wieder nach.
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3: Und jetzt alle Staus ab 16 Minuten Zeitverlust. A1 Münster-Dortmund zwischen Kamener Kreuz und Unna 6 Kilometer 18 Minuten. A4 Aachen-Köln zwischen Kreuz Köln-West und Köln-Eiffeltor 6 Kilometer 33 Minuten on top. Die A42 Dortmund-Kamp-Lindfort zwischen Kreuz Oberhausen-West und Kreuz Duisburg-Nord 2 Kilometer 22 Minuten. Die 59 Dienstlaken-Duisburg zwischen Duisburg-Alt-Hamborn und Kreuz Duisburg 3 Kilometer. Da müsst ihr 41 Minuten mehr Zeit einplanen. Und die A59 Köln-Bonn zwischen Köln-Lind und Troisdorf, 3 Kilometer kostet euch 18 Minuten. Allen unterwegs eine gute Fahrt mit uns. Kommt gut an.
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3: Hallo, Kevin Zimmer hier. Hier ist das Wunscherfüller-Radio. Ja, wir sind der Radiosender, der eure Wünsche wahr werden lässt. Zum Beispiel der Wunsch von Alexandra. Die wollte unbedingt nach Ibiza. Ja, aber jetzt hier nicht Sonne tanken und Meer und so, das auch. Aber hauptsächlich, um was anderes Typisches zu machen, was man auf Ibiza macht, ja? Was macht man Typisches auf Ibiza? Wenn du Fußballer bist, mietest du dir eine teure Yacht und machst ein paar Instagram-Fotos, um die dann irgendwie hochzuladen. Aber was macht man noch auf Ibiza? Party. die Partyinsel Nummer 1, aber hier jetzt nicht Ballermann oder so mäßig, sondern richtig mit Star-DJ in richtig coolen Clubs, die zugegebenermaßen sehr, sehr teuer sind. Deswegen hat Alexandra uns ihren Wunsch geschrieben. Und wir haben ihn erfüllt. Und heute ist der Tag, an dem der Wunsch in Erfüllung geht. Wie es ihr so geht auf dem Weg zum Flughafen, hören wir gleich.
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0: Wir erfüllen eure Wünsche. Schickt uns einfach euren Wunsch. Wir machen das dann. Und ab heute geht der Wunsch von Alexandra in Erfüllung.
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0: Alexandra hat sich gewünscht, eine echte Clubnacht zu erleben, aber nicht in der ranzigen Dorfdisse um der Ecke. Nein, da wo die Stars auch tanzen, ja, die ganzen Fußballer, ja, auf Ibiza. Wir haben alles organisiert. Heute geht ihr Flug. Ich rufe sie mal an und frage mal nach, ob sie schon am Flughafen angekommen ist. Kleinen Moment.
2: Hallo.
0: Hallo Alexandra, Kevin Zimmer hier vom Radio.
2: Hi, grüß dich.
0: Hi, bist du schon am Flughafen angekommen?
2: Ja, gerade noch nicht. Wir sind gerade am Aussteigen aus dem Bus.
0: Dein Wunsch, Ibiza mit so einer echten Clubnacht zu erleben, geht ja heute in Erfüllung auf einer Skala von 1 bis 10. Wie sehr freust du dich?
2: Boah, die Skala, die kann man gar nicht beschreiben. Auf jeden Fall 12 von 10.
0: Und ist man auch ein bisschen angespannt, ein bisschen nervös?
2: Die Vorfreude die letzten Tage, die war so riesig. Ich weiß gar nicht, wann ich mich das letzte Mal so gefreut habe. Ich konnte heute aber echt nicht so gut schlafen vor Aufregung.
0: Auf was freust du dich da ganz besonders?
2: Ja, besonders geil ist auf jeden Fall das Line-Up, wo ihr uns hinschickt. James Hype, Medusa, auf jeden Fall zwei Namen, auf die wir uns richtig, richtig freuen, auf die wir richtig Bock haben. Und ja, genau.
0: Und klamottentechnisch, also der Koffer, ja, ist der gepackt? Was ist drin? Was ziehst du an?
2: Der ist pickepacke voll, also von Flip-Flops, ein bisschen Sightseeing und Party machen ist alles mit dabei.
0: Ja, das wichtigste Teil, was du anziehen wirst, wo du sagst, das spare ich mir auf für James Hype. Irgendein Glitzer-Top oder sowas? Nein.
2: Ja doch, eine Paillettenhose ist auch auf jeden Fall mit am Start.
0: Natürlich, Alexandra, ich habe nichts anderes erwartet. Wenn ihr angekommen seid auf Ibiza, was ist das Erste, was ihr machen werdet?
2: Oh, ich denke erstmal ein Sektchen trinken.
0: Na klar. Dann klar. Hör mal, Alexandra, ich merke, ihr seid gut drauf. Wen hast du eigentlich mitgenommen? Wer ist bei dir?
2: Ich habe meinen Mann mitgenommen. Der hat sich gut benommen.
0: Oh, der hat sich gut genommen. Hör mal, Alexandra, dann wünsche ich euch einen ganz tollen Flug, eine ganz tolle Zeit auf Ibiza und eine mega geniale Party, okay?
2: Ja, das werden wir auf jeden Fall haben. Vielen, vielen lieben Dank. Wir schicken euch eine Postkarte.
0: Ja, das erwarten wir. Alles klar. Okay, Alexandra, bis dann, guten Flug. Dann. Tschüss.
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1: Hallo, ich bin Charlotte Großer. Falls ihr noch Pläne für euer Wochenende sucht, ist das hier ja vielleicht was für euch.
2: Jemand hat Richard Marshall mit dieser Waffe ermordet. Sie, Miss Sandy?
3: Nein.
2: In einem Anflug von Eifersucht? Sie lieben ihn. Wie heißt das Sprichwort über eifersüchtige Frauen?
4: Da werden Weiber zu Hygiene.
1: In der Solinger Kobra läuft von Freitag bis Sonntag das Stück Keine Leiche ohne Lilly. André Rodehüser von der Theatergesellschaft Wohlgemut teast schon mal ein bisschen an, worum es da geht.
5: Hat so ein bisschen Anlehnung an Miss Marple. Wir haben eine alte, schrullige Frau, alt darf ich natürlich nicht sagen, die alles besser weiß als ihr Inspektor und denen so ein bisschen auf die Sprünge hilft, um einen verzwickten Mordfall aufzuklären.
1: Und da lohnt es sich, vorbeizukommen.
5: Weil es mal wieder ein turbulentes Stück ist, was, glaube ich, keine Altersbeschränkung hat und gibt immer was zu lachen. Und man freut sich, glaube ich, auch, dass man da keine Profis auf der Bühne hat, sondern alles so ein bisschen improvisiert ist. Und das macht den meisten Zuschauern, glaube ich, ziemlich viel Spaß.
1: Jeweils eine Vorstellung läuft am Freitag, am Samstag und am Sonntag. Karten gibt es ab 18 Euro.
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1: Mit Juliana Dörsch einen schönen guten Tag. In vielen Städten müssen sich Vertretungslehrerinnen und Lehrer in den Sommerferien arbeitslos melden, weil ihre Verträge auslaufen. In Solingen ist das anders. Der Verband Bildung und Erziehung, kurz VBE, lobt das Solinger Schulamt für seinen fairen Umgang mit Lehrkräften. Nach Angaben des VBE werden befristete Verträge an den Grundschulen nach Möglichkeit so gestaltet und frühzeitig verlängert, dass die Lehrerinnen und Lehrer auch in den Ferien bezahlt werden. Das Schulamt nehme seine Fürsorgepflicht vorbildlich war. Der VBE

0: fordert andere Städte auf, sich an diesem Solinger Modell ein Beispiel zu nehmen, um so auch den Lehrermangel zu bekämpfen. Ein 49 Jahre alter Mann ist in Remscheid vor der Polizei weggerast und hat dabei viele Menschen gefährdet. Beamte wollten den Mann an der Neuenkamper Straße am Dienstagmittag kontrollieren. Bei seiner Flucht wechselte der Mann mehrfach die Spur. Auf der Luisenstraße mussten Schüler aufpassen, dass es nicht zu einem Zusammenstoß mit dem Autofahrer kam. Auf der Freiherr von Steinstraße hielt der Mann an. Die Polizei stellte fest, dass das Auto nicht versichert ist und der Mann keinen Führerschein hat. Dem Mann wurde außerdem Blut abgenommen, weil vermutet wurde, dass er Drogen genommen hatte. Drogen wurden später auch in der Wohnung des Mannes gefunden. Das Ganze ähnelt einer Geschichte vom Montag aus Solingen. Da war auch ein 49-Jähriger vor einer Kontrolle abgehauen, ebenfalls führerscheinlos und unter Alkohol- und Drogeneinfluss. Die Polizei sagte uns, dass es sich aber um verschiedene Männer handelt. 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
0: Viel Sonne heute für uns im RSG-Land. Die Temperaturen klettern heute auf bis zu 25 Grad. Am Nachmittag und Abend ziehen immer mehr Wolken durch. Heute Nacht soll es etwas regnen und es kühlt auch etwas ab. Morgen gibt es dann auch den ganzen Tag über immer mal wieder Regen und es wird ziemlich bewölkt und grau. Dann bekommen wir morgen höchstens 20 Grad.
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0: Zwischen Solingen und Remscheid kommt es heute immer wieder zu Einschränkungen im Bahnverkehr. Bei der S7 fällt tagsüber mindestens eine Verbindung pro Stunde aus. Grund sind laut Betreiber Ausfälle durch defekte Züge. Dann haben wir einen kleinen Stau auf der A3 Oberhausen Richtung Köln zwischen Leverkusen Zentrum und Köln-Mülheim. Auf einem Kilometer staut es sich da, da braucht ihr 5 Minuten länger. Ein Blitzer habt ihr uns gemeldet in Solingen auf der Straße Felsenkeller. Vielen Dank dafür. Habt ihr noch mehr Blitzer gesehen, dann ruft uns gerne an unter der 0212 22 11 190. Ich wünsche euch eine gute und sichere Fahrt.
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2: Was ist eigentlich aus dem Kaugummi-Pfand geworden? Das frage ich mich heute am Tag des Kaugummis. Heute ist wirklich internationaler Tag des Kaugummis. Und es gab wirklich mal die Idee des Kaugummi-Pfands, weil die rausgespuckten Dinger die Gehwege und Straßen versauen. Da sollte es dann 20 Cent Kaugummi-Pfand geben. War wirklich mal eine Idee. Pfand, habe ich dann nur gehört. Ich hätte mich schon auf die Automaten für die Kaugummis gefreut. So ähnlich wie beim Flaschenpfand, ne? Da kommt das Kaugummi wieder zurück. Ist zu zerkaut, das erkennt der Automat nicht. Nochmal rausholen, nochmal reinschieben. Und was passiert dann mit den zurückgegebenen Kaugummis? Kann man wiederverwerten? Eine wunderschöne Vorstellung.
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2: Ich bin Kevin Zimmer, schönen Mittwoch. Baby,

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0: Martin Garrix zusammen mit Ed Sheeran und Repeat It. Schönen Mittwoch, Kevin Zimmer hier. Sie sind klein, Sie sehen irgendwie auch eklig aus. Sie haben so eine Art Schild auf dem Rücken. Sieht aus, als würden die ihr eigenes braunes Wappen rumschleppen, die Angeber. Stinkwanzen, wir reden über Stinkwanzen. Nach dem warmen Sommer gibt es besonders viele davon in diesem Jahr und die kommen jetzt im Herbst gerne in unsere vier Wände, weil es da warm und kuschelig ist. Und das gefällt nicht jedem.
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3: Ich bin's, Laura.
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3: Was ist das eigentlich für eine grauenvolle Zeit gerade? Reicht es denn nicht, dass ich reihenweise Monster-Endgegner-Spinnen wegsaugen muss? Was? Die saugt man nicht weg? Ja, nee, das mache ich natürlich auch nicht. Ich spreche die Spinne liebevoll an, streichle ihr über ihren haarigen Rücken und danach spazieren wir Hand in Achterhand gemeinsam nach draußen, während wir zusammen die Titelmelodie von Bibi und Tina pfeifen. Zwischenfrage, wenn Spinnen ein High Five geben, ist das dann eigentlich ein High 8? Egal, Spinnen kennen wir also schon, Stinkwanzen jetzt also auch noch. Ha, da war eine.
4: Alarm! Alarm!
3: Ja, draufhauen oder die Tiere wegsaugen, das ist keine gute Idee. Bei Stinkwanzen ist der Name nämlich Programm.
5: Wenn die Tiere Panik bekommen, dann sondern sie ein Sekret ab und das kann wirklich sehr stinken. Und deswegen sollte man die Tiere auf gar keinen Fall stressen. Außerdem ist es auch sehr brutal, die Tiere mit dem Staubsauger einzusaugen.
3: Das war Silvia Teich vom Naturschutzbund. Auch so Tipps wie Socke über das Rohr stülpen, anmachen und dann sanft ansaugen. Dinge, die man beim Staubsauger und auch im Bett sagen kann. Jedenfalls das mit der Socke über dem Rohr klappt nicht. Bei Stinkwanzen und übrigens bei anderen Dingen auch nicht. Am besten macht ihr Stinkwanzen mit einem Glas weg und einem Stück Papier und tragt sie dann raus. Wichtig ist, diese Tierchen sind völlig harmlos. Die übertragen keine Krankheiten, geben keine Widerworte und sind damit schon mal angenehmer als so manche ein WG-Mitbewohner.
5: Die Tiere sind überhaupt nicht gefährlich und auch überhaupt nicht schädlich.
3: Trotzdem kann ich natürlich voll verstehen, dass ihr die nicht in eurer Wohnung haben wollt. Schließlich zahlen die ja auch keine Miete. Gut, das machen Kinder streng genommen auch nicht, aber das ist ein anderes Thema.
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1: Mit Jannik Böke. Schönen guten Tag. Lange ist darüber gestritten worden. Jetzt haben sich Union und SPD geeinigt. Die Bundesregierung hat grünes Licht für die geplante Pflegereform gegeben. Dadurch soll ein Milliardenloch bei der Pflegeversicherung geschlossen werden. Malte Albrecht aus dem News-Team. Wie sieht die Reform denn jetzt konkret aus?
2: Ja, für alle, die keine Kinder haben, wird es teurer. Ihr Beitragszuschlag soll zum 1. Januar um 0,3 Punkte auf 0,9% steigen. Der allgemeine Beitragssatz bleibt stabil bei 3,6%. Außerdem wird die Beitragsbemessungsgrenze um 300 Euro im Monat angehoben. Gesundheitsminister Lindemann sprach angesichts von inzwischen rund 6 Millionen Pflegebedürftigen von einem System, das massiv unter Druck stehe. Aber die Reform sei kein reines Spargesetz, sagte Lindemann am Mittag. Es gebe auch viele strukturelle Komponenten. So soll es zum Beispiel eine genauere Prüfung geben, ob Reha-Maßnahmen den Pflegebedarf spürbar besser senken können.
1: Welche Änderungen sind noch geplant, auch für Familien und pflegende Angehörige?
2: Ab 2028 ist ein zusätzlicher Beitrag von etwa 0,5% für die Mitversicherung von Ehe- und Lebenspartnern vorgesehen. Ausnahmen sollen unter anderem für Eltern von Kindern mit Behinderungen oder für pflegende Angehörige geben. Deren Rentenbeiträge soll die Pflegeversicherung, anders als geplant, weiterhin vollständig übernehmen.
1: Mehr Meldungen jetzt im Überblick. Mit einer groß angelegten Razzia geht die Polizei seit heute Morgen gegen ein Geldwäschenetzwerk um Rocker der Hells Angels vor. Nach dpa-Informationen wurden 14 Haftbefehle vollstreckt. NRW-Innenminister Reul spricht vom größten Schlag gegen die organisierte Kriminalität seit mehreren Jahren. Die Versicherungsbranche hat für zahlreiche Automodelle neue Typklassen für die Kfz-Haftpflichtversicherung festgelegt. Damit drohen rund 7,4 Millionen Menschen höhere Beiträge. Für die meisten Autofahrer ändert sich bei der Einstufung allerdings nichts, heißt es vom Gesamtverband der deutschen Versicherungswirtschaft. Die geplante Zuckersteuer soll dem Staat rund 1 Milliarde Euro im Jahr einbringen. Das geht aus einem Entwurf des Finanzministeriums hervor. Die Steuer soll ab dem 1. Juli 2027 gelten. Je nach Zuckergehalt sollen zum Beispiel Softdrinks mit 26 bis 38 Cent pro Liter besteuert werden. Ob die Zuckersteuer tatsächlich kommt, ist noch unklar. Vor allem in der Unionsfraktion stoßen die Pläne auf Ablehnung. Schon vor dem Start des Tankrabatts ist Sprit in Deutschland deutlich günstiger geworden. Zu diesem Ergebnis kommt aktuell der ADAC. Demnach sind E10 und Diesel heute Vormittag etwa 4 Cent günstiger gewesen als am Vortag. Um Mitternacht dürften die Preise dann noch einmal fallen. Dann gilt der Steuernachlass von 16,7 Cent pro Liter auf Sprit, der Tanklager und Raffinerien verlässt. Der Wirtschaftsverband Fuels und Energy erwartet, dass der Rabatt bereits ab Mitternacht in vollem Umfang weitergegeben wird. Die Gründe für den spürbaren Preisrückgang an den Zapfsäulen ließen sich nicht eindeutig benennen, heißt es vom ADAC. Eine Rolle dürfte jedoch die jüngste Entspannung an den internationalen Ölmärkten spielen.
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3: Heute bleibt es trocken in Remscheid und Solingen. Die Temperaturen liegen aktuell bei 25 Grad. Heute Nacht gibt es ein bisschen Regen und der hält sich dann auch, weil morgen am Donnerstag wird es eher nass. Die Temperaturen auch nicht mehr ganz so hoch. Morgen nur noch 20 Grad in der Spitze mit vielen Wolken und vielen Schauern.
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3: Kurz noch zwei, das sind die Staus aktuell. A3 Köln Richtung Oberhausen zwischen Köln-Mühlheim und dem Kreuz Leverkusen 1 Kilometer stockend. Dann die A3 in der Gegenrichtung zwischen Leverkusen Zentrum und Köln-Mühlheim 3 Kilometer. A46 Düsseldorf Richtung Wuppertal, einmal zwischen Düsseldorf-Eller und Erkrath 1 Kilometer stockender Verkehr. Und dann zwischen Elberfeld und Oberbarm nochmal 1 Kilometer. Und in der Gegenrichtung zwischen Wuppertal-Sonnborn und Hann-Ost 1 Kilometer. Geblitzt wird auch, und zwar aktuell in Solingen am Felsenkeller. 0212 22 1190 gerne anrufen für Staus oder Blitzer. Dankeschön und gute Fahrt.
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3: Die Idee ist einfach super. Man nehme gute Musiker, macht eine große Band draus und lässt die nur die Songs singen, die man im Publikum auch mitsingen kann. Vor über 30 Jahren hat sich mit der Idee die Hermes House Band gegründet und die sind bis heute eine sichere Bank auf allen Konzerten und Partys. Ich glaube, das ist auch das erfolgreichste Musikprojekt der Niederlande. Gibt's jetzt bei uns im besten Mix, I Will Survive.
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3: Also gerne mitgesungen werden. Ich bin Michael Höhing. Hallo zusammen.

0: Radio RSG ist hier am Mittwochnachmittag. Ich bin Michael Höhing.
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1: Mit Juliana Dörsch einen schönen guten Tag. In vielen Städten müssen sich Vertretungslehrerinnen und Lehrer in den Sommerferien arbeitslos melden, weil ihre Verträge auslaufen. In Solingen ist das anders. Der Verband Bildung und Erziehung, kurz VBE, lobt das Solinger Schulamt für seinen fairen Umgang mit Lehrkräften. Nach Angaben des VBE werden befristete Verträge an den Grundschulen nach Möglichkeit so gestaltet und frühzeitig verlängert, dass die Lehrerinnen und Lehrer auch in den Ferien bezahlt werden. Das Schulamt nehme seine Fürsorgepflicht vorbildlich war. Der VBE fordert andere Städte auf, sich an diesem Solinger Modell ein Beispiel zu nehmen, um so auch den

0: Lehrermangel zu bekämpfen. Ein 49 Jahre alter Mann ist in Remscheid vor der Polizei weggerast und hat dabei viele Menschen gefährdet. Beamte wollten den Mann an der Neuenkamper Straße am Dienstagmittag kontrollieren. Bei seiner Flucht wechselte der Mann mehrfach die Spur. Auf der Luisenstraße mussten Schüler aufpassen, dass es nicht zu einem Zusammenstoß mit dem Autofahrer kam. Auf der Freiherr von Steinstraße hielt der Mann an. Die Polizei stellte fest, dass das Auto nicht versichert ist und der Mann keinen Führerschein hat. Dem Mann wurde außerdem Blut abgenommen, weil vermutet wurde, dass er Drogen genommen hatte. Drogen wurden später auch in der Wohnung des Mannes gefunden. Das Ganze ähnelt einer Geschichte vom Montag aus Solingen. Da war auch ein 49-Jähriger vor einer Kontrolle abgehauen, ebenfalls führerscheinlos und unter Alkohol- und Drogeneinfluss. Die Polizei sagte uns, dass es sich aber um verschiedene Männer handelt. 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
0: Viel Sonne heute für uns im RSG-Land. Die Temperaturen klettern heute auf bis zu 25 Grad. Am Nachmittag und Abend ziehen immer mehr Wolken durch. Heute Nacht soll es etwas regnen und es kühlt auch etwas ab. Morgen gibt es dann auch den ganzen Tag über immer mal wieder Regen und es wird ziemlich bewölkt und grau. Dann bekommen wir morgen höchstens 20 Grad.
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0: Auf der A3 Köln Richtung Oberhausen zwischen Köln-Mülheim und Kreuz-Leverkusen gibt es 4 Kilometer stockenden Verkehr, da verliert ihr 5 Minuten. Auf der A3 Oberhausen Richtung Köln zwischen Leverkusen Zentrum und Köln-Mülheim 4 Kilometer stockender Verkehr, auch da dauert es 5 Minuten länger. Auf der A46 Düsseldorf Richtung Wuppertal zwischen Hilden und Hahn-Ost 1 Kilometer Stau, auch da dauert es 5 Minuten länger. Und ebenfalls auf der 46 zwischen Wuppertal-Faresbeck und Wuppertal-Oberbarm 2 Kilometer stockender Verkehr, auch da braucht ihr 5 Minuten länger. Außerdem habt ihr uns einen Blitzer gemeldet in Solingen auf der Straße Felsenkeller. Vielen Dank fürs Melden. Habt ihr noch mehr Blitzer gesehen, dann ruft uns an unter der 0212 22 11 190. Ich wünsche euch eine gute und sichere Fahrt.
2: Er ist gerade mal 26 Jahre alt, aber er begeistert Musikfans auf der ganzen Welt. Alex Warren hat großartige Hits rausgebracht, Fever Dream zum Beispiel oder Eternity. Und jetzt gibt es einen neuen Song von Alex Warren, gibt es gleich bei uns im Best Mix, heißt Emerald Eyes.
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2: Gibt's direkt nach Michael Schulte und Waterfall. Ich bin Michael Höhing. Schönen Nachmittag.

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0: Ich hatte heute schon Protein-Käse, Protein-Shake und einen Protein-Pudding. Also ich würde mal sagen, ich bin sehr gut ausgestattet, was Proteine betrifft. Ist ja sehr umstritten, die ganzen High-Protein-Produkte, die man im Supermarkt kaufen kann. Und ich kann mir vorstellen, der Atze findet das jetzt auch nicht so toll.
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3: Ja, nee, ist klar.
4: Ich war wirklich überrascht, was es alles gibt, was man so einwerfen kann. Ich meine, früher, überleg mal, da gab's Abtei Kieselerde, Mert Spezialdragees und Klosterfrau Melissengeist. Das war gegen alles gut, also je nachdem, in welcher Reihenfolge man das Zeug genommen hat. Ja, und unsere Oma ist ja damit auch 95 geworden. Heute hast du im Rossmann ganze Regale voll mit Vitaminpillen und Supplements. Sogar im Lidl kannst du riesige Dosen Eiweiß kaufen, wo ich mich immer frage, wo bleibt das ganze Eigelb? Ja, dann geht wahrscheinlich alles in den Selbstbräuner. Außerdem heißt das nicht mehr Eiweiß, sondern Protein. Ja, genau wie Snickers. Das heißt heute auch Proteinriegel. Ja, sicher. Und spätestens da hat uns die Verarsche doch komplett eingeholt. Ich hatte letztens im Supermarkt einen Becher Magerquark in der Hand. Ja, da ist ja nun wirklich nichts drin, außer Eiweiß. Aber das reicht den Vögeln nicht. Das ist zu einfach, zu billig. Also wird auf den Quark gedruckt, High-Protein-Quark. Dann kannst du die Pampe nämlich für 4,80 Euro verkaufen. Und da sage ich, nicht mit mir, Freunde. Da stelle ich mich lieber an die Pommesbude vorm Lidl. Ja, siehe, so eine Currywurst ist ja auch eine Eiweißbombe. Glaub mir, gesund lebt man nicht länger. Das kommt einem nur länger vor.
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4: Mit Jannik Böke. Schönen guten Tag. Die Notlandung eines Flugzeugs in Saudi-Arabien hat möglicherweise einen Terrorhintergrund. Ein Terrorist habe versucht, die Maschine zum Absturz zu bringen und die 180 Israelis an Bord zu töten. Das schreibt der israelische Polizeiminister bei X. Das Flugzeug war auf dem Weg von Dubai nach Tel Aviv, als es zu einem Zwischenfall im Cockpit kam. Weitere Infos hat Malte Albrecht.
5: Im Cockpit der Fly-Dubai-Maschine soll es ein Handgemenge gegeben haben, berichten israelische Medien. Dabei soll ein Pilot seinen Kollegen mit einem Messer verletzt haben. Das Flugzeug sagte offenbar dramatisch ab. Internationale Notrufcodes wurden abgesetzt. Daraufhin stiegen israelische Kampfjets auf. Unter den Passagieren herrschte große Angst. Es soll Schreie und Panik gegeben haben. Der Angreifer, offenbar aus dem Oman, soll schließlich von der Besatzung und Passagieren überwältigt worden sein. Ob er das Flugzeug tatsächlich gezielt zum Absturz bringen wollte, ist bislang nicht offiziell bestätigt. Ein ranghoher israelischer Regierungsvertreter sagte aber, es sei eine schwere Katastrophe verhindert worden. Das Flugzeug konnte sicher in Saudi-Arabien notlanden. Die Passagiere wurden laut israelischen Medienberichten zunächst aufgefordert, sitzen zu bleiben und die Maschine nicht zu verlassen. Pilot und Co-Pilot wurden dagegen von Bord gebracht. Beide waren verletzt und kamen in ein Krankenhaus.
4: Mehr Meldungen jetzt, kurz und kompakt. Die Bundesregierung hat sich auf eine Pflegereform geeinigt. Unter anderem soll der Beitragszuschlag für kinderlose Mitglieder steigen. Ziel sei es, die Finanzierung der Pflegeversicherung in einem ersten Schritt zu stabilisieren, so Gesundheitsminister Lindemann in Berlin. Die Opposition kritisiert die Pläne als unzureichend. Mehrere Tankschiffe sind Berichten zufolge in der Straße von Hormuz unter Beschuss geraten. Wie die britische Behörde für Sicherheit in der Schifffahrt mitteilte, wurden 3 Schiffe von unbekannten Projektilen getroffen. Die Vorfälle ereigneten sich demnach bereits am Dienstag. Polizei, Feuerwehr und andere Einsatzkräfte in Deutschland und der EU sollen künftig mit einem moderneren Funksystem arbeiten. Das schlägt die Europäische Kommission vor. Der Grund: die bisherigen Funksysteme der einzelnen Länder sind oft nicht miteinander verbunden. Gerade bei Einsätzen an der Grenze kann das zum Problem werden. Gianna Richter mit weiteren Infos.
6: Zum Beispiel kann das Funksignal verloren gehen, wenn Einsatzkräfte von einem Land ins andere wechseln. Das kann die Zusammenarbeit bei Waldbränden, Überschwemmungen oder Vermisstensuchen erschweren. Mit dem neuen System sollen Einsatzkräfte nicht nur miteinander sprechen, sondern auch Fotos, Videos und Standorte austauschen können. Das System soll auch dann funktionieren, wenn normale Mobilfunknetze überlastet oder ausgefallen sind. Die ersten EU-Länder könnten das neue System ab 2030 nutzen. Bis 2036 soll es in der gesamten Union funktionieren. Dafür müssen die EU-Staaten und das Europäische Parlament dem Vorschlag aber noch zustimmen.
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7: Der Tag heute bleibt trocken in Remscheid und Solingen. Heute Nacht gibt es ein bisschen Regen, aber den Tag über erstmal regenfrei. 26 Grad erreichen wir in der Spitze. Aktuell haben wir bei uns in Remscheid und Solingen 25 Grad. Es gibt ein paar Wolken. Morgen am Donnerstag auch mehr Wolken als heute und deutlich weniger Sonnenschein. Morgen den ganzen Tag über immer wieder Regen. Die Temperaturen auch niedriger als heute, nur noch bei 20 Grad.
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7: Einiges los auf den Autobahnen, das sind die Staus um kurz nach 3. A1 Köln Richtung Dortmund zwischen Köln-Bocklemünd und dem Kreuz Leverkusen West. 6 Kilometer stockender Verkehr, dauert hier 10 Minuten länger. Dann die A3 Köln-Oberhausen zwischen dem Kreuz Köln-Ost und dem Kreuz Leverkusen 6 Kilometer. A44 Düsseldorf Richtung Essen zwischen Ratingen-Schwarzbach und Ratingen-Ost, 1 Kilometer stockender Verkehr. A46 Neuss Richtung Wuppertal zwischen Neuss-Hüdesheim und Düsseldorf-Bilk an der Fleher Brücke, 1 Kilometer stockend. Und weiter zwischen dem Kreuz Hilden und Hahn-Ost nochmal 4 Kilometer Stau, dauert hier 10 Minuten länger. Zwischen Farresbeck und Oberbarmen 6 Kilometer stockender Verkehr. Und die 46 noch in der Gegenrichtung, also Richtung Düsseldorf, zwischen dem Kreuz Wuppertal Nord und Wuppertal Barmen 3 Kilometer Stau, halbe Stunde dauert es hier länger. Geblitzt wird zurzeit in Solingen auf der Neuenkamper Neuenhofer Straße. Vielen Dank an Alex fürs Bescheid sagen. Und in Solingen am Felsenkeller könnte auch noch ein Blitzer stehen. Staus und Blitzer gerne melden, auch per WhatsApp 0212 22 5 mal die 1. Kommt gut und vor allem sicher an.
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7: Morgen kommt Wladimir Kaminer nach Solingen in die Stadtbibliothek. Kann ich sehr empfehlen. Sein erfolgreichstes Buch heißt Russendisco und erzählt die Geschichte, wie er von Moskau nach Berlin gekommen ist. Und eine Lesung mit ihm macht richtig Spaß, hab das mal erlebt. Man muss sich noch anmelden dafür für morgen. Infos gibt's auf radio-rsg.de. Und einen anderen tollen Top-Tipp für diese Woche habe ich noch in 10 Minuten für euch.
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7: Ich bin Michael Höhing. Schönen Mittwoch. Assel!

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2: Hallo, ich bin Charlotte Großer. In Wuppertal könnt ihr diesen Sonntag etwas Besonderes mit eurem Haustier erleben. Ihr könnt es nämlich segnen lassen. Schon zum 23. Mal bietet die katholische Citykirche das an. Und dabei ist auch völlig egal, mit welchem Tier ihr kommt, sagt Pastoralreferent Dr. Werner Kleine.
3: Bei der Wuppertaler Tiersegnung sind alle Tiere willkommen. In der Regel kommen eben Hunde und Katzen, aber wir haben immer wieder auch Pferde. Wir hatten auch schon einen Esel, wir hatten schon Vogelspinnen und Skorpione und sogar eine einbeinige Ente, natürlich auch Hamster und Kaninchen. Also alle Tiere sind willkommen, auch ein Leguan.
2: Ach Gott, ist das süß, oder? Ihr dürft aber sogar ohne Tier kommen.
3: Es hat sich in den letzten Jahren sogar etabliert, dass oft Menschen kommen, die ein Tier verloren haben, weil es verstorben ist. Und dann um den Segen für ein verstorbenes Tier bitten, weil es ihnen offenkundig ans Herz gewachsen ist. Manchmal kommen auch Menschen mit Tieren, die eine Operation bevorstehen haben und da um den guten Wunsch bitten. All das ist möglich. Es braucht keine Anmeldung. Man kann einfach so kommen. Alle sind herzlich willkommen.
2: Los geht die Segnung am Sonntag um 17 Uhr auf dem Laurentiusplatz in Wuppertal-Elberfeld.
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1: Mit Juliana Dörsch einen schönen guten Tag. In vielen Städten müssen sich Vertretungslehrerinnen und Lehrer in den Sommerferien arbeitslos melden, weil ihre Verträge auslaufen. In Solingen ist das anders. Der Verband Bildung und Erziehung, kurz VBE, lobt das Solinger Schulamt für seinen fairen Umgang mit Lehrkräften. Nach Angaben des VBE werden befristete Verträge an den Grundschulen nach Möglichkeit so gestaltet und frühzeitig verlängert, dass die Lehrerinnen und Lehrer auch in den Ferien bezahlt werden. Das Schulamt nehme seine Fürsorgepflicht vor. Vorbildlich war. Der VBE fordert andere Städte auf, sich an diesem Solinger Modell ein Beispiel zu nehmen, um so auch den Lehrermangel zu bekämpfen. Ein 49 Jahre alter Mann ist in Remscheid vor der Polizei weggerast und hat dabei viele Menschen gefährdet. Beamte wollten den Mann an der Neuenkamper Straße am Dienstagmittag kontrollieren. Bei seiner Flucht wechselte der Mann mehrfach die Spur. Auf der Luisenstraße mussten Schüler aufpassen, dass es nicht zu einem Zusammenstoß mit dem Autofahrer kam. Auf der Freiherr von Steinstraße hielt der Mann an. Die Polizei stellte fest, dass das Auto nicht versichert ist und der Mann keinen Führerschein hat. Dem Mann wurde außerdem Blut abgenommen, weil vermutet wurde, dass er Drogen genommen hatte. Drogen wurden später auch in der Wohnung des Mannes gefunden. Das Ganze ähnelt einer Geschichte vom Montag aus Solingen. Da war auch ein 49-Jähriger vor einer Kontrolle abgehauen.

0: ebenfalls führerscheinlos und unter Alkohol- und Drogeneinfluss. Die Polizei sagte uns, dass es sich aber um verschiedene Männer handelt. 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
0: Viel Sonne heute für uns im RSG-Land. Die Temperaturen klettern heute bis auf 25 Grad. Am Nachmittag und Abend ziehen immer mehr Wolken durch. Heute Nacht soll es etwas regnen und es kühlt dann auch etwas ab. Morgen gibt es dann auch den ganzen Tag über immer wieder die Möglichkeit für Regen und es wird ziemlich bewölkt und grau. Dann bekommen wir morgen höchstens 20 Grad. Freitag kühlt es noch ein bisschen mehr ab, aber dafür soll es trocken bleiben.
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0: Auf der A1 Köln Richtung Dortmund zwischen Köln-Bocklemünd und Kreuz-Leverkusen-West gibt es gerade stockenden Verkehr auf 7 Kilometern. Da braucht ihr eine Viertelstunde länger. Auf der A3 Köln Richtung Oberhausen zwischen Kreuz-Köln-Ost und Kreuz-Leverkusen 7 Kilometer stockender Verkehr. Da braucht ihr 10 Minuten länger. Auf der A46 Düsseldorf Richtung Wuppertal zwischen Hilden und Hahn-Ost 1 Kilometer stockender Verkehr. Da braucht ihr 5 Minuten länger. Und in der gleichen Richtung auf der 46 zwischen Wuppertal-Farresbeck und Wuppertal-Oberbarm 4 Kilometer Stau, da dauert es 10 Minuten länger. Und in der Gegenrichtung auf der A46 Wuppertal Richtung Düsseldorf zwischen Kreuz-Wuppertal-Nord und Wuppertal-Barm 4 Kilometer Stau, da braucht ihr eine halbe Stunde länger. Außerdem habt ihr uns Blitzer gemeldet in Solingen auf der Neuenkamper bzw. Neuenhofer Straße, das hat uns Alex gemeldet, und in Solingen auf der Straße Felsenkeller. Vielen Dank fürs Melden. Wenn ihr noch mehr Blitzer gesehen habt, dann ruft doch gerne durch unter der 021 2 22 11 190. Ich wünsche euch eine gute und sichere Fahrt.
2: Shane Michael Boos, jetzt im besten Mix, kurz Samba. Ich schwärme eher selten von neuen Musikgruppen, so wie über Samba. Der Sänger ist 21 Jahre alt. Die Songs, die er macht, sind wirklich besonders. Sie sind sehr eingängig, toll komponiert und bleiben im Kopf. Und Homewrecker kennt ihr bei uns aus dem besten Mix ganz unverkennbar an den ersten Sekunden.
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2: Ich glaube, jetzt wisst ihr, was ich mache.

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0: Pink im besten Mix bei Radio RSG. Und es wird Zeit, wir erfüllen jetzt den nächsten Wunsch für euch.
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0: Es ist ja ganz einfach, ihr wünscht euch was, geht auf unsere Homepage radio-rsg.de und gebt dort gerne euren Wunsch ein oder sucht euch was Schönes aus unserer Wunschliste aus und mit ein bisschen Glück rufen wir euch an und erfüllen euch dann den Wunsch.
2: Hallo Jana, Jürgen Bangert hier vom Wunscherfüller.
3: Oh, hallo.
2: So Jana, du hast gute Laune, das aus gutem Grund, weil du willst heiraten.
3: Ja, genau. Nächstes Jahr ist es soweit. Im Mai.
2: Wie stellst du dir deine Traumhochzeit vor? Erzähl mal ein bisschen.
3: Ja, mit Familie und engsten Freunden. Nicht zu groß. Dass wir alle gute Laune haben. Ich hoffe natürlich auf gutes Wetter. Das kann man natürlich vorher nicht beeinflussen.
2: Ja, gut. Da drücken wir dir einfach die Daumen. Das können wir hier beim Wunscherfüller auch irgendwie nicht. Da können wir nichts mehr machen.
3: Ja, aber das klappt bestimmt dann, wenn genug Daumen gedrückt sind.
2: So, dann die große Frage zur Musik. Band oder DJ?
3: DJ haben wir. Das hat irgendwie gematcht, als wir uns mit ihm auseinandergesetzt haben, ja.
2: Wollen wir mal auf den Punkt kommen? Du möchtest natürlich viele schöne Fotos von deiner Hochzeit haben.
3: Ja, genau.
2: Und deswegen hast du uns einen Wunsch geschickt.
3: Wir wünschen uns eine Fotobox für die Hochzeit, wo wir mit unseren Gästen reingehen können, selbst aus Löser, wo die Fotos fürs Gästebuch machen können, die wir auch digital haben.
2: Wo man sich dann so falsche Schnurrbärte vors Gesicht hält und Brillen und so irgendwie so alles so. Diese Dinge?
3: Genau, optional, ja, genau.
2: Die soll für die lustigen Bilder sein, also nachts genau. Um drei auch noch, ne? Also da sollen noch Beweisfotos gemacht werden.
3: Ja, genau.
2: Sehr gut. Jana, für sowas habe ich absolutes Verständnis. Da hast du mich komplett auf deiner Seite. Und deswegen, wir erfüllen dir diesen Wunsch.
3: Oh wow, wie cool. Wir freuen uns. Vielen, vielen Dank. Wir freuen uns. Wir schicken Fotos.
2: Ich wollte es gerade sagen, aber wirklich die lustigsten und peinlichsten, die wollen wir haben.
3: Oh je, okay.
2: Und von dir und deinem Mann ein besonders schönes. Das hängen wir uns dann hier in der Redaktion.
3: Das machen wir gerne. Vielen, vielen Dank.
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1: Mit Jannik Böke. Schönen guten Tag. Demnächst soll es eine Steuer auf zuckerhaltige Getränke geben und das früher als gedacht. Das Bundesfinanzministerium will die Zuckersteuer schon ab Mitte kommenden Jahres einführen, so steht es im Gesetzentwurf. Bisher war eine Einführung ab 2028 im Gespräch. Malte Albrecht aus dem News-Team. Es gibt auch erste Zahlen, wie viel Geld die Steuer einbringen soll.
2: Das Finanzministerium rechnet im ersten Jahr mit Einnahmen von 945 Millionen Euro. Das soll sich dann von Jahr zu Jahr steigern. In 5 Jahren soll die Zuckersteuer dann 1,18 Milliarden Euro in die Staatskasse spülen. Geplant ist die Abgabe für Softdrinks ab einem Zuckergehalt von 5 Gramm pro 100 Milliliter. Je nach Zuckermenge dürfte die Steuer zwischen 26 und 38 Cent pro Liter liegen. Anders als zwischendurch in Erwägung gezogen, soll die Zuckersteuer nicht auf Zero-Getränke anfallen, die mit Ersatzstoffen gesüßt sind. Auch reine Frucht- und Gemüsesäfte, alkoholfreies Bier und alkoholfreier Wein sind ausgenommen. Die Bundesregierung verfolgt damit 2 Ziele. Sie will zusätzliche Einnahmen für den Haushalt erzielen und gleichzeitig die Hersteller dazu bewegen, ihre Produkte gesünder zu machen. Die Pläne werden noch mit den Ministerien und Ländern abgestimmt, bevor sie ins Kabinett und den Bundestag kommen. Vor allem in der Union gibt es aber Widerstand und auch mehrere Bundesländer lehnen die Zuckersteuer ab. Also da bahnt sich für die Koalition schon der nächste Konflikt an.
1: Und weitere Themen jetzt in der Zusammenfassung. Im Ringen um schärfere Sparmaßnahmen hat Volkswagen eine Reihe von Tarifverträgen gekündigt. Aus Sicht des Unternehmens seien verschiedene Regelungen in diesen Verträgen mit Blick auf den aktuellen Kostendruck anzupassen, heißt es von VW. Nach IG Metall-Angaben handelt es sich um 10 Tarifverträge, darunter auch der wichtige Manteltarifvertrag. Bei den Ermittlungen gegen Hells Angels sind in NRW auch ein Polizist und 2 städtische Mitarbeiter ins Visier geraten. Gegen sie wird laut Staatsanwaltschaft wegen des Verdachts ermittelt, dass sie dienstlich erlangte Informationen an Dritte weitergegeben haben. Mit einer groß angelegten Razzia geht die Polizei seit heute Morgen gegen ein Geldwäschenetzwerk um die Rocker der Hells Angels vor. Das Deutschlandticket kostet ab Januar 66,80 Euro und damit fast 4 Euro mehr als bisher. Das hat der für die Preisgestaltung zuständige Koordinierungsrat auf einer heutigen Sitzung entschieden, wie die Deutsche Presseagentur aus Teilnehmerkreisen erfuhr. Während die Preise für Benzin und Diesel auf ein Rekordniveau explodiert sind, sind Strom und Gas in Deutschland günstiger geworden. Das zeigen aktuelle Zahlen des Statistischen Bundesamts. Demnach ist die Kilowattstunde Gas innerhalb eines Jahres um rund 5% günstiger geworden. Eine ähnliche Entwicklung haben die Statistiker auch bei den Strompreisen feststellen können. Mit durchschnittlich 38 Cent pro Kilowattstunde zahlen Privathaushalte aber immer noch deutlich mehr als vor dem Beginn des Ukraine-Kriegs. Und wegen des Iran-Kriegs drohen in Zukunft wieder steigende Preise. Wegen langfristiger Verträge dauert es oft aber eine Weile, bis Energieversorger Preisänderungen im Großhandel an Privatkunden weitergeben.
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3: Mit Juliana Dörsch. Im Prozess um den Remscheider Waffenfund hat der Hauptangeklagte jetzt laut dpa-Informationen überraschend einem Deal zugestimmt. Vor einem Jahr hatte die Polizei mit Hilfe von verdeckten Ermittlern ein großes Waffenarsenal bei ihm gefunden. Wenn der 60-Jährige tatsächlich am nächsten Verhandlungstag ein umfassendes Geständnis ablegt, könnte sein Urteil schon am 30. Oktober fallen, heißt es. 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
4: Heute bleibt es trocken in Remscheid und Solingen. Die Temperaturen liegen aktuell bei 25 Grad. Heute Nacht gibt es ein bisschen Regen und der hält sich dann auch, weil morgen am Donnerstag wird es eher nass. Die Temperaturen auch nicht mehr ganz so hoch. Morgen nur noch 20 Grad in der Spitze mit vielen Wolken und vielen Schauern.
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4: Kurz nach 4 der Blick auf die Autobahnen. Achtung Autofahrer, zunächst auf der A1 Köln Richtung Dortmund im Kreuz Leverkusen, wo es auf die A3 Richtung Oberhausen geht. Da ist ein Auto liegen geblieben und zwar ungünstig im Kurvenbereich. Außerdem sind da jetzt auch Personen auf der Autobahn. Dann sind das die Staus aktuell. A1 Köln-Dortmund zwischen Köln-Lübbenich und dem Kreuz Leverkusen-West. 10 Kilometer stockender Verkehr, Viertelstunde plus. Genauso wie auf der A3 Köln Richtung Oberhausen zwischen dem Dreieck Köln-Heumer und dem Kreuz Leverkusen. Hier sind es 11 Kilometer. A44 Düsseldorf Richtung Essen zwischen der Auffahrt Reichswaldallee und dem Kreuz Ratingen-Ost. 3 Kilometer Stau. Die A44 in der Gegenrichtung zwischen Homberg und Ratingen-Ost. 2 Kilometer. A46, Neuss Richtung Wuppertal, an der Flea Brücke zwischen Neuss-Üdesheim und Düsseldorf-Bilk 1 Kilometer, dann zwischen Ella und Erkrath 1 Kilometer und zwischen Hahn-Ost und Kronenberg auch nochmal 1 Kilometer. Zwischen Fachersbeck und Oberbarm haben wir aktuell 7 Kilometer Stau, da dauert es eine Viertelstunde länger. Und die A46 in der Gegenrichtung zwischen dem Sonnenbauer Kreuz und Hahn-Ost 1 Kilometer aktuell. Geblitzt wird in Solingen auf der Remscheider Straße. Danke an Jutta fürs Bescheid sagen. Und in Solingen auf der Neuen Kamper bzw. Neuen Hofer Straße steht auch ein Blitzer. Staus und Blitzer gerne melden an die RSG Verkehrshotline 0212 22 11 190. Danke und gute Fahrt. Ach, wo bin ich heute wieder bei Clickbaiting reingefallen? Online bei einer Zeitung, ihr kennt das ja hier beim Discounter, da gibt es griechische Wochen, asiatische Wochen, italienische Wochen und so weiter. In den USA, da gibt es aktuell bei Aldi die German Week, also Spezialitäten aus Deutschland. Deftige Suppen und Eintöpfe, das überrascht jetzt weniger. Spätzle werden sehr gerne in den USA gegessen, weil die Deutschen das ja auch tun. Allerdings sehr frei interpretiert, muss man sagen. Käsespätzle gibt es da aus der Tüte mit Knoblauch und Knoblauchsoße. Das habe ich jetzt noch nicht gegessen. Es gibt sogar Rinderschnitzel mit Cracker-Brösel-Panade. Der größte Hit allerdings, German-Proteinriegel. Es sind Landjäger. Die kennen wir, aber hätte ich jetzt als Proteinriegel auch nicht verortet. Also wer hätte das gedacht, dass die in den USA mal so ein großer Erfolg werden?
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4: Und jetzt habe ich tatsächlich ein bisschen Hunger. Schönen Mittwoch. Ich bin Michael Höhing.

0: Schönen Feierabend in Rebschau und Solingen. Hier ist Radio RSG mit Michael Höhing. 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
1: Mit Juliana Dörsch einen schönen guten Tag. Im Prozess um den Remscheider Waffenfund hat der Hauptangeklagte jetzt überraschend einem Deal zugestimmt. Vor einem Jahr hatte die Polizei mit Hilfe von verdeckten Ermittlern ein großes Waffenarsenal bei ihm gefunden. In der vergangenen Woche haben schon zwei der Nebenangeklagten ihre Urteile bekommen. Sie hatten sich auf einen Deal eingelassen. Der 60-jährige Hauptangeklagte wollte sich darauf zunächst nicht einlassen. Jetzt habe er laut der deutschen Presseagentur seine Meinung geändert. Wenn er tatsächlich am nächsten Verhandlungstag am 12. Oktober ein umfassendes Geständnis ablegt, könnte sein Urteil schon am 30. Oktober fallen, heißt es. Bei der S7 gibt es aktuell viele Ausfälle, darüber haben wir berichtet. Besserungen gibt es auf einem anderen Bahnabschnitt im RSG-Land und zwar bei den Linien RE7 und RB48. Sie verbinden das RSG-Land mit Köln und Bonn, aber auch mit Wuppertal. Nach der monatelangen Sanierung war aufgefallen, dass die Bahnbrücke in Leverkusen-Opladen marode ist. Seit dem Sommer mussten die Züge langsamer fahren und nur ein Gleis war frei. Ab morgen soll wieder der normale Fahrplan gelten. Laut Bahn fahren die Züge an der Brücke weiter langsamer, das würde aber nur eine kleine Auswirkung auf die Fahrzeiten haben. Ab heute bekommen Olex auf der Höhe und Teile von Merscheid ihr Wasser wieder aus dem Versorgungswerk Lüder, heißt es in einer Mitteilung der Stadtwerke. Wegen der Trockenheit hatten die Stadtwerke die Stadtteile an das Wasserwerk Baumberg angeschlossen, um die Sengbachtalsperre, von der das Versorgungswerk Lüder das Wasser bezieht, zu entlasten. Inzwischen können die Maßnahmen wieder zurückgenommen werden, da sich der Pegelstand erholt hat. Im Moment sei die Talsperre bis zu 56% gefüllt, teilen die Stadtwerke mit. 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
1: Viel Sonne heute für uns im RSG-Land. Die Temperaturen klettern heute auf bis zu 25 Grad. Am Nachmittag und Abend ziehen immer mehr Wolken durch. Heute Nacht soll es etwas regnen und es kühlt auch etwas ab. Morgen gibt es dann auch den ganzen Tag über immer mal wieder Regen und es wird ziemlich bewölkt und grau. Dann bekommen wir morgen höchstens 20 Grad.
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1: Hier die Staus ab 5 Minuten Zeitverlust. Auf der A1 Köln Richtung Dortmund, ab Kreuz Leverkusen an der Überleitung zur A3 Richtung Oberhausen gibt es gerade Gefahr durch einen liegen gebliebenen

0: Das Fahrzeug im Kurvenbereich und auch Gefahr durch Personen auf der Fahrbahn. Passt da auf. Dann auf der A1 Köln Richtung Dortmund. Zwischen Köln-Löwenich und Kreuz-Leverkusen-West gibt es gerade 10 Kilometer stockenden Verkehr. Da verliert ihr 20 Minuten. Ebenfalls 20 Minuten länger braucht ihr auf der A3 Köln Richtung Oberhausen. Zwischen Dreieck Köln-Heumer und Kreuz-Leverkusen. Da stockt es nämlich auf 12 Kilometern. Auf der A3 in der Gegenrichtung, also Oberhausen Richtung Köln, zwischen Kreuz-Breitscheid und Mettmann 3 Kilometer Stau. Das dauert 10 Minuten länger. Auf der A46 Düsseldorf Richtung Wuppertal. Zwischen Wuppertal-Faresbeck und Wuppertal-Wichlinghausen 5 Kilometer stockender Verkehr, 10 Minuten mehr Zeit einplanen. Und auf der A46 Wuppertal Richtung Düsseldorf zwischen Wuppertal-Faresbeck und Hahn-Ost 2 Kilometer Stau, das dauert eine Viertelstunde länger. Außerdem habt ihr uns Blitzer gemeldet in Remscheid auf der Klausener Straße und in Solingen auf der Remscheider Straße und der Neuenkamper bzw. der Neuenhofer Straße. Vielen Dank fürs Melden. Wenn ihr noch mehr Blitzer gesehen habt, dann meldet uns die doch gerne unter der 0212 22 11 190. Ich wünsche euch viel Geduld und eine gute und sichere Fahrt.
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2: Ich bin Michael Hüing.

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0: James Bay im besten Mix. Schönen Nachmittag mit Radio RSG. 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Michael möchte einen haben. Gucken wir mal, ob er auch ans Telefon geht.
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2: Beck?
0: Den Michael Beck hätte ich gern gesprochen. Ist der da?
2: Ja. Augenblick bitte.
0: Danke.
3: Hallo?
0: Hallo Michael, hier ist der Michael von Radio RSG.
3: Ja, hallo, hi.
0: Es ist immer ganz komisch, wenn man eine Handynummer anruft und es geht jemand dran, den man nicht erwartet hat.
3: Ja, genau, richtig.
0: Michael, du möchtest einen Roller gewinnen, beziehungsweise nicht für dich, sondern für deine Frau.
3: Ja, gerne, ja.
0: Und
3: weil meine Frau sonst nicht immer, sie fährt sonst immer mit dem Camper zur Arbeit. Wir haben 2 Autos, einen Firmenwagen und einen großen Camper. Und die muss dann immer mit dem großen Camper zur Arbeit fahren. Und das könnte sie natürlich mit einem Roller machen.
0: Da stelle ich mir total unpraktisch vor, mit einem 6,40 Meter großen Camper überall irgendwie hinzufahren. Vor allem,
3: Richtig,
0: du kommst ja in kein Parkhaus mit und so.
3: nee, glücklicherweise muss sie nicht unbedingt ins Parkhaus, aber trotzdem muss sie natürlich dann zur Arbeit fahren. Und das ist manchmal ein bisschen nervig.
0: Da ist so ein Roller natürlich deutlich praktischer. Wir würden dir gerne die Chance dazu geben. Und zwar am 10.10. ist das große Finale, wo wir um 5 Roller spielen im Allee Center in Remscheid. Und du hast einen Finalplatz gewonnen. Erstmal.
3: Okay.
0: Ja?
3: Ja, sehr fein.
0: Das heißt, wir würden dich auf die Liste schreiben und du trittst dann mit anderen RSG-Hörern in einem kleinen Spiel gegeneinander an und hast dann die Chance auf diesen Roller. Hast du am 10.10. Zeit?
3: Das klappt.
0: Perfekt.
3: Super.
0: Dann drücke ich
3: Sag
0: die mal, Daumen.
3: Danke dir, Rolf.
0: Und viel Erfolg und einen schönen Tag wünsche ich dir.
3: Ja, danke gleichfalls.
0: Jo, tschüss. Wenn ihr auch ins Finale wollt, bewerbt euch dafür. Infos gibt's bei uns im Netz auf radio-rsg.de. Udo Lindenberg jetzt.

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4: Mit Jannik Böke. Schönen guten Tag. Die deutsche Automobilindustrie steckt in einer tiefen Krise und das bekommt vor allem Volkswagen zu spüren. Der Konzern steht seit Jahren unter Druck und fährt deshalb einen harten Sparkurs mit großem Stellenabbau und möglichen Werksschließungen. Jetzt geht VW auch an die Tarifverträge ran und hat fast alle zum Jahresende gekündigt. Das hat das Unternehmen nach einem Gespräch mit Arbeitnehmervertretern in Hannover mitgeteilt. Malte Albrecht aus den Nachrichten. Was genau bedeutet dieser Schritt für die Beschäftigten?
5: Das trifft die Belegschaft hart. Konkret geht es nach Angaben der IG Metall um 10 von 13 Verträgen bei VW. Gekündigt wurde auch der wichtige Manteltarifvertrag, der viele grundlegende Regelungen für die mehr als 100.000 Beschäftigten bündelt. Also da geht es zum Beispiel um Arbeitszeit, Arbeitsbedingungen, Urlaubstage und Zulagen. Der Konzern begründet die Kündigungen mit dem gestiegenen Kostendruck und dem wachsenden Wettbewerb, vor allem durch chinesische Hersteller. Immerhin, der hart erkämpfte Zukunftstarifvertrag mit der darin vereinbarten Beschäftigten Beschäftigungssicherung bis Ende 2030 bleibt bestehen.
4: Wie geht es denn jetzt weiter?
5: VW sieht die Kündigung als Startschuss für Neuverhandlungen, während von der Gewerkschaft scharfe Kritik kommt. Die IG Metall spricht von einem üblen Foul und einem Eingriff in die Geldbeutel der Beschäftigten. Das werde man nicht hinnehmen. Auch die VW-Betriebsratschefin Cavallo rechnet mit heftigem Widerstand. Man hat sich heute aber erst einmal darauf geeinigt, sich in der zweiten Oktoberhälfte wiederzutreffen und weiter zu beraten. Bis dahin dürften die Fronten extrem angespannt bleiben.
4: Danke, Malte. Mehr Meldungen jetzt im Überblick. Die Zuckersteuer soll früher kommen als bisher bekannt. Schon Mitte 2027 soll die Steuer auf zuckerhaltige Getränke eingeführt werden, heißt es in einem Entwurf des Bundesfinanzministeriums. Die Pläne müssen allerdings noch mit den Ministerien und Ländern abgestimmt werden. Vor allem Teile der Unionsfraktion lehnen das Vorhaben ab. Hohe Energiepreise haben die Teuerung in Deutschland erstmals seit Ende 2023 über die Marke von 3% getrieben. Die Verbraucherpreise lagen im September um 3,3% über dem Niveau des Vorjahresmonats nach 2,9% Inflation im August. Das hat das Statistische Bundesamt auf Basis vorläufiger Zahlen mitgeteilt. Ebenfalls teurer wird das Deutschlandticket. Zum neuen Jahr soll der Preis um fast 4 auf 66,80 Euro steigen. Das hat die Deutsche Presseagentur aus Kreisen des sogenannten Koordinierungsrats erfahren. Eine Berliner TikTokerin darf ihr Schwein nicht mehr in ihrer Wohnung halten. Das ist kein Scherz, sondern eine offizielle Entscheidung des Berliner Verwaltungsgerichts. Die Influencerin lebt mit dem Tier in einer rund 70 Quadratmeter großen Wohnung. Ihrer Meinung nach habe das Schwein dort genug Platz. Außerdem würde es im Winter sowieso am liebsten auf der Couch liegen. Das Gericht sieht das anders. Die Haltung in der Wohnung sei nicht artgerecht und verstoße gegen das Tierschutzgesetz. Die Argumentation der TikTokerin, das Tier könne sich ab dem Frühjahr regelmäßig auf einem Hof in Brandenburg suhlen und es würde sich gern im Garten der Familie in Berlin aufhalten, überzeugte das Gericht nicht. Das sei keine artgerechte Tierhaltung für ein Schwein.
3: Und jetzt das Neueste aus dem RSG-Land.
6: Mit Juliana Dörsch. Im Prozess um den Remscheider Waffenfund hat der Hauptangeklagte jetzt laut dpa-Informationen überraschend einem Deal zugestimmt. Vor einem Jahr hatte die Polizei mit Hilfe von verdeckten Ermittlern ein großes Waffenarsenal bei ihm gefunden. Wenn der 60-Jährige tatsächlich am nächsten Verhandlungstag ein umfassendes Geständnis ablegt, könnte sein Urteil schon am 30. Oktober fallen, heißt es. 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
7: Der Tag heute bleibt trocken in Remscheid und Solingen. Heute Nacht gibt es ein bisschen Regen, aber den Tag über erstmal regenfrei. 26 Grad erreichen wir in der Spitze. Aktuell haben wir bei uns in Remscheid und Solingen 25 Grad. Es gibt ein paar Wolken. Morgen am Donnerstag auch mehr Wolken als heute und deutlich weniger Sonnenschein. Morgen den ganzen Tag über immer wieder Regen. Die Temperaturen auch niedriger als heute, nur noch bei 20 Grad.
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7: Kurz nach 5, einiges los auf den Autobahnen. Hier kommen die Staus ab 2 Kilometer Länge, weil zu viele sind. A1 Köln Richtung Dortmund zwischen dem Kreuz Köln West und dem Kreuz Leverkusen West. 10 Kilometer Stau, über 20 Minuten dauert es länger. Dann die A3 Köln Oberhausen zwischen dem Dreieck Köln Heumer und dem Kreuz Leverkusen. 12 Kilometer stockender Verkehr, 17 Minuten Zeitverlust. A44 Düsseldorf Richtung Essen zwischen der Auffahrt Reichswaldallee und Ratingen Ost. 3 Kilometer Stau und in der Gegenrichtung zwischen Homberg und Ratingen Ost 2 Kilometer. A46 Düsseldorf Richtung Wuppertal, einmal zwischen Hahn-Ost und Kronenberg 2 Kilometer stockend, dann zwischen Farresbeck und Oberbarm nochmal 4 Kilometer stockender Verkehr und in der Gegenrichtung zwischen Farresbeck und Hahn-Ost 3 Kilometer Stau, hier dauert es auch eine Viertelstunde länger. Geblitzt wird in Remscheid auf der Klausener Straße, in Solingen auf der Remscheider Straße und in Solingen auf der Neuenkamper Straße. Staus und Blitzer jetzt gerne melden per WhatsApp an die 0212 22 5x die 1. Gute und sichere Fahrt. Schönen Feierabend im RSG-Land und gleich ein Song, auf den ich mich schon den ganzen Nachmittag freue. Ich hoffe, ich kann ihn noch mitsingen. Ich konnte es mal, habe es aber lange nicht mehr gemacht. Eros Ramazzotti und Cosa della Vita. Ich würde es allerdings jetzt nie einem Italiener vorsingen. Da habe ich viel zu viel Angst, dass ich da zu viel falsch mache.
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7: Vorher gibt's noch Move into the Sun zum Lockerwerden, bevor wir gleich bei Eros mitsingen können. Ich bin Michael Höhing, hallo zusammen.

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0: Ich hatte heute 4 Anrufe in Abwesenheit. Keine Ahnung, wer mich da wieder angerufen hat. Es kann nichts Wichtiges gewesen sein, weil ich darf nicht mitmachen beim Wunscherfüller. Bei euch ist es immer wichtig, dass ihr ans Telefon geht. Denn wenn ihr beim Wunscherfüller mitmacht, es kann jederzeit passieren. So wie bei Jana vorhin.
2: Ich stehe am Bahnhof und warte auf den Zug.
0: Und da hatten sie jede Menge Zeit, über alles nachzudenken. Jana hat nämlich uns ihren Wunsch über radio-rsg.de geschickt. Es geht um ihre Hochzeit.
2: Nächstes Jahr ist es soweit. Im Mai. Mit Familie und engsten Freunden. Nicht zu groß. Dass alle gute Laune haben. Ich hoffe natürlich auf gutes Wetter.
0: Beim Wetter können wir nicht wirklich helfen. Die Location hat sie auch schon. Ein DJ ebenfalls. Aber eine Sache fehlt für die Party.
2: Wir wünschen uns eine Fotobox für die Hochzeit, wo wir mit unseren Gästen reingehen können, selbst aus Bilder, wo die Fotos fürs Gästebuch machen können, die wir auch digital haben.
0: Ja, und das ist doch genau unser Ding, oder? Von uns gibt es die Fotobox für die Hochzeit.
2: Vielen, vielen Dank, wir freuen uns. Wir schicken Fotos.
0: Ja, sehr gerne. 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
5: Mit Juliana Dörsch einen schönen guten Abend. Im Prozess um den Remscheider Waffenfund hat der Hauptangeklagte jetzt überraschend einem Deal zugestimmt. Vor einem Jahr hatte die Polizei mit Hilfe von verdeckten Ermittlern ein großes Waffenarsenal bei ihm gefunden. In der vergangenen Woche haben schon zwei der Nebenangeklagten ihre Urteile bekommen. Sie hatten sich auf einen Deal eingelassen. Der 60-jährige Hauptangeklagte wollte sich darauf zunächst nicht einlassen. Jetzt habe er laut der deutschen Presseagentur seine Meinung geändert. Wenn er tatsächlich am nächsten Verhandlungstag am 12. Oktober ein umfassendes Geständnis ablegt, könnte sein Urteil schon am 30. Oktober fallen, heißt es. Pendeln mit der Bahn wird ab morgen wieder etwas entspannter, zumindest vom RSG-Land aus Richtung Rheinland oder Wuppertal. Bei den Linien RE7 und RB48 gilt wieder der normale Fahrplan. Laut Bahn sind die Reparaturen an der maroden Wupperbrücke in Leverkusen-Opladen beendet. Mehr Infos hat Anni Stoßberg.
6: Die Strecke war über Monate für knapp 800 Millionen Euro komplett saniert worden. Aber am letzten Tag im Sommer fiel ein Riss an der Brücke auf. Das sorgte für weitere Zugausfälle, besonders bei der Linie RB48. Ein kleiner Haken bleibt jetzt aber doch noch. Die Züge fahren aus Sicherheitsgründen künftig etwas langsamer über die Brücke. Laut Bahn macht das aber nur ein Plus von 2 Minuten. Einschränkungen gibt es weiter bei der S7, aber nicht wegen einer maroden Brücke, sondern kaputter Züge. Viele Verbindungen beim Münchner fallen deswegen gerade aus.
5: Ab heute bekommen Olex auf der Höhe und Teile von Merscheid ihr Wasser wieder aus dem Versorgungswerk Lüder, heißt es in einer Mitteilung der Stadtwerke. Wegen der Trockenheit hatten die Stadtwerke die Stadtteile an das Wasserwerk Baumberg angeschlossen, um die Sengbachtalsperre, von der das Versorgungswerk Lüder das Wasser bezieht, zu entlasten. Inzwischen können die Maßnahmen wieder zurückgenommen werden, da sich der Pegelstand erholt hat. Im Moment sei die Talsperre bis zu 56% gefüllt, teilen die Stadtwerke mit. 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
5: Heute gab es viel Sonne für uns im RSG-Land. Nur ein paar Wolken haben sich hin und wieder sehen lassen und Temperaturen bis zu 25 Grad gab es heute für uns. Morgen wird es schon etwas kühler, nur noch bis zu 20 Grad und auch mit Regen müssen wir rechnen. Es wird viel grauer als heute mit viel mehr Wolken und auch am Freitag kühlt es noch mal ein bisschen weiter ab. Aber dafür bleibt es am Freitag trocken.
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5: Achtung auf der A1 Köln Richtung Dortmund bei Kreuz Leverkusen zur Überleitung auf die A3 Oberhausen. Gefahr durch ein liegen gebliebenes Fahrzeug im Kurvenbereich und durch Personen auf der Fahrbahn.

0: Auf der A3 Köln Richtung Oberhausen zwischen Leverkusen-Opladen und dem Rastplatz Reusrath gibt es auch Gefahr durch ein liegen gebliebenes Fahrzeug auf dem Standstreifen. Und jetzt die Staus. Auf der A1 Köln Richtung Dortmund zwischen Köln-Löwenich und Kreuz-Leverkusen-West 11 Kilometer stockender Verkehr, da braucht ihr 25 Minuten länger. Auf der A3 Köln Richtung Oberhausen zwischen Dreieck Köln-Heumer und Kreuz-Leverkusen 11 Kilometer stockender Verkehr, da dauert es eine Viertelstunde länger. Auf der A46 Düsseldorf Richtung Wuppertal zwischen Hahn-Ost und Wuppertal-Kronberg 2 Kilometer stockender Verkehr, da braucht ihr 5 Minuten länger. Und in der Gegenrichtung auf der 46 zwischen dem Sonnenbrunner Kreuz und Hahn-Ost, da gibt es Stau auf 2 Kilometern, da verliert ihr ebenfalls eine Viertelstunde. Außerdem habt ihr uns Blitzer gemeldet, und zwar in Remscheid auf der Klausener Straße und in Solingen auf der Remscheider Straße und der Neuenkamper Straße. Vielen Dank fürs Bescheid geben. Wenn ihr noch mehr Blitzer gesehen habt, dann meldet uns die doch gerne bei WhatsApp an die 02122 und 5 mal die 1. Kommt gut und sicher an.
1: Drei Hits am Stück für euren Feierabend, gleich von Leonie. Außerdem Metallica mit Nothing Else Matters, direkt nach Fastboy und Wave.
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1: Mein Name ist Michael Höhing. Ich wünsche einen schönen Mittwochnachmittag.

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1: Schönen Feierabend mit Radio RSG und schönen Nachmittag in Remscheid und Solingen.
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3: Mit Charlotte Großer. Hallo, in Solingen wird am Freitag der Walder Stadtsaal gerockt mit einem Mix aus den Toten Hosen und den Ärzten. Die Tribute-Band Alex im Westerland kommt nach Wald. Und Schlagzeuger Daniel hat uns erzählt, wie man diese beiden Bands am besten gemixt bekommt.
4: Wir schaffen es, die Hosen und die Ärzte in einer Show zu verbinden, indem wir einfach gar keine Rücksicht darauf nehmen, von wem der Song jetzt ist, sondern die Songs einfach so in die Setliste einbauen, dass sie gut zueinander passen, dass sie eine möglichst geile Stimmung erzeugen und es einfach knallt. Wir haben gar keine Lust, die ganze Arbeit allein zu machen. Die Leute müssen auch mitsingen, klatschen und dann verschmelzt es zu einer riesigen Partymasse und das ist das Highlight.
3: Los geht der Punkrock-Abend am Freitag um 20 Uhr. Tickets gibt's für 26 €. Viel Spaß beim Abrocken.
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1: Mit Jannik Böke. Schönen guten Abend. Lange wurde darüber gestritten. Am Vormittag hat die Bundesregierung dann die Reform der Pflegeversicherung auf den Weg gebracht. Damit soll das Pflegesystem stabilisiert werden, sagte Gesundheitsminister Linnemann. Meinte Albrecht aus dem News-Team, wer keine Kinder hat, soll ab Januar kommenden Jahres mehr zahlen.
2: Genau, für Kinderlose steigt der Zuschlag, also der Betrag, den sie zusätzlich zum normalen Pflegebeitrag zahlen. Insgesamt sind es bisher 4,2% des Einkommens, künftig sind es 4,5%. Der allgemeine Beitragssatz soll stabil bleiben bei 3,6%. Außerdem wird die Beitragsbemessungsgrenze um 300 Euro angehoben. Das bedeutet, für Besserverdienende steigen die Beiträge. Gleichzeitig will die Regierung sparen, unter anderem sollen die Kriterien für die Pflegegrade strenger werden. Jetzt soll eine Expertenkommission Vorschläge für weitere strukturelle Änderungen erarbeiten, und zwar bis Ende Januar.
1: Und kaum ist die Reform auf den Weg gebracht, gibt es auch schon Kritik von der Opposition.
2: Die Linkspartei kritisiert zum Beispiel, dass die Zuschläge zu den Heimkosten künftig langsamer steigen sollen. Das gehe zulasten von Hunderttausenden Pflegebedürftigen, sagt Fraktionschef Pellmann. Die Grünen werfen der Regierung vor, echte Strukturreformen nur wieder in eine Kommission abzuschieben, statt selber zu handeln. Auch die Stiftung Patientenschutz äußerte sich kritisch. Vorstand Brüsch sagte der RP, es sei fraglich, ob die geplanten Maßnahmen das Defizit der Pflegeversicherung kurzfristig ausgleichen könnten. Die Koalition habe sich bei den zentralen Zukunftsfragen nicht einigen können.
1: Wir behalten das Thema für euch im Blick. Mehr Meldungen jetzt im Überblick. Volkswagen hat zahlreiche Tarifverträge zum Jahresende gekündigt, darunter auch der Manteltarifvertrag. Mit Blick auf den aktuellen Kostendruck müssten aus Sicht des Unternehmens verschiedene Regelungen in den Verträgen angepasst werden. Die Gewerkschaft IG Metall spricht dagegen von einem üblen Foul an der Belegschaft. Das Deutschlandticket wird teurer. Der Preis steigt zum neuen Jahr auf 66,80 Euro, heißt es vom Bayerischen Verkehrsministerium. Begründet wird die Preiserhöhung mit gestiegenen Personal-, Energie- und anderen Kosten. Umweltorganisationen kritisieren die Preiserhöhung scharf. Morgen soll tanken in Deutschland dank des Tankrabatts spürbar günstiger werden. Die Preise an der Zapfsäule sind aber schon heute gesunken. Zu diesem Ergebnis kommt aktuell der ADAC. Demnach sind E10 und Diesel heute Vormittag etwa 4 Cent günstiger gewesen als am Vortag. Um Mitternacht dürften die Preise dann noch einmal fallen. Dann gilt der Steuernachlass von 16,7 Cent pro Liter auf Sprit, der Tanklager und Raffinerien verlässt. Der Wirtschaftsverband Fuels und Energie erwartet, dass der Rabatt bereits ab Mitternacht im vollen Umfang weitergegeben wird. Die Gründe für den spürbaren Preisrückgang an den Zapfsäulen ließen sich nicht eindeutig benennen, heißt es vom ADAC. Eine Rolle dürfte jedoch die jüngste Entspannung an den internationalen Ölmärkten spielen.
0: Das Wetter im RSG-Land.
3: Ab heute Nacht wird's wieder ungemütlicher. Es ziehen dichte Wolken auf und erste Schauer rein. Es ist aber noch relativ mild mit Tiefstwerten zwischen 18 und 13 Grad. Morgen ist dann schon bei 22 Grad maximal Schluss, denn es wird sehr verregnet. Stellenweise kommt auch Starkregen runter und das hält sich den Tag über. Am Freitag ist dann wieder trockene Entspannung in Sicht.
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3: Es ist sehr viel los. Hier kommt alles ab 20 Minuten. Die A1 Köln Richtung Dortmund zwischen Volmarstein und Hagen Nord 6 Kilometer, eine Stunde plus. A4 Aachen Richtung Köln zwischen Kreuz Köln West und Eiffeltor 6 Kilometer, 41 Minuten plus. Die A4 von Olpe Richtung Aachen zwischen Kreuz Köln Ost und Kreuz Köln Süd 7 Kilometer, 21 Minuten extra. Die A52 Düsseldorf Richtung Essen zwischen Tiefenbruch und Essen-Kettwig 4 Kilometer Stau, eine halbe Stunde plus. Und die A59 Duisburg Richtung Dienstlaken. Zwischen Duisburg Zentrum und Kreuz Duisburg Nord 6 Kilometer Stau, 25 Minuten plus. Kommt gut durch.
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3: Einen schönen Abend euch, Markus Steinacker hier, und wir sind sehr gespannt, was da morgen an unseren Tankstellen passieren wird. Der Tankrabatt gilt ja ab morgen, aber wird der auch bei uns ankommen? Sprechen wir gleich drüber.
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3: Und ein Hitpaket haben wir euch auch für den Feierabend geschnürt. Genesis mit Invisible Touch, Michael Patrick Kelly mit Wonders und die neue von Moskenner, Worshipping the Sun.

0: Kelly, Rakim, Wondis.
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3: Neu bei uns, Mos Kenner, Worshipping the Sun.

0: So, ab morgen soll dann das Tanken endlich günstiger werden, nämlich um 17 Cent, wenn heute um Mitternacht der Tankrabatt eben in Kraft tritt. Aber wie viel kommt dann davon wirklich bei uns an? Es gibt nämlich erste Zweifel, ob der Sprit am Ende doch nicht so viel günstiger wird wie versprochen. Thorsten Ortmann aus dem News-Team. Einige Automobilclubs und Verbraucherschützer befürchten ja eine erneute Abzocke der Autofahrenden.
1: Ja, sie alle befürchten ein taktisches Spielchen der Mineralölwirtschaft am Donnerstag, denn viele werden mit dem Tanken bis Donnerstag warten, um dann mit leerem Tank an die Tankstelle zu fahren, sagt Mark Kennedy vom Automobilclub von Deutschland. Und genau das könnten die Mineralölfirmen ausnutzen.
2: Die Mineralölkonzerne argumentieren dann immer gerne damit, dass der Sprit in den Tanks ja auch teurer eingekauft wurde und erstmal abverbraucht werden müsste. Zudem kennt man ja aus der Vergangenheit, wo steigende Kosten immer relativ schnell raketenmäßig nach oben gehen und bei sinkenden Kosten es eher einer Feder ähnelt und nur zögerlich nach unten kommen.
1: Genauso ging es auch beim letzten Tankrabatt. Am Ende kamen im Schnitt nur 80% des Rabatts bei den Autofahrenden an, denn es gibt keine Pflicht, den Rabatt weiterzugeben und das könnte wieder passieren, befürchten die Verbraucherzentralen.
0: Wann sollte man denn am Donnerstag strategisch am besten tanken, um den Tankrabatt auch sicher mitzunehmen?
1: Ja, wer nicht unbedingt am Donnerstag tanken muss, der sollte ein paar Tage warten. Dann ist die Chance größer, dass auch ein größerer Teil des Tankrabatts im Portemonnaie ankommt, weil dann eben der rabattierte Sprit bei den Tankstellen auch angekommen ist. Wer unbedingt Donnerstag tanken muss, der sollte auf die Uhrzeit achten, rät Johannes Giewald vom ADAC.
3: Gerade am ersten Tag des Tankrabatts wird an den Tankstellen viel los sein. Wer also dann erst um 11:55 an der Tankstelle ankommt, der darf sich dann nicht wundern, wenn er eventuell bis 12 Uhr nicht mehr drankommt und dann eventuell mehr bezahlen muss.
1: Übrigens, Engpässe sind wohl nicht zu befürchten, weil eventuell zu viele gleichzeitig tanken wollen, sagt der ADAC.
0: Okay, also möglicherweise sind es weniger als 17 Cent, die wir ab morgen weniger für den Liter Sprit zahlen, trotz Tankrabatt in Höhe von 17 Cent. Morgen und ja, spätestens am Freitag sind wir dann wahrscheinlich schlauer.
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1: Mit Juliana Dörsch einen schönen guten Abend. Im Prozess um den Remscheider Waffenfund hat der Hauptangeklagte jetzt überraschend einem Deal zugestimmt. Vor einem Jahr hatte die Polizei mit Hilfe von verdeckten Ermittlern ein großes Waffenarsenal bei ihm gefunden. In der vergangenen Woche haben schon zwei der Nebenangeklagten ihre Urteile bekommen. Sie hatten sich auf einen Deal eingelassen. Der 60-jährige Hauptangeklagte wollte sich darauf zunächst nicht einlassen. Jetzt habe er laut der deutschen Presseagentur seine Meinung geändert. Wenn er tatsächlich am nächsten Verhandlungstag am 12. Oktober ein umfassendes Geständnis ablegt, könnte sein Urteil schon am 30. Oktober fallen, heißt es. Bei der S7 gibt es aktuell viele Ausfälle, darüber haben wir berichtet. Besserung gibt es auf einem anderen Bahnabschnitt im RSG-Land und zwar bei den Linien RE7 und RB48. Sie verbinden das RSG-Land mit Köln und Bonn, aber auch mit Wuppertal. Nach der monatelangen Sanierung war aufgefallen, dass die Bahnbrücke in Leverkusen-Opladen marode ist. Seit dem Sommer mussten die Züge langsamer fahren und nur ein Gleis war frei. Ab morgen soll wieder der normale Fahrplan gelten. Laut Bahn fahren die Züge an der Brücke weiter langsamer, das würde aber nur eine kleine Auswirkung auf die Fahrzeiten haben. 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
0: Das Wetter im RSG-Land.
1: Heute gab es viel Sonne für uns im RSG-Land. Nur ein paar Wolken haben sich hin und wieder sehen lassen und Temperaturen bis zu 25 Grad gab es heute für uns. Morgen wird es schon etwas kühler, nur noch bis zu 20 Grad und auch mit Regen müssen wir rechnen. Es wird viel grauer als heute mit viel mehr Wolken und auch am Freitag kühlt es noch mal ein bisschen weiter ab. Aber dafür bleibt es am Freitag trocken.
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1: Achtung auf der A1, Köln Richtung Dortmund, zwischen Köln-Niehl und der Leverkusener Brücke. Da gibt es Gefahr durch eine ungesicherte Unfallstelle. Auf der A3, Köln Richtung Oberhausen, zwischen Leverkusen-Zentrum und Kreuz Leverkusen, gibt es Gefahr durch eine ungesicherte Unfallstelle auf dem rechten Fahrstreifen. Auf der A3, Köln Richtung Oberhausen, zwischen Leverkusen-Opladen und dem Rastplatz Reusrad, gibt es ebenfalls Gefahr durch ein liegengebliebenes Fahrzeug auf dem Standstreifen. Jetzt die Staus ab 5 Minuten Zeitverlust. Auf der A1 Köln Richtung Dortmund zwischen Köln-Bocklemünd und Kreuz Leverkusen West 5 Kilometer stockender Verkehr, da verliert ihr 10 Minuten. Auf der A3 Köln Richtung Oberhausen zwischen Dreikölln-Heumer und Kreuz Leverkusen 10 Kilometer stockender Verkehr, da dauert es eine Viertelstunde länger. Auf der A46 Düsseldorf Richtung Wuppertal zwischen Hahn Ost und Wuppertal Kronberg 1 Kilometer stockender Verkehr, da dauert es 5 Minuten länger. Und in der Gegenrichtung auf der 46 zwischen dem Sonnborner Kreuz und Hahn Ost, da gibt es nochmal 1 Kilometer Stau, da verliert ihr 10 Minuten. Außerdem habt ihr uns Blitzer gemeldet in Remscheid auf der Klausener Straße und in Solingen auf der Remscheider Straße und der Neuenkamper Straße. Vielen Dank fürs Bescheid geben. Ich wünsche euch eine gute und sichere Fahrt.
2: Markus Steinacker hier und ich werde mich nie wieder über Tauben auf meinem Balkon beschweren. Die kacken zwar alles zu, aber immerhin schreien sie mich nicht zusammen. Wissenschaftler haben jetzt in Brasilien einen Vogel gemessen mit mehr als 120 Dezibel. Das ist unfassbar laut. Wir hören gleich mal vorsichtig rein. Schönen Abend euch.
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1: 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Take it slow.
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0: schönen Mittwochabend. Was denkt ihr, was könnte das hier sein? Es klingt wie eine rostige Schaukel oder eine kaputte Sirene. Es ist aber tatsächlich ein Vogel. Und zwar ein Vogel mit einem wunderschönen Namen. Nacktkehlglockenvogel. Und besagter Nacktkehlglockenvogel ist zusammen mit noch einer anderen Vogelart einer der lautesten Vögel der Welt. Zumindest sagen das aktuelle Messungen aus Brasilien. Der Ruf dieses Vogels erreichte in Messungen mehr als 120 Dezibel. Das ist lauter als eine laufende Kettensäge oder ein Presslufthammer. Zum Vergleich, ein Kolibri kommt nur auf 64 Dezibel, ungefähr die Lautstärke von einem normalen Gespräch. Und falls ihr jetzt denkt, okay, dann ist dieser Nacktkehlglockenvogel halt 3 Meter groß. Nee, nur etwa 30 Zentimeter. Warum die so krass laut sind, das ist noch nicht so ganz klar, wird aber jetzt untersucht. Und liebe Wissenschaftler, wenn ihr schon mal dran seid, ich würde mich über eine Untersuchung freuen, wie man Tauben vom Balkon dauerhaft wegkriegt. Danke!
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1: Mit Jannik Böke, schönen guten Abend. Mit nur einem Ticket überall in Deutschland Bus und Bahn fahren. Das geht seit 3 Jahren mit dem Deutschland-Ticket, das allerdings immer teurer wird. Ab Januar soll der Preis bei 66,80 Euro liegen, also fast 4 Euro mehr als aktuell. Das hat der neue Koordinierungsrat entschieden, der für die Preisgestaltung zuständig ist. Frage an Malte Albrecht, warum wird das Ticket denn schon wieder teurer?
2: Ja, das ist tatsächlich schon die 3. Preiserhöhung seit dem Start im Jahr 2023. Angefangen hat es ja mal bei 49 Euro. Grund für die erneute Preiserhöhung sind die steigenden Kosten, unter anderem für Diesel und die Angestellten der Verkehrsbetriebe. Zum ersten Mal wurde der neue Preis nicht von der Politik festgelegt, sondern nach einer speziellen Formel berechnet, die auch die steigende Inflation berücksichtigt. Dass die Ticketabonnenten künftig mehr bezahlen sollen, ist politisch gewollt. Bund und Länder hatten sich darauf geeinigt, ihren Zuschuss für das Deutschlandticket nicht zu erhöhen.
1: Die Kritik lässt allerdings nicht lange auf sich warten.
2: Umweltverbände wie der BUND sind verärgert darüber, dass die Bundesregierung auf der einen Seite einen Milliarden-Tankrabatt für Autofahrer auf den Weg bringt, auf der anderen aber Bus- und Bahnfahrer noch mehr bezahlen sollen. Kritik kommt auch von NRW-Verkehrsminister Krischer. Er verweist auf das Versprechen der Bundesregierung im Koalitionsvertrag, den Preis stabil zu halten. Mit dem neuen Verfahren soll allerdings vor allem eines erreicht werden: frühzeitig Klarheit über den Preis und die Finanzierung des Deutschlandtickets. Dadurch soll verhindert werden, dass jedes Jahr neu darüber gestritten wird.
1: Danke, Malte. Mehr Meldungen jetzt im Überblick. Das Bundeskabinett hat die Pflegereform auf den Weg gebracht, um die Pflegeversicherung zu stabilisieren. Geplant ist unter anderem ein höherer Beitragszuschlag für Kinderlose. Außerdem sollen Gutverdiener mehr bezahlen, indem die Beitragsbemessungsgrenze erhöht wird. Die Opposition kritisiert die Pläne als ungerecht oder unzureichend. Der kriselnde Autobauer Volkswagen hat zahlreiche Tarifverträge zum Jahresende gekündigt und damit einen Sturm der Entrüstung auf Gewerkschafts- und Betriebsratsseite ausgelöst. Die Gewerkschaft IG Metall spricht von einem üblen Foul an der Belegschaft. Volkswagen wiederum erklärte, mit der Kündigung der Tarifverträge öffne das Unternehmen den Verhandlungsraum. Polizei, Feuerwehr und andere Einsatzkräfte in Deutschland und der EU sollen künftig mit einem moderneren Funksystem arbeiten. Das schlägt die Europäische Kommission vor. Der Grund? Die bisherigen Funksysteme der einzelnen Länder sind oft nicht miteinander verbunden. Gerade bei Einsätzen an der Grenze kann das zum Problem werden. Jana Richter mit weiteren Infos.
3: Zum Beispiel kann das Funksignal verloren gehen, wenn Einsatzkräfte von einem Land ins andere wechseln. Das kann die Zusammenarbeit bei Waldbränden, Überschwemmungen oder Vermisstensuchen erschweren. Mit dem neuen System sollen Einsatzkräfte nicht nur miteinander sprechen, sondern auch Fotos, Videos und Standorte austauschen können. Das System soll auch dann funktionieren, wenn normale Mobilfunknetze überlastet oder ausgefallen sind. Die ersten EU-Länder könnten das neue System ab 2030 nutzen. Bis 2036 soll es in der gesamten Union funktionieren. Dafür müssen die EU-Staaten und das Europäische Parlament dem Vorschlag aber noch zustimmen.
0: Das Wetter im RSG-Land.
4: Ja, es wird mal ungemütlicher. Am Abend werden die Wolken schon dichter und in der Nacht kommen erste Schauer runter. Dazu noch 18 bis 13 Grad Minimum. Morgen sind dann nur noch 19 bis 22 drin, denn es regnet quasi in einer Tour durch. Wir müssen uns auf lange Schauer einstellen, stellenweise auch Starkregen. Am Freitag ist der Spuk dann aber schon wieder vorbei. Dann wird es wieder trockener und aufgelockerter.
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4: Und hier kommen die Staus ab 10 Minuten Wartezeit. A1 Köln Richtung Dortmund zwischen Volmarstein und Westhofener Kreuz 6 Kilometer, 17 Minuten plus. A3 Köln Richtung Oberhausen zwischen Duisburg-Wedau und Oberhausen-Mierich 3 Kilometer, 10 Minuten extra. Die A4 Aachen Richtung Köln zwischen Kreuz Köln-West und Eiffeltor 5 Kilometer, 18 Minuten plus. A43 Wuppertal Richtung Recklinghausen zwischen Kreuz Wuppertal-Nord und Wittenhäfen 8 Kilometer Stau, 37 Minuten plus. Und A45, Hagen Richtung Dortmund, zwischen Kreuzhagen und Schwerte-Ärgste, 3 Kilometer, eine Viertelstunde plus. Kommt gut durch.
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4: Wir feiern ein Triple. Geburtstag, neue Single und neues Album von U2. Die haben jetzt nämlich gerundet und mega gute Musik abgeliefert. Ihre neue Single Silenzio hören wir gleich. Ich bin Markus Steinacker. Schönen Abend euch.
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0: 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Ja, wir feiern hier auf jeden Fall.
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0: Also, das ist ja auch absolut irre, muss man sagen. U2 sind, sage und schreibe, 50 Jahre alt geworden.

0: Also wir haben es ja auch schon groß gefeiert, ne? Letzte Woche gab es das Jubiläumskonzert an ihrer Gründungsschule in Dublin. Ein halbes Jahrhundert macht die Band aus Irland jetzt schon Musik. Und es sind noch fast alle Gründungsmitglieder an Bord. Das ist irre. Das fünfte Mitglied hatte die Band verlassen, noch bevor sie sich wirklich in U2 umbenannt hatten. So oder so, man muss es auf jeden Fall erstmal schaffen. Das wird auf jeden Fall gefeiert. Wie könnte es auch anders sein? Mit einem neuen Song. Trägt den Titel Silencio. Klingt aber gar nicht so nach ruhig, eher im Gegenteil, laute, rockige Gitarren und echt moderner Klang, auch mit 50 Jahren am Buckel. Im November folgt dann noch ein ganz neues U2-Album, unter anderem auch mit einem Feature von der kürzlich verstorbenen Dolly Parton. Sind wir sehr drauf gespannt, das letzte Mal, dass ihr Gesang aufgenommen wurde. Also es wird eine ganz besondere Platte. Jetzt freuen wir uns erstmal über die neue Single zu ihrem 50. Jubiläum. Hier sind U2 mit Silencio.
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1: Mit Juliana Dörsch einen schönen guten Abend. Im Prozess

0: Der Bahn wird ab morgen wieder etwas entspannter, zumindest vom RSG-Land aus Richtung Rheinland oder Wuppertal. Bei den Linien RE7 und RB48 gilt wieder der normale Fahrplan. Laut Bahn sind die Reparaturen an der maroden Wupperbrücke in Leverkusen-Opladen beendet. Mehr Infos hat Anni Stoßberg.
1: Die Strecke war über Monate für knapp 800 Millionen Euro komplett saniert worden. Aber am letzten Tag im Sommer fiel ein Riss an der Brücke auf. Das sorgte für weitere Zugausfälle, besonders bei der Linie RB48. Ein kleiner Haken bleibt jetzt aber doch noch. Die Züge fahren aus Sicherheitsgründen künftig etwas langsamer über die Brücke. Laut Bahn macht das aber nur ein Plus von 2 Minuten. Einschränkungen gibt es weiter bei der S7, aber nicht wegen einer maroden Brücke, sondern kaputter Züge. Viele Verbindungen beim Münchner fallen deswegen gerade aus.
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2: Das Wetter im RSG-Land.
3: Morgen gibt's einen Regentag. Dichte Wolken bringen langanhaltende Schauer mit. Stellenweise gibt's auch unwetterartigen Starkregen. Entsprechend wird's auch nicht mehr so heiß. Maximal noch 19 bis 22 Grad. Die kommende Nacht wird aber nochmal relativ mild mit 13 bis 18 Grad. Aber in der Nacht erreichen uns auch schon erste Schauer. Der Freitag wird aber Stand jetzt wieder trocken und aufgelockerter.
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3: Und hier kommen noch die Staus ab 5 Minuten Wartezeit. A1 Köln Richtung Dortmund zwischen Volmarstein und Westhofener Kreuz 4 Kilometer, 9 Minuten plus. A4 Aachen Richtung Köln zwischen Kreuz Köln West und Eiffeltor 4 Kilometer auch, 16 Minuten plus. Die A43 Wuppertal Richtung Recklinghausen zwischen Sprockhövel und Wittenhäfen 7 Kilometer, 34 Minuten plus. Die A45 Hagen Richtung Dortmund zwischen Kreuzhagen und Westhofener Kreuz 2 Kilometer, 9 Minuten plus. Die 46 Heinsberg Richtung Düsseldorf zwischen Kreuz Neuss West und Neuss Hafen 1 Kilometer 10 Minuten plus und die A52 Düsseldorf Richtung Essen zwischen Kreuz Breitscheid und Essen-Kettwig noch 1 Kilometer und 5 Minuten plus. Gute Fahrt! Der Mittwochabend mit Markus Steinacker und wir träumen uns gleich auf eine einsame Insel mit unserem Hannes Höfer und Robinson Crusoe. Warum? Hört ihr gleich.
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3: Jetzt hören wir erstmal den besten Mix zum Feierabend. Gleich die neue von Kamrad, Love Sober. Und hier ist natürlich der 80er-Klassiker für euch, Europe, The Final Countdown.

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0: schönen Abend. Könntet ihr euch vorstellen, auf einer einsamen Insel zu leben? Also gerade jetzt im Herbst klingt doch Sonne und Strand und Meer eigentlich gar nicht so schlecht, ne? Robinson Crusoe ist in dem Roman übrigens heute vor fast 400 Jahren auf seiner Insel gelandet. Hannes Höfer hat mal versucht, sich das vorzustellen.
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2: Alleine auf einer einsamen Insel. Ist das jetzt schrecklich oder ist das total geil? Ja, also kommt, wir alle haben zum Beispiel auch Castaway gesehen mit Tom Hanks und seinem Volleyball Wilson hier im Tropenparadies. Ja, da dachten wir doch wenigstens für so einen kurzen Moment, ja, eigentlich geht es dem doch ganz gut. Und ich weiß, natürlich jetzt sagen erstmal alle, nee, ich würde meine Liebsten vermissen. Auf jeden Fall. Aber wenn man so drüber weg ist, dann klingt das doch mit der einsamen Insel gar nicht mehr so schlecht. Ersetzt doch einfach mal das Adjektiv einsam mit exklusiv. Exklusive Insel. Das klingt doch super. Ein bisschen fischen, Kokosnüsse schlürfen, 6 Stunden versuchen, das Feuer anzukriegen und den Rest der Zeit guckst du halt ein bisschen in eine Banane. Keine Klamotten raussuchen, kein Staubsaugen, kein Tonnen rausstellen, kein Bewohner-Packausweis verlängern. Ich frag mich nur, gibt's heute überhaupt noch einsame Inseln? Also schöne, weil die Karibik ist leer geshoppt. Und so eine einsame Insel in der Nordsee, das ist was anderes. Dann hast du nämlich 6 Grad Nieselregen und statt Kokosnüssen stehen Wattwürmer auf dem Speiseplan. Da bin ich raus. Also am besten doch immer dran denken, Malle ist nur einmal im Jahr. Es sei denn, man fährt zweimal.
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1: Ich bin Dirk Zeitler. Der große Wurf zur Pflegereform ist verschoben. Die Bundesregierung hat heute erst einmal eine kleine Lösung auf den Weg gebracht, um akute Finanzprobleme der Pflegeversicherung abzufedern. Dafür ist unter anderem ein Anstieg der Beitragssätze für Kinderlose zum 1. Januar um 0,3 Prozentpunkte geplant.
2: Auch Gutverdiener, die sollen nun mehr zahlen, um das Riesenloch in der Pflegekasse erstmal etwas zu stopfen. Doch ob das alles reicht, der Spitzenverband der gesetzlichen Krankenkassen glaubt das nicht. Und um den härtesten Brocken, also eine große Reform des Pflegesystems, soll sich eine Expertenkommission kümmern. Für Wirtschaftsweise Grimm, Zeitverschwendung, denn die Probleme lägen längst auf dem Tisch. Claudia Wächter, Nachrichtenredaktion.
1: Das Deutschlandticket kostet ab Januar 66,80 Euro. Das hat der zuständige Koordinierungsrat auf einer heutigen Sitzung entschieden. Das Ticket wird demnach fast 4 Euro im Monat teurer. Ein Flug von Dubai nach Tel Aviv ist nach einem gewaltsamen Zwischenfall im Cockpit in Saudi-Arabien notgelandet. Laut israelischer Medien soll ein Pilot seinen Kollegen mit einem Messer verletzt haben. Passagiere halfen demnach dabei, den Angreifer zu überwältigen. Die israelischen Passagiere sind nach Medienberichten inzwischen wieder in Israel. Eine Ersatzmaschine brachte sie nach Hause.
3: Noch sind nach den dramatischen Ereignissen an Bord der Fly-Dubai-Maschine viele Fragen offen. Der israelische Polizeiminister Itamar Ben-Gvir sprach von einem versuchten Terroranschlag. Der Angreifer habe versucht, das Flugzeug zum Absturz zu bringen und die 180 Israelis an Bord zu ermorden. Die verletzten Piloten werden im Krankenhaus behandelt. Aus Tel Aviv, Sarah Lemmel.
1: Im Ring um schärfere Sparmaßnahmen hat der Autobauer Volkswagen einen Großteil seiner Tarifverträge gekündigt, darunter auch den wichtigen Manteltarifvertrag. Aus Sicht des Unternehmens seien verschiedene Regelungen in diesen Verträgen mit Blick auf den aktuellen Kostendruck anzupassen, teilte VW mit. Ein Sprecher wollte sich zur genauen Zahl der gekündigten Verträge nicht äußern. Der IG Metall zufolge handelt es sich um 10.
0: Das Wetter im RSG-Land.
4: Ab heute Nacht wird's wieder ungemütlicher. Es ziehen dichte Wolken auf und erste Schauer rein. Es ist aber noch relativ mild mit Tiefstwerten zwischen 18 und 13 Grad. Morgen ist dann schon bei 22 Grad maximal Schluss, denn es wird sehr verregnet. Stellenweise kommt auch Starkregen runter und das hält sich den Tag über. Am Freitag ist dann wieder trockene Entspannung in Sicht.
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4: Die Staus ab 5 Minuten Zeitverzug. A4 Aachen Richtung Köln zwischen Eschweiler West und Weißweiler 1 Kilometer, 10 Minuten plus. A4 Aachen Richtung Köln zwischen Kreuz Köln West und Eiffeltor 3 Kilometer, 12 Minuten extra. A43 Wuppertal Richtung Recklinghausen zwischen Sprockhövel und Bochum-Witten 4 Kilometer, 21 Minuten plus. A45 Hagen Richtung Dortmund zwischen Schwerte-Ärgste und Westhofener Kreuz 1 Kilometer, 8 Minuten plus. A46 Heinsberg Richtung Düsseldorf zwischen Neuss-Reuschenberg und Neuss-Hafen 1 Kilometer, 6 Minuten plus. Und A57 Köln Richtung Krefeld zwischen Kreuz-Meerbusch und Krefeld-Oppum 1 Kilometer und 10 Minuten plus. Kommt gut durch.
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4: Markus Steinacker hier, schönen Abend euch. Und wer ein Samsung-Handy hat, der ist gerade heftig genervt. Denn es könnte sein, dass da ein gefälschtes Smartphone in der Hand liegt. Betrüger haben im großen Stil zusammengesetzte und alte Geräte als Neuware verkauft. Wie groß der Schaden ist und woran ihr erkennt, ob euer Handy betroffen ist, das hören wir gleich in ein paar Minuten.
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0: einen schönen Mittwochabend euch. Habt ihr ein Samsung-Handy? Dann guckt genau hin, es könnte nämlich gefälscht sein. Denn Betrüger haben Handykäuferinnen und Käufer in ganz Deutschland und der EU wohl hinters Licht geführt. Sie sollen seit 2018 im großen Stil Handys im Netz als Neuware verkauft haben, die aber aus alten Teilen zusammengesetzt wurden. Hauptsächlich eben Samsung-Handys. Gestern gab es eine europaweite Razzia, auch in NRW, ihr habt es bei uns gehört. Es geht da um mindestens 1 Million gefälschte Handys und 300 Millionen Euro Schaden. Kollege Thorsten Ortmann aus dem News-Team, wie erkenne ich denn, ob mein Handy von diesem Betrug betroffen ist?
1: Ja, das ist schwierig, denn die Fälschungen sind so gut gemacht, dass sie von außen wirklich neu aussehen. Die in Wahrheit gebrauchten Handys wurden in Asien professionell aufbereitet, neu verpackt und versiegelt wie Originalware. Und dann haben die Betrüger die Handys hauptsächlich über Verkaufsportale wie eBay oder Amazon als Neuware verkauft. Es gibt aber einige Indizien, die für gefälschte Neuware sprechen. Nutzer berichten zum Beispiel, dass das Gerät unerwartet neu startet oder häufiger abstürzt oder dass der Akku ungewöhnlich schnell an Leistung verliert. Wer es genau checken will, jedes Smartphone hat eine individuelle Kennnummer und die lässt sich über Einstellungen, Handyinfo rausfinden. Wer Zweifel an seinem Gerät hat, der kann dann die Nummer beim Samsung Support prüfen lassen.
0: Okay, welche Ansprüche habe ich denn, wenn ich jetzt betroffen bin? Kriege ich da mein Geld zurück?
1: Man sollte auf jeden Fall Anzeige bei der Polizei erstatten. Das geht übrigens auch online. Dann sollte man den betreffenden Händler informieren und eine Rückerstattung verlangen. Wenn der Händler nicht reagiert, dann die Verkaufsplattform selbst einschalten. Denn Online-Marktplätze haben häufig spezielle Käuferschutzprogramme, wenn ein Produkt falsch beschrieben wurde, sagt Rechtsanwalt Arndt Kempkens.
2: Und die haben ja den Käuferschutz und da bitte Anträge stellen. Und dann muss man einfach mal abwarten, wie die reagieren. Aber die werden natürlich auf jetzt aufgrund der Vielzahl der Fälle, werden die natürlich viel zu tun haben, das wird lange dauern.
1: Allerdings gibt es bei Amazon eine 90-Tage-Frist. Ein Versuch ist es aber wert, denn es geht ja um Betrug. Eine andere Möglichkeit, über den Kreditkartenanbieter oder PayPal kann man bis zu 180 Tage nach dem Kauf noch ein sogenanntes Chargeback-Verfahren eröffnen, um dann so den Kaufpreis zurückzubekommen.
0: Kriminelle sollen mindestens 1 Million aus Gebrauchteilen zusammengebaute Handys als neu verkauft haben, ein Großteil davon in Deutschland.
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0: Das Wetter im RSG-Land.
1: Macht vorsorglich schon mal alle Dachfenster dicht. Diese Nacht ziehen schon erste Schauer rein. Und auch morgen wird es den Tag über sehr viel Regen geben. Teilweise regnet es ein paar Stunden durch. Stellenweise gibt es auch Starkregen. Die Temperaturen passen sich auch dementsprechend an. Aus der Nacht kommen wir mit Tiefstwerten zwischen 18 und 13 Grad. Morgen sind dann maximal noch 22 drin.
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1: Die Staus ab 5 Minuten Zeitverzug noch. A4 Aachen Richtung Köln. Zwischen Kreuz Köln-West und Köln-Eiffeltor 3 Kilometer, 12 Minuten plus. A43 Wuppertal Richtung Recklinghausen. Zwischen Wittenherbede und Bochum-Witten 1 Kilometer, 7 Minuten extra. Die 45 Hagen Richtung Dortmund. Zwischen Schwerte-Ärgste und Westhofener Kreuz 1 Kilometer Stau, 5 Minuten plus. A46 Heinsberg Richtung Düsseldorf. Zwischen Neuss-Reuschenberg und Neuss-Hafen 1 Kilometer Stau, 5 Minuten plus. Und die A57 Köln Richtung Krefeld. Zwischen Kreuz Meerbusch und Krefeld-Oppum 1 Kilometer Stau und 12 Minuten extra. Gute Fahrt! So, jetzt kann ich mich endlich mal angemessen mit meinem Neffen unterhalten. Der sagt nämlich immer zu mir, Digga. Und da fragt er mich oft, was ist los? Und dann kann ich jetzt sagen, ja, Digga. Im Kino läuft nämlich Digga. Neuer Film mit Tom Cruise. Ob der sich lohnt, das klären wir gleich mit unserem Kino-Digger Jörg Albrecht. Ich bin Markus Steinacker. Schönen Abend euch.
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0: Du kannst noch so erfolgreich sein und wie Tom Cruise, einer der Stars, für den die Leute ins Kino gehen. Aber einen Oscar gewinnst du nicht mit Filmen wie Mission Impossible oder Top Gun. Deshalb versucht es Tom Cruise jetzt als Charakterdarsteller in der Filmsatire Digger. Die kommt jetzt morgen in unsere Kinos und wie die Oscar-Chancen für Cruise stehen, das weiß unser Kinomann Jörg Albrecht.
1: An einem Tag bist du eine Katze, ein kleiner Haps für Daddy. Am nächsten Tag bist du bloß noch Asche in der Dose.
2: Ja, sind wir denn hier bei James Bond oder doch bei Austin Powers? Tom Cruise als Digger Rockwell schmust gerade mit seinem Kätzchen. Da kommt ein Videoanruf rein aus Grönland, wo der milliardenschwere Digger nach Öl bohren lässt.
3: Mr. Rockwell, mein Name ist Sandy Clarkson.
1: Ja, Sandy, alles klar. Der Mann mit der 1,5-Meter-Spalte.
4: Mein Schwanz hat ein Zehntel von der Größe.
2: Auf die Größe kommt es in diesem Fall sehr wohl an. Denn die Spalte, von der da die Rede ist, die hat dafür gesorgt, dass sich ein Eisberg gewaltigen Ausmaßes Richtung Europa in Bewegung setzt. Bedeutet, ganze Landstriche werden in kürzester Zeit überflutet sein.
5: Digger hat uns in diese Scheiße geritten und Digger gräbt uns da auch wieder raus.
2: So die Strategie des US-Präsidenten, den John Goodman spielt. Dass man bei ihm an Trump und bei Digger an Elon Musk denken muss, ist natürlich beabsichtigt.
6: Klar schieben Sie die ganze Schuld auf mich.
7: Du hast gerade einen halben Kontinent ertränkt. Was willst du denn machen? Noch einen draufsetzen?
2: Und das ist Sandra Hüller, die auch ein paar Szenen hat als Mitglied der Rockwell-Dynastie. Eine Satire soll und will Digger sein. Auf die Mächtigen der Welt und ihre Machenschaften. Und Tom Cruise, kaum erkennbar unter den ganzen Prothesen, sieht so richtig vom Leder.
8: Also, was sind die schärfsten Angriffe, mit denen ich bei diesen Leuten rechnen muss? Die denken, ich bin der Abschaum der Erde.
9: Das habe ich nicht erwartet.
2: Sowas wie Digger werden viele auch nicht erwarten. Für die meisten dürfte der Katastrophenfilm eine Filmkatastrophe sein. Klar, Tom Cruise spielt das großartig, aber der wirre, selten lustige und auch nicht wirklich böse Film lässt einen völlig ratlos und erschöpft zurück. Wird schwer mit dem Oscar, Tom.
10: Es ist lächerlich und es ist erschreckend
11: und es ist dumm. Macht großen Spaß zuzusehen.
2: Und zwar so wie bei einem Unfall. Man will nicht hingucken, kann aber nicht anders.
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1: Ich bin Dirk Zeitler. Bei dem mutmaßlichen Angreifer in einer Fly-Dubai-Maschine soll es sich nach einem Medienbericht nach israelischer Einschätzung um einen Einzeltäter handeln. Es gebe keinen Hinweis darauf, dass ein Staat oder eine Terrororganisation Drahtzieher des Vorfalls sei, berichtet der israelische TV-Sender Kan. Offenbar hatte einer der Piloten mit einem Messer auf seinen Kollegen eingestochen und versucht, das Flugzeug mit den Passagieren zum Absturz zu bringen. Der große Wurf zur Pflegereform ist verschoben. Die Bundesregierung hat erst einmal eine kleine Lösung auf den Weg gebracht, um akute Finanzprobleme der Pflegeversicherung abzufedern. Dafür ist unter anderem ein Anstieg der Beitragssätze für Kinderlose zum 1. Januar um 0,3 Prozentpunkte geplant.
2: Auch Gutverdiener, die sollen nun mehr zahlen, um das Riesenloch in der Pflegekasse erstmal etwas zu stopfen. Doch ob das alles reicht, der Spitzenverband der gesetzlichen Krankenkassen glaubt das nicht. Und um den härtesten Brocken, also eine große Reform des Pflegesystems, soll sich eh eine Expertenkommission kümmern. Für Wirtschaftsweise Grimm, Zeitverschwendung, denn die Probleme lägen längst auf dem Tisch. Claudia Wächter, Nachrichtenredaktion.
1: Rekordpreise an den Tankstellen haben das Leben in Deutschland im September so stark verteuert wie seit fast 3 Jahren nicht mehr. Die Inflationsrate kletterte auf 3,3%, wie das Statistische Bundesamt mitteilte.
3: Die Lage im Nahen Osten macht sich weiter im Portemonnaie der Menschen bemerkbar. Insgesamt mussten Verbraucher im September für Kraftstoffe und Haushaltsenergie fast 15% mehr zahlen als ein Jahr vorher. Und je länger die Energiepreise hoch sind, umso größer ist das Risiko, dass auch andere Preise steigen. Denn auch Transport und Kühlung von Lebensmitteln wird dadurch teurer. Die Folgen von Hitze und Trockenheit treiben die Preise ebenfalls. Immerhin, der neue Tankrabatt dürfte die Verbraucherpreise in den kommenden Monaten etwas dämpfen. Lea Matschulat, Nachrichtenredaktion.
1: Bei den Ermittlungen gegen Hells Angels sind in NRW auch ein Polizist und 2 städtische Mitarbeiter aus Duisburg ins Visier geraten. Gegen sie wird laut Staatsanwaltschaft wegen des Verdachts ermittelt, dass sie dienstlich erlangte Informationen an Dritte weitergegeben haben. Am Morgen hatten mehr als 1000 Polizisten gleichzeitig in mehreren Orten in NRW, Bayern, Baden-Württemberg, Berlin und Rheinland-Pfalz zugeschlagen.
0: Das Wetter im RSG-Land.
4: Ja, es wird mal ungemütlicher. Am Abend werden die Wolken schon dichter und in der Nacht kommen erste Schauer runter. Dazu noch 18 bis 13 Grad Minimum. Morgen sind dann nur noch 19 bis 22 drin, denn es regnet quasi in einer Tour durch. Wir müssen uns auf lange Schauer einstellen, stellenweise auch Starkregen. Am Freitag ist der Spuk dann aber schon wieder vorbei. Dann wird es wieder trockener und aufgelockerter.
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4: Und hier kommt alles ab 3 Minuten Zeitvollzug. A2 Hannover Richtung Dortmund. Zwischen Beckum und Hamm-Üntrop 1 Kilometer, 5 Minuten plus. Die A4 Aachen Richtung Köln zwischen Kreuzköln West und Eiffeltor 3 Kilometer, 5 Minuten plus. Die A43 Wuppertal Richtung Recklinghausen zwischen Wittenherbede und Bochum-Witten 1 Kilometer, 3 Minuten plus. Die 46 Heinsberg Richtung Düsseldorf zwischen Neuss-Reuschenberg und Neuss-Hafen. Dichter Verkehr 4 Minuten extra. Und die 57 Köln Richtung Krefeld zwischen Kreuz Meerbusch und Krefeld Oppum 1 Kilometer Stau, 9 Minuten extra. Gute Fahrt.
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4: Schönen Abend allerseits. Ich bin Markus Steinacker und habe mit unserer Musikredaktion schönes Feierabendpaket für euch geschnürt mit den besten Hits. Da haben wir jetzt gleich den neuen Song von Jack Dean drin, Mercy, Topic und Becky G mit Sorry Puppy und den Anfang zum Mitgrölen für alle 90er Kids hier. I Want You Back, NSYNC.
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0: Das Wetter im RSG-Land.
1: Morgen gibt es einen Regentag. Dichte Wolken bringen langanhaltende Schauer mit. Stellenweise gibt es auch unwetterartigen Starkregen. Entsprechend wird es auch nicht mehr so heiß. Maximal noch 19 bis 22 Grad. Die kommende Nacht wird aber nochmal relativ mild mit 13 bis 18 Grad. Aber in der Nacht erreichen uns auch schon erste Schauer. Der Freitag wird aber Stand jetzt wieder trocken und aufgelockerter.
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1: Und wir haben noch Stau auf der A2, Hannover Richtung Dortmund, zwischen Beckum und Hamm-Üntrop, 2 Kilometer, 37 Minuten plus. Auf der A4, Aachen Richtung Köln, zwischen Kreuzköln-West und Eiffeltor, 1 Kilometer, 2 Minuten extra. Die A43, Wuppertal Richtung Recklinghausen, zwischen Wittenherbede und Bochum-Witten, 1 Kilometer Stau, 3 Minuten plus. Und die A57, Köln Richtung Krefeld, zwischen Kreuz-Meerbusch und Krefeld-Oppum, 1 Kilometer Stau, 8 Minuten extra. Gute Fahrt. Hallo und einen schönen Abend euch. Markus Steinacker hier und ich habe mich immer für unbeinsektierbar gehalten. Also, dass mir Insekten nichts ausmachen. Vor Spinnen habe ich keinen Schiss. Fliegen, Wespen, ja, nervig, aber die lösen in mir nichts aus. Aber eine

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0: Sie sind klein, sie sehen irgendwie eklig aus und sie haben so eine Art Schild auf dem Rücken. Sieht aus, als würden sie ihr kleines braunes Wappen mit sich rumschleppen. Stinkwanzen. Nach dem warmen Sommer gibt es jetzt besonders viele davon und die kommen im Herbst gerne in unsere vier Wände, weil es bei uns warm und kuschelig ist. Und das gefällt nicht jedem.
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3: Ich bin's, Laura.
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3: Was ist das eigentlich für eine grauenvolle Zeit gerade? Reicht es denn nicht, dass ich reihenweise Monster-Endgegner-Spinnen wegsaugen muss?
4: Was? Die saugt man nicht weg?
3: Ja, nee, das mache ich natürlich auch nicht. Ich spreche die Spinne liebevoll an, streichle ihr über ihren haarigen Rücken und danach spazieren wir Hand in Achterhand gemeinsam nach draußen, während wir zusammen die Titelmelodie von Bibi und Tina pfeifen. Zwischenfrage: Wenn Spinnen ein High Five geben, ist das dann eigentlich ein High Acht? Egal. Spinnen kennen wir also schon, Stinkwanzen jetzt also auch noch. Ha, da war eine.
5: Alarm! Alarm!
3: Ja, draufhauen oder die Tiere wegsaugen, das ist keine gute Idee. Bei Stinkwanzen ist der Name nämlich Programm.
6: Wenn die Tiere Panik bekommen, dann sondern sie ein Sekret ab und das kann wirklich sehr stinken. Und deswegen sollte man die Tiere auf gar keinen Fall stressen. Außerdem ist es auch sehr brutal, die Tiere mit dem Staubsauger einzusaugen.
3: Das war Silvia Teich vom Naturschutzbund. Auch so Tipps wie Socke über das Rohr stülpen, anmachen und dann sanft ansaugen. Dinge, die man beim Staubsauger und auch im Bett sagen kann. Jedenfalls das mit der Socke über dem Rohr klappt nicht. Bei Stinkwanzen und übrigens bei anderen Dingen auch nicht. Am besten macht ihr Stinkwanzen mit einem Glas weg und einem Stück Papier und tragt sie dann raus. Wichtig ist, diese Tierchen sind völlig harmlos. Die übertragen keine Krankheiten, geben keine Widerworte und sind damit schon mal angenehmer als so manch ein WG-Mitbewohner.
6: Die Tiere sind überhaupt nicht gefährlich und auch überhaupt nicht schädlich.
3: Trotzdem kann ich natürlich voll verstehen, dass ihr die nicht in eurer Wohnung haben wollt. Schließlich zahlen die ja auch keine Miete. Gut, das machen Kinder streng genommen auch nicht, aber das ist ein anderes Thema.
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1: Ich bin Uli Reitinger. Nach dem gewaltsamen Vorfall auf einem Flug von Dubai nach Tel Aviv geht die israelische Regierung von einem versuchten Terroranschlag aus. Israels Verteidigungsminister Katz sprach vom Versuch eines dschihadistischen Anschlags, der nur dank des Mutes israelischer Passagiere vereitelt worden sei. Die Fly Dubai-Maschine war in Saudi-Arabien notgelandet.
2: Große Erleichterung am Flughafen in Tel Aviv. Die israelischen Passagiere sind zurück. Angehörige schlossen ihre Liebsten nach der Landung einer Ersatzmaschine in die Arme. Nach Angaben von Ministerpräsident Benjamin Netanyahu soll einer der Piloten mit einem Messer auf seinen Kollegen eingestochen haben, als sich die Maschine Israel näherte. Er habe offenbar versucht, das Flugzeug mit den Passagieren zum Absturz zu bringen. Nach israelischer Einschätzung soll es sich bei dem Tatverdächtigen um einen Einzeltäter handeln. Aus Tel Aviv, Sarah Lemmel.
1: Das Deutschland-Ticket wird im kommenden Jahr teurer. Statt 63 Euro wie bisher kostet es vom 1. Januar an 66,80 Euro. Der Koordinierungsrat legte den neuen Preis fest. In dem Rat sitzen die Abteilungsleiter der Verkehrsministerien der Länder und des Bundes. Das Deutschland-Ticket ist ein bundesweit gültiges Monatsabo für Busse und Bahnen im öffentlichen Nah- und Regionalverkehr. Es ist monatlich kündbar. Angriffe auf Busfahrer, Zugbegleiter und Rettungskräfte sollen künftig härter bestraft werden. Das sieht ein Gesetzentwurf vor, den das Kabinett beschlossen hat. Wer unser Land am Laufen hält, verdient unseren Schutz, sagt Justizministerin Stefanie Hubig.
3: Es geht vor allem um Abschreckung und das bedeutet, die Strafen bei solchen Angriffen werden verdoppelt auf 6 Monate Haft. Mindestens. Denn oft geht's nicht nur um Pöbeleien und Spuckattacken. Doch Strafen allein reichen nicht. Genauso wichtig sei Prävention, sagt Hubig. Außerdem will sie auch härter gegen Volksverhetzung vorgehen. Hintergrund ist auch der Tod eines Bahnmitarbeiters vor einigen Monaten. Er starb bei einer ganz normalen Fahrscheinkontrolle. Claudia Wächter, Nachrichtenredaktion.
1: Rekordpreise an den Tankstellen haben das Leben in Deutschland im September so stark verteuert wie seit fast 3 Jahren nicht mehr. Getrieben von teurer Energie kletterte die Inflationsrate um 0,4 Punkte auf 3,3%, teilt das Statistische Bundesamt mit. Kraftstoffe und Haushaltsenergie waren im September fast 15% teurer als vor einem Jahr.
0: Das Wetter im RSG-Land.
4: Ab heute Nacht wird es wieder ungemütlicher. Es ziehen dichte Wolken auf und erste Schauer rein. Es ist aber noch relativ mild mit Tiefstwerten zwischen 18 und 13 Grad. Morgen ist dann schon bei 22 Grad maximal Schluss, denn es wird sehr verregnet. Stellenweise kommt auch Starkregen runter und das hält sich den Tag über. Am Freitag ist dann wieder trockene Entspannung in Sicht.
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4: Da haben wir noch eine Meldung von der A1. Münster Richtung Dortmund, zwischen Kamen Zentrum und Unna, 1 Kilometer Stau, 6 Minuten plus. Die A2 Hannover-Dortmund, zwischen Beckum und Hamm-Üntrop, 2 Kilometer Stau, 6 Minuten plus auch. Und die A4 Köln Richtung Aachen, zwischen Kreuz Köln-West und Frechen-Nord, 1 Kilometer Stau und 9 Minuten plus. Kommt gut durch.
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4: Eine schöne Nacht euch. Wir haben hier tolle Menschen für euch im Musikmix. Sombra, Echt und Teddy Swims. Ich bin Markus Steinacker.
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4: Und über nette Leute freut sich gleich auch noch unser Atze Schröder. Neue Folge, wat 'ne Woche. Gleich hier.

0: Atze Schröder liebt zwischenmenschliche Beziehungen. Die hat er, wenn er auf Tour ist. Danach hat er nämlich immer was Neues zu erzählen auch.
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4: Wer mir auf Instagram folgt, hat es ja mitgekriegt. Ich bin wieder hardcore auf Tour. Letztes Wochenende ging's los. Würzburg, dann Bamberg. Und wenn man so wie ich in so vielen verschiedenen Hotels zu Hause ist, dann trifft man natürlich auch viele auf ihre Art, ja, sagen wir mal, interessante Menschen. Ne? So am Sonntag zum Beispiel im Residenzhotel in Bamberg. Ich sitze schön mit Carlo, meinem Tourmanager und besserer Hälfte in einer Person, beim Frühstück. So, plötzlich kommt ein munteres Pärchen, oh, so Ende 40, zu uns an den Tisch. Gute Atze, meine Frau und ich haben dich schon ganze Zeit beobachtet, können wir mal ein Foto machen? Währenddessen hatte sich der Kollege bei Carlo auf der Schulter abgestützt, einfach so schön drauf, die Füße lässig gekreuzt, so dass die rechte Schuhspitze auf den Boden gestellt war. Aber am lustigsten fand ich, dass Carlo das gar nicht gestört hat und er in Ruhe weitergefuttert hat. Ey, das ist für mich die echte Comedy, ey, das wahre Leben. Ich sag also zu denen, ja klar können wir ein Selfie machen, aber ich bin noch zu zerknittert für ein schönes Foto. Sagt er, jo, das habe ich auch schon gedacht.
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0: Das Wetter im RSG-Land.
1: Macht vorsorglich schon mal alle Dachfenster dicht. Diese Nacht ziehen schon erste Schauer rein. Und auch morgen wird es den Tag über sehr viel Regen geben. Teilweise regnet es ein paar Stunden.

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0: Was machen Sie beruflich?
1: Ich bin Tatortreiniger.
2: Ja, ich habe schon immer gern mit Blut und Tod zu tun gehabt und dann habe ich mein Hobby zum Beruf gemacht.
3: Bjarne Mädel in der Kultserie Der Tatortreiniger. Dass es bei dem Job im Regelfall nicht ganz zu viel zu lachen gibt, das erleben wir jetzt in der neuen Serie Serial Cleaner, die heute Abend bei ZDF Neo läuft. Kollege Jörg Albrecht stellt sie uns vor.
4: Schau mal einer an.
5: Ich bin nur die Putzfrau.
6: Die sich dummerweise zur falschen Zeit am falschen Ort aufhält. Ex-Dortmund-Tatort-Kommissarin Eileen Tetzel ist Theresa, die in einem Hotelkomplex Zeugin eines Mordes wird. Aus Angst um ihr Leben bietet sie den Tätern ihre Hilfe an.
5: Ich kann das sauber machen, bevor das Blut in den Boden sickert. Dann kann euch niemand nachweisen, was hier passiert ist.
6: Und so wird Theresa zur Tatortreinigerin.
5: Kann ich jetzt gehen?
6: Fragt sie, als sie mit der Beseitigung der Spuren fertig ist. Doch schon bald sieht sie einen der Männer aus der Tatnacht wieder.
7: Hast vergessen abzuschließen?
5: Ganz sicher nicht.
6: Vincent, Sohn aus einer mafiösen Unternehmerfamilie, wartet auf Theresa in ihrer Wohnung.
5: Ich hab gemacht, was du wolltest. Ich hab geschwiegen. Was willst du noch von mir?
7: Dass du weiter für mich arbeitest.
6: So will er Theresa nicht nur im Auge behalten. Ein Auge hat Vincent auch auf sie geworfen. Als er dann auch noch mit einem Scheck dafür sorgt, dass Theresas schwerkranke Tochter an einer klinischen Studie teilnehmen kann, begibt sich Theresa in ein gefährliches Abhängigkeitsverhältnis.
5: Du hast gesagt, dass mir nichts passiert, wenn ich für dich arbeite. Mir darf nichts passieren, ich muss für Luca da sein.
6: Interessiert nur Vincents unberechenbaren Bruder nicht. Der will die Zeugin loswerden. Gespielt wird er von Rick Ocon und damit einem weiteren bekannten Gesicht aus dem Dortmund-Tatort.
8: Ich hätte das schon im Club durchziehen sollen. Also komm, verpiss dich.
7: Wer beseitigt diesmal die Spuren?
6: Wer Netflix hat, kennt vielleicht die US-Serie The Cleaning Lady. Die erzählt dieselbe Geschichte wie jetzt Serial Cleaner. Beide sind Remakes eines argentinischen Originals. Und auch in der deutschen Version funktioniert der spannende und emotionale Mix aus Thriller und Familiendrama. Mit Serial Cleaner hat Eileen Tetzel nach Unbroken ihre zweite starke Serie am Start.
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1: Ich bin Uli Reitinger. Dramatische Szenen in einem Flugzeug der Airline Fly Dubai auf dem Weg von Dubai nach Tel Aviv. Nach Angaben des israelischen Ministerpräsidenten Netanyahu hatte einer der Piloten mit einem Messer auf seinen Kollegen eingestochen. Er habe offenbar versucht, das Flugzeug mit den Passagieren zum Absturz zu bringen. Außenminister Wadephul telefonierte mit seinem israelischen Amtskollegen Gideon Saar. Wadephul verurteilte den Vorfall als schweren Angriff auf die zivile Luftfahrt scharf. Die Bundesregierung teilt ihre geplante Pflegereform wegen Meinungsverschiedenheiten zwischen Union und SPD in zwei Teile auf. Den ersten Schritt brachte das Kabinett heute auf den Weg. Dabei geht es zunächst darum, akute Finanzprobleme der Pflegeversicherung zu lindern. Für eine zweite, größere Strukturreform soll eine Kommission Vorschläge erarbeiten. Gesundheitsminister Linnemann verteidigt das Vorgehen im ZDF Heute-Journal.
2: Wir hatten vor 20 Jahren noch 2 Millionen zu Pflegende und heute haben wir 6 Millionen Pflegebedürftige. Und wir haben die Leistungen immer weiter ausgeweitet und wir müssen das einfach jetzt zielgenauer machen. Deswegen ist das ein erster wichtiger Schritt heute gewesen. Der reicht aber nicht aus, um die Pflegeversicherung für die 30er Jahre fit zu machen.
1: Gesundheitsminister Carsten Linnemann. Das Deutschlandticket kostet ab Januar 66,80 Euro. Das hat der zuständige Koordinierungsrat auf seiner heutigen Sitzung entschieden. Das Ticket wird damit knapp 4 Euro teurer im Monat.
3: Mit 9 Euro im Monat hat alles angefangen vor 4 Jahren. Mit dem Billigticket wollte die Ampel damals die hohen Energiepreise auffangen nach dem Beginn des Ukraine-Kriegs. Danach einigten sich Bund und Länder auf einen Monatspreis von 49 Euro. Seitdem ist der Preis immer weiter angestiegen. Der neue Abo-Preis wurde diesmal erstmals mit Hilfe einer Formel berechnet, die sich unter anderem orientiert an den Kosten für Personal und Energie. So soll politischer Streit über die Finanzierung verhindert werden. Thomas Bremser, Nachrichtenredakteur.
1: Die Proteste an französischen Schulen haben an Umfang und Härte zugenommen und im Tagesverlauf zu 625 Festnahmen geführt. Mehr als 115 Polizisten, Lehrer und Schüler wurden verletzt. Dabei habe die Gewalt deutlich zugenommen und es sei zu Zerstörungen in Schulen und zu Brandstiftungen gekommen, heißt es aus dem französischen Innenministerium. Die Proteste an über 350 Schulen richten sich gegen fehlende Mittel, zu wenige Lehrkräfte und heruntergekommene Gebäude.
0: Das Wetter im RSG-Land.
4: Ja, es wird mal ungemütlicher. Am Abend werden die Wolken schon dichter und in der Nacht kommen erste Schauer runter. Dazu noch 18 bis 13 Grad Minimum. Morgen sind dann nur noch 19 bis 22 drin, denn es regnet quasi in einer Tour durch. Wir müssen uns auf lange Schauer einstellen, stellenweise auch Starkregen. Am Freitag ist der Spuk dann aber schon wieder vorbei. Dann wird es wieder trockener und aufgelockerter.
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4: Und wir haben noch Stau nach einem Unfall auf der A44 Dortmund Richtung Kassel zwischen Kreuz Wünnenberg-Haaren und Lichtenau 3 Kilometer und 18 Minuten plus. Der rechte Fahrstreifen ist da noch gesperrt.
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4: Hallo, Markus Steinacker hier und ab einer guten Stunde gilt er, der neue Tankrabatt. Wir hoffen natürlich darauf, dass wir da einiges an Kohle sparen können, müssen aber auch ehrlich sein, wahrscheinlich wird das erstmal nicht so direkt der Fall sein. Wir sprechen gleich nochmal ausführlich drüber. Euch eine schöne Nacht.
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0: Menschen, die auf Anzeigen starren. Es ist ja so, ab Mitternacht soll das Tanken endlich günstiger werden, nämlich um 17 Cent, wenn der Tankrabatt in Kraft tritt. Jetzt gibt aber auch Zweifel, ob der Sprit am Ende doch nicht so viel günstiger wird, wie versprochen. Verbraucherschützer und Automobilclubs befürchten da ein taktisches Spielchen der Mineralölwirtschaft. Denn viele werden mit dem Tanken bis morgen warten, um dann mit leerem Tank an die Tankstelle zu fahren. Das könnten die Firmen ausnutzen und nicht gleich den vollen Rabatt weitergeben, vermutet Mark Kennedy vom Automobilclub von Deutschland.
1: Die Mineralölkonzerne argumentieren dann immer gerne damit, dass der Sprit in den Tanks ja auch teurer eingekauft wurde und erstmal abverbraucht werden müsste. Zudem kennt man ja aus der Vergangenheit den Rakete- und Federeffekt, wonach steigende Kosten immer relativ schnell raketenmäßig nach oben gehen und bei sinkenden Kosten es eher einer Feder ähnelt und nur zögerlich nach unten kommen.
0: Deshalb, wer nicht unbedingt morgen tanken muss, der sollte lieber ein paar Tage warten, sagen Verbraucherschützer. Dann ist die Chance größer, dass ein größerer Teil des Tankrabatts auch im Portemonnaie ankommt. Wer unbedingt morgen tanken muss, sollte auf die Uhrzeit achten, rät Johannes Giewald vom ADAC.
2: Gerade am ersten Tag des Tankrabatts wird an den Tankstellen viel los sein. Wer also dann erst um 11:55 an der Tankstelle ankommt, der darf sich dann nicht wundern, wenn er eventuell bis 12 Uhr nicht mehr drankommt und dann eventuell mehr bezahlen muss.
0: Also zwischen 11:30 und 12 wäre ein guter Zeitpunkt. Übrigens, Engpässe sind morgen wohl nicht zu befürchten, weil eventuell zu viele gleichzeitig tanken wollen. Davon geht auf jeden Fall der ADAC aus.
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0: Das Wetter im RSG-Land.
1: Morgen gibt es einen Regentag. Dichte Wolken bringen langanhaltende Schauer mit. Stellenweise gibt es auch unwetterartigen Starkregen. Entsprechend wird es auch nicht mehr so heiß. Maximal noch 19 bis 22 Grad. Die kommende Nacht wird aber nochmal relativ mild mit 13 bis 18 Grad. Aber in der Nacht erreichen uns auch schon erste Schauer. Der Freitag wird aber Stand jetzt wieder trocken und aufgelockerter.
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1: Es staut sich noch auf der A2 Hannover Richtung Dortmund zwischen Herford Ost und Herford Bad Salzuflen 1 Kilometer, 3 Minuten plus. Und auf der A44 Dortmund Richtung Kassel zwischen Büren und Lichtenau 2 Kilometer Stau, 5 Minuten plus nach einem Unfall. Der rechte Fahrstreifen ist da immer noch gesperrt. Kommt gut durch. Ich bin ein Poet, gefangen im Körper eines zu stark behaarten LKW-Fahrers. Als ich den Satz zum ersten Mal gehört habe, habe ich gedacht, geil. Und es stimmt, Heinz Gröning, großartiger Comedian. Wir freuen uns auf ihn und wir freuen uns auf unsere Comedy-Camp-Tour. Und ein bisschen mehr von Heinz Gröning hören wir jetzt gleich.
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1: Ich bin Uli Reitinger. Außenminister Wadefuhl hat sich erleichtert über den Ausgang des gewaltsamen Vorfalls im Cockpit eines Fly-Dubai-Flugs auf dem Weg von Dubai nach Tel Aviv geäußert. Er habe mit großem Schrecken von dem versuchten Entführungsfall des Flugzeugs erfahren, das vollbesetzt mit israelischen Staatsangehörigen gewesen sei. Das teilte Wadefuhl nach einem Telefonat mit seinem israelischen Amtskollegen Gideon Saar mit.
2: Wir sind alle das tiefste erschrocken, dass ein derartig schrecklicher Anschlag auf eine mit israelisch besetzte Maschine versucht wurde. Es ist der Tapferkeit des Piloten und weiterer Passagiere zu verdanken, dass dieser Absturz in letzter Sekunde verhindert werden konnte.
1: Einer der Piloten hatte mit einem Messer auf seinen Kollegen eingestochen. Er wollte das Flugzeug offenbar zum Absturz bringen. Passagiere griffen ein. Die israelische Regierung spricht von Terror. Der große Wurf zur Pflegereform ist verschoben. Die Bundesregierung hat jetzt erst einmal eine kleine Lösung auf den Weg gebracht, um akute Finanzprobleme der Pflegeversicherung abzufedern. Dafür ist unter anderem ein Anstieg der Beitragssätze für Kinderlose zum 1. Januar um 0,3 Prozentpunkte geplant.
3: Auch Gutverdiener, die sollen nun mehr zahlen, um das Riesenloch in der Pflegekasse erstmal etwas zu stopfen. Doch ob das alles reicht, der Spitzenverband der gesetzlichen Krankenkassen glaubt das nicht. Und um den härtesten Brocken, also eine große Reform des Pflegesystems, soll sich eine Expertenkommission kümmern. Für Wirtschaftsweise Grimm, Zeitverschwendung. Denn die Probleme lägen längst auf dem Tisch. Claudia Wächter, Nachrichtenredaktion.
1: Das Deutschlandticket wird im kommenden Jahr teurer. Statt 63 Euro wie bisher kostet es vom 1. Januar an 66,80 Euro. Das hat der Koordinierungsrat entschieden. In dem Rat sitzen die Abteilungsleiter der Verkehrsministerien, der Länder und des Bundes. Volkswagen hat im Ringen um schärfere Sparmaßnahmen einen Großteil seiner Tarifverträge gekündigt, darunter auch den wichtigen Manteltarifvertrag. So wollen die Arbeitgeber verschiedene Regelungen in diesen Verträgen verändern, mit Blick auf den aktuellen Kostendruck. Der Manteltarifvertrag beinhaltet grundlegende Regelungen für mehr als 100.000 Beschäftigte, auch zu Arbeitszeit und Urlaubstagen. Die anderen Verträge regeln unter anderem Eingruppierungen, Zulagen, Zusatzvergütungen und die Ausbildung.
0: Das Wetter im RSG-Land.
4: Ja, das haben wir uns alles ein bisschen anders vorgestellt. Ja, also es hätte ruhig noch mal so weitergehen können mit dem Sommerwetter. Aber jetzt schon in der Nacht ziehen immer mehr Wolken rein, die bringen Regen mit. Und im Tagesverlauf, also nachher, wenn dann die Sonne aufgegangen ist, ja, so richtig aufgehen tut sie nämlich gar nicht, weil es bleibt die ganze Zeit wolkig und es wird auch meistens regnen heute. Das Ganze bei 19 bis 22 Grad. Und am Freitag, da wird es zum Glück wieder ein bisschen trockener.
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5: A44 Dortmund-Kassel zwischen Kreuz Wünnenberghahren und Lichtenau. 4 Kilometer Stau, 15 Minuten Zeitverlust. Wir wünschen allen unterwegs gute Fahrt.
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4: Den September haben wir jetzt geschafft, ja? Der Oktober ist gerade mal ein paar Minuten alt und ihr seid schon mittendrin. Schön, dass ihr den wach erlebt. Ich bin gerne bei euch. Jetzt mit Musik von Shakira und Burna Boy. Die Die.
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0: Megyn Kelly, Miracle. Und er arbeitet ja gerade noch an unserem Lichtblicke-Song zusammen mit der Kollegin Annick Manoukian. Wird es einen Lichtblicke-Song geben von Iggy Kelly? Wir freuen uns alle sehr drauf. Unser Wunsch, einen eigenen Lichtblicke-Song zu haben, ist damit in Erfüllung gegangen. Jetzt kümmern wir uns um eure Wünsche.
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0: Maike ist als VIP beim Comedy Camp dabei. Tina kriegt einen E-Book-Reader von uns. Für Stefanie und ihre ganze Familie geht's ins Kino. Und die liebe Sina hört zusammen mit Nico Santos noch vor allen anderen in sein neues Album rein. Und Nico Santos, der sitzt wirklich dann daneben. Jürgen Baggert aus dem Wunscherfüller-Team hat sie heute Morgen überrascht.
2: Wir erfüllen dir diesen Wunsch.
3: Wow, vielen lieben Dank.
2: Bitteschön. Und jetzt kommt das Allerbeste. Du darfst jemanden mitnehmen.
3: Oh, wie toll. Meine Mama, die wird sich nämlich genauso doll freuen.
2: Also, dann werdet ihr beide da einen unvergesslichen Mutter-Tochter-Abend haben. Viel Spaß dabei.
3: Dankeschön.
0: Aber sie und ihre Mutter gehen nicht auf ein normales Konzert. Nein, wir schicken die beiden zu Nico Santos persönlich nach Düsseldorf. Da stellt er noch vor dem Release sein neues Album vor und erzählt dabei noch ein bisschen was zu den Songs.
4: Das ist wunderschön. 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Es wird wunderschön.
0: Ja, wird also ein echt exklusiver Abend und jetzt seid ihr dran. Geht auf unsere Website, stöbert durch unsere Wunschliste oder, so geht's natürlich auch, schickt uns euren persönlichen Wunsch, ja? Und mit ein bisschen Glück erfüllen wir den dann hier bei uns im Radio.
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0: Das Wetter im RSG-Land.
1: Ja, da ist auch schon wieder vorbei mit dem Sommer, also diesem kurzfristigen, den wir gerade noch mal ein paar Tage hatten. Denn jetzt kommen immer mehr Wolken zu uns rein. Die bringen erstmal Schauer mit, nachher auch verstärkt Regen. Und das wird ansonsten nachher auch ein sehr, sehr regnerischer Donnerstag. Temperaturen nachher so zwischen 19 und 22 Grad. Aktuell messen wir so 13 Grad. Und der Freitag wird dann zum Glück wieder ein bisschen trockener.
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2: A44 Düsseldorf-Essen zwischen Düsseldorf-Stockum und Kreuz Düsseldorf-Nord. 1 Kilometer Stau. Wir wünschen allen unterwegs gute Fahrt.
1: So, seit etwa einer halben Stunde gilt der neue Tankrabatt. Also um 0 Uhr müssten die Preise an den Tankstellen so ein bisschen runtergegangen sein. Vielleicht kommt ihr gerade an einer vorbei, guckt doch mal. Fühlt es sich günstiger an? Ich drücke euch auf jeden Fall die Daumen, ja? Jetzt sind wir auf jeden Fall bei euch, wenn ihr mit dem Auto unterwegs seid. Bitte weiterhin spritsparen fahren. Jetzt Nickelback und Photograph.
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0: was schreie ich so? Nico Santos, why don't you stay? Eine schöne Nacht mit uns. Könnt ihr euch vorstellen, auf einer einsamen Insel zu leben, so wie Robinson Crusoe? Ja, vor etwa 400 Jahren sind ja die Romane dazu entstanden und unser Comedian Hannes Höfer fragt sich das ehrlich. Wäre das toll, auf einer ganz einsamen Insel zu leben?
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2: Alleine auf einer einsamen Insel. Ist das jetzt schrecklich oder ist das total geil? Ja, also kommt, wir alle haben zum Beispiel auch Castaway gesehen mit Tom Hanks und seinem Volleyball Wilson hier im Tropenparadies. Ja, da dachten wir doch wenigstens für so einen kurzen Moment, ja, eigentlich geht es dem doch ganz gut. Und ich weiß, natürlich jetzt sagen erstmal alle, nee, ich würde meine Liebsten vermissen. Auf jeden Fall. Aber wenn man so drüber weg ist, dann klingt das doch mit der einsamen Insel gar nicht mehr so schlecht. Ersetzt doch einfach mal das Adjektiv einsam mit exklusiv. Exklusive Insel. Das klingt doch super. Ein bisschen Fischen, Kokosnüsse schlürfen, 6 Stunden versuchen, das Feuer anzukriegen und den Rest der Zeit guckst du halt ein bisschen in eine Banane. Keine Klamotten raussuchen, kein Staubsaugen, kein Tonnen rausstellen, kein Bewohner-Packausweis verlängern. Ich frag mich nur, gibt's heute überhaupt noch einsame Inseln? Also schöne, weil die Karibik ist leer geshoppt. Und so eine einsame Insel in der Nordsee, das ist was anderes. Dann hast du nämlich 6 Grad Nieselregen und statt Kokosnüssen stehen Wattwürmer auf dem Speiseplan. Da bin ich raus. Also am besten doch immer dran denken, Malle ist nur einmal im Jahr. Es sei denn, man fährt zweimal.
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1: Ich bin Uli Reitinger. Tanken soll ab heute wieder billiger werden. Um Mitternacht trat der zweite Tankrabatt in diesem Jahr in Kraft. Bis Jahresende werden die Energiesteuern auf Benzin und Diesel gesenkt. Unterm Strich soll der Sprit um knapp 17 Cent pro Liter günstiger werden.
2: Tanken ohne Frustattacken, das wünschen sich wohl viele, zumal es im September an der Zapfsäule so teuer war wie nie. Und die Mineralölwirtschaft verspricht, wir geben den Rabatt auch sofort weiter. Die Frage ist allerdings, ob das 1:1 passiert. Viele, auch der ADAC, vermuten, dass wieder einmal ein Teil verpufft. Und Kritiker sagen vom Rabatt würden auch Gutverdiener profitieren. Der sei also ungerecht. Claudia Wächter, Nachrichtenredaktion.
1: Nach der Gewalttat auf einem Flug von Dubai nach Tel Aviv hat Israels Ministerpräsident Netanyahu den Mut des mutmaßlich von seinem Kollegen angegriffenen Piloten gewürdigt. Er ist ein wahrer Held, schrieb Netanyahu auf der Plattform X. Trotz schwerer Stichverletzungen habe der indische Flugkapitän Widerstand geleistet, die Cockpit-Tür geöffnet und es Passagieren ermöglicht, den Angreifer zu überwältigen. Damit habe der Pilot eine Katastrophe verhindert und das Leben von 174 Menschen gerettet. Angriffe auf Busfahrer, Zugbegleiter und Rettungskräfte sollen künftig härter bestraft werden. Das sieht ein Gesetzentwurf vor, den das Kabinett beschlossen hat. Wer unser Land am Laufen hält, verdient unseren Schutz, sagt Justizministerin Stefanie Hubig.
3: Es geht hier nicht in erster Linie um den Schutz Einzelner, sondern es geht auch um den Schutz des Gemeinwesens. Starker Einsatz für das Gemeinwesen verlangt auch starken Schutz, gerade auch mit Mitteln des Strafrechts.
1: Justizministerin Stefanie Hubig. Die geplante Steuer auf zuckerhaltige Getränke soll dem Staat im Jahr rund 1 Milliarde Euro einbringen. Das geht aus einem Entwurf des Finanzministeriums hervor. Demnach soll die Steuer ab dem 1. Juli 2027 gelten. Bis zum Jahr 2031 sollen die Einnahmen auf knapp 1,2 Milliarden Euro pro Jahr steigen. Vor allem in der Unionsfraktion gibt es Widerstand und auch mehrere Bundesländer lehnen die Zuckersteuer ab.
0: Das Wetter im RSG-Land.
4: So, ihr merkt es schon, es kommen immer mehr Wolken jetzt in dieser Nacht zu uns rein. Erstmal schauert es hier und da, nachher gibt es dann aber fast durchgängig Regen. Und auch der Donnerstag, also quasi der ganze Tag gleich, wird ein regnerischer Tag bei Temperaturen zwischen 19 und 22 Grad. Erst am Freitag wird es dann wieder trockener.
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5: A1 Münster-Dortmund zwischen Kamenzentrum und Unna. 2 Kilometer Stau. Wir wünschen allen unterwegs gute Fahrt.
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4: Und da sind wir auch schon im Oktober. Neuer Monat, neue Musik für euch. Gleich die aktuelle von Taylor Swift, I Knew It, I Knew You. Und wir finden natürlich auch noch Klassiker, sehr schön. Wham, Wake Me Up Before You Go Go. Gleich hier.
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0: aus den 80ern. Wham und Wake Me Up Before You Go Go. Gleich noch Taylor Swift, habe ich euch ja versprochen. I knew you, I knew it. Oder so ähnlich. Gleich hier, vorher noch Atze Schröder.
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4: Wer mir auf Instagram folgt, hat es ja mitgekriegt. Ich bin wieder hardcore auf Tour. Letztes Wochenende ging's los. Würzburg, dann Bamberg. Und wenn man so wie ich in so vielen verschiedenen Hotels zu Hause ist, dann trifft man natürlich auch viele auf ihre Art, ja, sagen wir mal, interessante Menschen. Ne? So am Sonntag zum Beispiel im Residenzhotel in Bamberg. Ich sitze schön mit Carlo, meinem Tourmanager und besserer Hälfte in einer Person, beim Frühstück. So, plötzlich kommt ein munteres Pärchen, so Ende 40, zu uns an den Tisch. Gute Atze, meine Frau und ich haben dich schon die ganze Zeit beobachtet, können wir mal ein Foto machen? Währenddessen hatte sich der Kollege bei Carlo auf der Schulter abgestützt, einfach so schön drauf, die Füße lässig gekreuzt, sodass die rechte Schuhspitze auf den Boden gestellt war. Aber am lustigsten fand ich, dass Carlo das gar nicht gestört hat und er in Ruhe weitergefuttert hat. Ey, das ist für mich die echte Comedy, ey. Das wahre Leben. Ich sag also zu denen, ja klar können wir ein Selfie machen, aber ich bin noch zu zerknittert für ein schönes Foto. Sagt er, jo, das habe ich auch schon gedacht.
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1: Ja, das haben wir uns alles ein bisschen anders vorgestellt. Ja, also es hätte ruhig noch mal so weitergehen können mit dem Sommerwetter. Aber jetzt schon in der Nacht ziehen immer mehr Wolken rein, die bringen Regen mit. Und im Tagesverlauf, also nachher, wenn dann die Sonne aufgegangen ist, ja, so richtig aufgehen tut sie nämlich gar nicht, weil es bleibt die ganze Zeit wolkig und es wird auch meistens regnen heute. Das Ganze bei 19 bis 22 Grad. Und am Freitag, da wird es zum Glück wieder ein bisschen trockener.
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2: Zurzeit liegen uns keine Meldungen vor. Wir wünschen allen unterwegs gute Fahrt.
1: Und jetzt sind wir, ich sag mal so, offiziell in so einem Herbstmonat auch angekommen. Ja, der September ist vorbei, das war noch so ein Spätsommermonat. Jetzt endlich Oktober. Ich merke, ihr freut euch. Ja, die Freude möchte ich nicht stoppen. Ich steuere Musik dazu bei. Gleich Teddy Swims, Mr. Know-It-All. Vor noch die Sugar Babes, echter 2000er. Push the Button.
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0: Ich glaube, einen ähnlichen Hype haben nur die Konzerte damals in den 80ern und 90ern von Michael Jackson ausgelöst. Die Backstreet Boys, sie sind bei uns in Düsseldorf in NRW. Heute ist nochmal Ruhetag, aber gestern haben sie die Hälfte ihrer Konzerte vollgemacht. Das heißt, es sind noch 5 Konzerte, keine Sorge. Und es kommen noch Tausende, Zehntausende Fans nach Düsseldorf und die sind begeistert.
1: Es war sehr gut, richtig gutes Konzert. Der Vibe war super, also hat echt Spaß gemacht, war top.
2: Für mich war es das erste Mal Backstreet Boys, aber war wunderschön eigentlich. Ja, der Sound hat ein bisschen zu heftig geknallt ab und zu, aber zum Schluss mit dem Feuerwerk, super Abschluss, hat Spaß gemacht.
3: Mega, es war viel zu kurz, aber es war echt mega. Also ich fühle mich wie 16 wieder.
4: War echt schön. Man fühlt sich so zurückversetzt nochmal in seine Kindheit und es war ein richtig schöner Moment. Also war toll.
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